0: Madrid feierten die Spieler mit ihren Fans. Auch der spanische König Felipe hat noch einmal gratuliert.
1: Ein Triumphzug im offenen Bus mit der Aufschrift Könige der Welt, ein mehrstündiges Konzert auf Madrids Prunkplatz Cibeles und 2 Millionen enthusiastische Fans. Spaniens Nationalelf hat den 2. WM-Titel mit einer rauschenden Fiesta gefeiert. Von einem epischen Triumph sprach König Felipe und sagte, ihr habt für ganz Spanien gewonnen, mit dem Kopf und mit dem Herzen. Auch Regierungschef Pedro Sanchez lobte den Teamgeist und machte neuen Druck. Wenn Spanien 2030 die WM ausrichte, könne man nun ja den 3. Titel anstreben. Aus Spanien, Julia Macher.
0: Die Nachfolge von Jens Spahn wird in der kommenden Woche entschieden. Die Bundestagsfraktion der Union kommt Mittwoch nächster Woche zu einer Sondersitzung zusammen, um eine neue Fraktionsspitze zu wählen. Noch ist unklar, wer sein Nachfolger wird. Spahn war am Wochenende zurückgetreten. Offen ist noch die Frage, ob Spahn im Bundestag bleibt oder ob er sein Mandat niederlegt. Wohnen zur Miete ist in Deutschland deutlich teurer geworden. Nach Angaben des Instituts der deutschen Wirtschaft Köln lagen die Angebotsmieten im 2. Quartal bundesweit 4% über dem Vorjahreszeitraum.
2: Vor allem in vielen Großstädten haben die Mieten kräftig zugelegt. Gleichzeitig ist dort das Mietangebot deutlich geschrumpft. Begründung des IW, viele Menschen bleiben in ihren Wohnungen, weil sie ältere Mietverträge mit günstigen Mieten nicht aufgeben wollen. Anders sieht es beim Kauf von Immobilien aus. Die Preise legten bundesweit nur moderat zu. Gleichzeitig gibt es deutlich mehr Angebote. Das sei vor allem eine Folge der gesunkenen Nachfrage und längerer Vermarktungszeiten, heißt es. David Riemer, Nachrichtenredaktion.
0: Die EU verhängt eine Millionenstrafe gegen den Online-Marktplatz AliExpress wegen des Verkaufs illegaler Produkte. Der chinesische Online-Riese muss 550 Millionen Euro zahlen, unter anderem weil gefälschte Kleidung, unsicheres Spielzeug und gefährliche Kosmetika wochenlang nicht von den Plattformen genommen wurden, wie die Europäische Kommission mitteilte.
3: Das Wetter. 12 bis 8 Grad sind es jetzt in der Nacht und in den frühen Morgenstunden, also ordentlich frisch. Dazu sieht es aber nicht nach Regen aus im Moment. Tagsüber heute dann weiter meist trocken, dazu bis 24 Grad. Und Mittwoch dann weiter viele Wolken, die bringen auch immer mal wieder Regen, bis 23 Grad.
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5: A40 Essen-Dortmund zwischen Dortmund-Barob und Dortmund-Hombruch, 1 Kilometer Stau. Und A57 Krefeld-Köln zwischen Dormagen und Köln-Worringen, 1 Kilometer stockender Verkehr. Wir wünschen allen unterwegs gute Fahrt.
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3: Und wir haben euch wieder hervorragende Mucke in diese Playlist gepackt, damit ihr gut durch die Nacht kommt. Gleich ein Klassiker für euch von den Scorpions, Wind of Change. Und vorher aber noch das Beste von heute. Das hier ist Leonie mit Don't Worry.
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0: Also ganz ehrlich, ich kann zu Hause, was so Dokumente und so angeht, ne, kann ich so eine Potsau sein. Da ist nichts sortiert, da ist nichts in Ordner eingeheftet, aber früher, ne, meine Diddle-Mappe in der Schule, da war es, die war top in Ordnung, da war alles schön ordentlich in Klarsichtfolie gepackt. Man musste ja vorbereitet sein zum Tauschen, ne, in der Schule. Ihr habt es mitbekommen, es ist das Comeback des Sommers. Die Diddle-Maus ist zurück. Ne, dieses Viech mit den großen Ohren, den riesigen Füßen und den bunten Latzhosen gibt's wieder zu kaufen. Und wir haben unter euch ganz viele Diddle-Fans gefunden.
1: Kult. Es gab einfach alles von Diddle, ne?
2: Die Tasse, die wir haben von Diddle, weißt du noch?
1: Das war so meine Lieblingstasse, ja.
3: Witzig, man wird wieder jung.
4: Ich hatte auch selber so ein kleines Stofftier mit so riesen Füßen.
5: Also es ist jetzt nicht das erste Stofftier, was irgendwo rumstaubt.
3: Ja, in der Schule damals, ne? Immer hin und her getauscht, neue Blätter gesammelt und irgendwann ist es im Müll gelandet und dann ärgert man sich, dass man es nicht mehr hat. Und jetzt hoffe ich, die neue graue Diddle-Maus zu kriegen.
0: Der Hype geht also weiter. Kleiner Fun Fact: Ursprünglich war die Figur mal als Känguru gedacht. Krass, ne? Und übrigens, falls jemand zufällig meinen Ordner hat von damals, den habe ich verschenkt, aber ich weiß nicht an wen, ne? Ich würde den auch zurücknehmen.

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0: Das Wetter.
1: Es sieht gerade nicht nach Regen aus in der Nacht und in den frühen Morgenstunden. 12 bis 8 Grad sind drin. Tagsüber dann auch kein Regen in Sicht, bis 24 Grad, dazu aber weiter bewölkt. Ja, und der Mittwoch, der sieht dann etwas wechselhafter aus, mit Regen und auch natürlich dann logischerweise vielen Wolken.
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2: Hier die aktuelle Verkehrslage. A3 Köln-Oberhausen zwischen Kreuz Breitscheid und Duisburg-Wedau. 1 Kilometer Stau, 29 Minuten Zeitverlust. Weiterhin auf der A40 Essen-Dortmund zwischen Dortmund-Barob und Dortmund-Hombruch. 1 Kilometer stockender Verkehr und zusätzlich auf der A57 Krefeld-Köln zwischen Dormagen und Köln-Worringen. 1 Kilometer zähfließender Verkehr. Wir wünschen allen unterwegs gute Fahrt.

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0: So, Ferienwoche Nummer 1 läuft. 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
1: Ich bin Tine Klimach. Nach dem Rücktritt von Unionsfraktionschef Jens Spahn kommt die CDU-CSU-Bundestagsfraktion nächste Woche zu einer Sondersitzung zusammen, um über seine Nachfolge zu entscheiden. Sachsen-Anhalts Ministerpräsident Sven Schulze wünscht sich eine rasche Klärung der Nachfolge.
2: Für mich Erwartungshaltung im Wahlkampf ist, dass wir nicht permanent mit Themen aus Berlin unseren Wahlkampf überlagert sehen und dass wir Wahlkampf auch mal machen können, ohne dass wir permanent an den Wahlkampfständen immer auf Berliner Themen angesprochen werden.
1: Und das gelte nicht nur für ihn, sondern auch für die Wahlkämpfer in Berlin und Mecklenburg-Vorpommern. In Sachsen-Anhalt wird am 6. September ein neuer Landtag gewählt. Am 20. September wird dann in Berlin und in Mecklenburg-Vorpommern gewählt. Die Spritpreise sind über das Wochenende erneut gestiegen. Superbenzin, der Sorte E10, kostete gestern im bundesweiten Tagesdurchschnitt 2,15 Euro pro Liter und damit 1,1 Cent mehr als am Freitag. Diesel verteuerte sich um 1,6 Cent auf rund 2,18 Euro pro Liter.
3: Bei beiden Kraftstoffen war es der 8. Anstieg in Folge. Verglichen mit dem Preis vor 2 Wochen, als sich die Lage nach dem Ende des Tankrabatts ein wenig beruhigt hatte, ist E10 aktuell fast 14 Cent teurer, Diesel sogar 23 Cent. E10 ist außerdem nur noch gut 5 Cent von seinem Allzeithoch aus dem Jahr 2022 entfernt. Wichtigster Treiber dürfte der seit Anfang des Monats kräftig gestiegene Ölpreis sein. Der ADAC sagt, sollte die Entwicklung anhalten, könnte der bisherige Höchstwert bei E10 überschritten werden. Thomas Leskin, Nachrichtenredaktion.
1: Bei einer Gedenkveranstaltung der Bundesregierung zum Jahrestag des gescheiterten Stauffenberg-Attentats auf Adolf Hitler ist es zu einem Eklat gekommen. Ein Verwandter des evangelischen Theologen und NS-Widerstandskämpfers, Dietrich Bonhoeffer, versuchte einen Kranz der AfD an der Gedenkstätte im Bendlerblock in Berlin zu entfernen. Sicherheitsmitarbeiter gingen dazwischen. Bei dem Handgemenge wurde der Kranz beschädigt. Zum Sport. Mehr als 1 Million Menschen haben den frisch gekrönten spanischen Fußball-Weltmeistern in Madrid einen triumphalen Empfang bereitet. Bei der Parade im offenen Bus durch das Zentrum Madrids jubelten die begeisterten Menschen ihren Helden um Rodri, Torres und dem Jüngster Yamal zu. Die Spieler tanzten, sangen und stellten immer wieder den gewonnenen WM-Pokal zur Schau. Trotz Hitze feierten Fans und Team bis tief in die Nacht.
4: Das Wetter. Jetzt in der Nacht ist es locker bis leicht bewölkt. Regen ist kein Thema. Die Temperaturen, die pendeln sich ein zwischen 12 und 8 Grad. Der Tag beginnt dann meist sonnig bis locker bewölkt. Schon ab dem Vormittag bilden sich dann aber einige lockere Wolken, die sich ja dann so den restlichen Tag über mit Sonnenschein abwechseln. Dazu bleibt es trocken und bis 24 Grad warm.
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5: A40 Essen-Dortmund zwischen Dortmund-Barob und Dortmund-Hombruch, 1 Kilometer Stau, und A57 Krefeld-Köln zwischen Dormagen und Köln-Worringen, 1 Kilometer stockender Verkehr. Wir wünschen allen unterwegs gute Fahrt.
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4: Hi zusammen, Robert Jantz ist hier, 3 Uhr ist durch und vielleicht steckt er ja auch gerade in der Nachtschicht und es fühlt sich alles so ein bisschen an wie so ein Fiebertraum. Da habe ich jetzt den passenden Soundtrack für euch. Ende August kommt nämlich auch das neue Album von Alex Warren raus. Vorher hören wir ihn jetzt mit, genau,

0: Waterfalls geht's hier durch diese Nacht. Und ich sag mal so, ihr hört mich noch. Das heißt, ihr seid noch nicht im Urlaub und habt die Blechlawine schon mal erstmal am Wochenende von euch wegziehen lassen. Clever. War das auf jeden Fall clever. Andererseits habt ihr dadurch auch viel verpasst.
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2: Ja, nee, ist klar.
3: So, endlich Ferien. Ja, wenn in NRW die Ferien beginnen, das merkst du wirklich überall. Weil dann ist erstmal alles verstopft, alle Autobahnen dicht, quasi Opel das Musical. Da geht das ganze Wochenende nichts mehr. Und für den geneigten Nordrhein-Westfalen ist das auch völlig in Ordnung so. Die meisten Befragten sagen, das Stehen auf A3, das ist das Beste am ganzen Urlaub. Ja, da wird auf dem Mittelstreifen gegrillt, da wird mit Gleichgesinnten angestoßen, da werden im Stau Kinder geboren, während zeitgleich 5 Autos dahinter neue Kinder gezeugt werden. Statt Knöllchen füllt die Polizei höchstpersönlich den Kindergeldantrag aus. Da ist die Welt noch in Ordnung im Stau. Der NRWler bucht sein Hotelzimmer, beziehungsweise seinen Campingstellplatz, ja auch grundsätzlich wenigstens einen Tag später, als er eigentlich anreist. Der Stau als akzeptierter Reisebegleiter. Das ist Resilienz. Achtsam Urlaub mit Horst und Uschi aus Wanne-Eickel. Ja, so weit kann der Rest der Republik nicht. Der Hesse, der rastet ja schon aus, wenn die Rotphase an der Ampel 3 Sekunden zu lang ist. Ja, weil deine Handgäse mit Musik im Handschuhfach schmilzt. Und dann kommt aber dieser eine Moment. Nämlich genau dann, wenn die Teerarbeiten am Kreuz Oberhausen fertig sind. Günther, der Polier, die 2. und 3. Spur wieder freimacht und die Schose läuft. Bäm, Vollgas Richtung Holland oder Italien, egal welche Richtung. Das gibt in dem Moment eine Sogwirkung durchs gesamte deutsche Autobahnnetz, die in Würzburg noch so manche Skoda die Beulen aus dem Blech ziehen.
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0: trocken, es ziehen nur so ein paar lockere Wolken durch, örtlich kann sich etwas Nebel bilden, dazu haben wir 12 bis 8 Grad. Der Tag, der beginnt dann freundlich mit Sonne und einigen Wolken, die meiste Zeit bleibt es trocken und die Temperaturen steigen auf 21 bis 24 Grad.
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2: A57 Krefeld-Köln zwischen Dormagen und Köln-Worringen 1 Kilometer Stau. Wir wünschen allen unterwegs gute Fahrt.

Robert Jantz ist hier und so langsam steuern wir in Richtung Dienstagmorgen. Und es gibt ja so Songs, ne, die hat man einfach im Kopf und das jahrelang in Dauerschleife. Dieser hier gehört genau dazu. Ich spiele euch Replay, den habe ich seit 2009 im Kopf.

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0: Roxette war das mit Spending My Time. Ja, was machen wir jetzt mit dieser Fußball-WM? Ne, rund 5 Wochen haben wir dieses Wahnsinnsturnier mit 104 Spielen für euch begleitet. Auch unser Mann im WM-Studio, Nico Hartmann, war im Dauereinsatz. Nico, du hast dieses Turnier gemeinsam mit deinen Kollegen für uns beobachtet. Bleibt dir eher so das Sportliche in Erinnerung oder sind es dann doch die vielen politischen Diskussionen, die es gab?
1: Ach, ich bleibe ja ganz gerne sportlich. Wir haben ja schon über ein paar Highlights gesprochen heute. Ich kann dann noch ein paar nennen, denn die WM hatte ja eine große sportliche Faszination. Wenn schon auf 48 Länder erweitert wird, dann ist es interessant zu sehen, wie der Kongo beispielsweise gegen Portugal 1:1 spielt. Wie Kap Verde fußballerisch die Dinge löst mit einem genialen Torhüter noch dazu. Das ist schon interessant zu sehen, dass sich die afrikanischen Teams sehr verbessert haben. Mit Marokko gibt es ja auch eine Mannschaft, die in 4 Jahren im eigenen Land Weltmeister werden will. Dann gab es ja auch die faszinierende und einmalige Atmosphäre im Aztekenstadion in Mexiko und auch Co-Gastgeber Kanada wurde stark unterstützt. Das ist aber alles nichts gegen 70.000 Argentinier in Kansas City. Das ist die schöne Seite des Fußballs. Die gab es auch und die wollen wir natürlich auch nennen.
0: Aber wir kommen ja um das Thema nicht herum. Die politischen Einflüsse waren wirklich extrem. Müssen wir uns daran gewöhnen aus deiner Sicht?
1: Ich fürchte schon, denn die FIFA mit dem Schweizer Infantino am Steuer ist süchtig nach Geld, Ruhm und der Anerkennung von einem Donald Trump. Man ist bereit, den Fan auszuquetschen wie eine Zitrone. Die Ticketpreise sind eine Frechheit. Es gibt mehr Halbzeitshows, mehr Trinkpausen mit Werbefenster. Dazu diese unglaublich anmaßende Art von Donald Trump, erst eine Rücknahme einer roten Karte erfolgreich zu fordern oder auch ganz simpel wieder beim Siegerfoto mit den spanischen Weltmeistern stehen zu bleiben. Thomas Müller brachte es gestern bei Magenta TV auf den Punkt.
2: Also ich würde ungern jetzt den amerikanischen Präsidenten in den Mittelpunkt einer Fußball-Weltmeisterschaft rücken. Das macht er selbst schon genug.
1: Also hoffen wir mal, dass wir in Deutschland und in Europa von dieser Habgier verschont bleiben.
0: Donald Trump wollte ja auch die WM direkt wieder in die USA holen, ohne Kanada und Mexiko, oder? Ja, kann man sich nur an den Kopf fassen irgendwie. Freuen wir uns also erstmal auf die Europameisterschaft 2028 in Großbritannien. Danke, Nico Hartmann aus dem WM-Studio.
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1: Ich bin Tine Klimach. Spaniens Fußballweltmeister sind mit einer großen Party in ihrer Heimat empfangen worden. Bei einer Parade durch die Straßen von Madrid feierten die Spieler mit ihren Fans. Auch der spanische König Felipe hat noch einmal gratuliert.
2: Ein Triumphzug im offenen Bus mit der Aufschrift Könige der Welt, ein mehrstündiges Konzert auf Madrids Prunkplatz Cibeles und 2 Millionen enthusiastische Fans. Spaniens Nationalelf hat den 2. WM-Titel mit einer rauschenden Fiesta gefeiert. Von einem epischen Triumph sprach König Felipe und sagte, ihr habt für ganz Spanien gewonnen, mit dem Kopf und mit dem Herzen. Auch Regierungschef Pedro Sanchez lobte den Teamgeist und machte neuen Druck. Wenn Spanien 2030 die WM ausrichte, könne man nun ja den 3. Titel anstreben. Aus Spanien, Julia Macher.
1: Die Nachfolge von Jens Spahn wird in der kommenden Woche entschieden. Die Bundestagsfraktion der Union kommt Mittwoch nächster Woche zu einer Sondersitzung zusammen, um eine neue Fraktionsspitze zu wählen. Noch ist unklar, wer sein Nachfolger wird. Spahn war am Wochenende zurückgetreten. Offen ist noch die Frage, ob Spahn im Bundestag bleibt oder ob er sein Mandat niederlegt. Wohnen zur Miete ist in Deutschland deutlich teurer geworden. Nach Angaben des Instituts der deutschen Wirtschaft Köln lagen die Angebotsmieten im 2. Quartal bundesweit 4% über dem Vorjahreszeitraum.
3: Vor allem in vielen Großstädten haben die Mieten kräftig zugelegt. Gleichzeitig ist dort das Mietangebot deutlich geschrumpft. Begründung des IW, viele Menschen bleiben in ihren Wohnungen, weil sie ältere Mietverträge mit günstigen Mieten nicht aufgeben wollen. Anders sieht es beim Kauf von Immobilien aus. Die Preise legten bundesweit nur moderat zu. Gleichzeitig gibt es deutlich mehr Angebote. Das sei vor allem eine Folge der gesunkenen Nachfrage und längerer Vermarktungszeiten, heißt es. David Riemer, Nachrichtenredaktion.
1: Die EU verhängt eine Millionenstrafe gegen den Online-Marktplatz AliExpress wegen des Verkaufs illegaler Produkte. Der chinesische Online-Riese muss 550 Millionen Euro zahlen, unter anderem weil gefälschte Kleidung, unsicheres Spielzeug und gefährliche Kosmetika wochenlang nicht von den Plattformen genommen wurden, wie die Europäische Kommission mitteilte.
4: Das Wetter. Jetzt in der Nacht ist es nur gering bewölkt und vor allem auch trocken. Örtlich kann sich flacher Nebel bilden. Die Temperaturen sind so inzwischen auf Werte zwischen 12 und 8 Grad gesunken. In den nächsten Stunden kommt dann nachher häufig die Sonne raus. Im Laufe des Tages bilden sich nur einige lockere Wolken. Regen ist aber meistens kein Thema. Nur im Nordosten kann vereinzelt mal ein kurzer Schauer durchziehen. Höchstwerte liegen zwischen 21 und 24 Grad.
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5: A57 Krefeld-Köln zwischen Dormagen und Köln-Worringen. 1 Kilometer Stau. Wir wünschen allen unterwegs gute Fahrt.
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4: Robert Jantzes hier, 4 Uhr ist durch und wir holen uns jetzt einfach den Sonnenaufgang, den Sommer, das holen wir uns, dieses Feeling, diesen Vibe, alles schon mal hier ins Radio. Ich spiele euch Save My

0: find's so frech, dass ich die Bloodhound Gang nie live gesehen habe. Ja, weiß ich nicht. The Bad Touch habe ich euch gespielt. Es ist die erste Ferienwoche, die läuft. Und das heißt, für alle, die noch zur Schule gehen, 6 Wochen lang keine Lehrer sehen. Also wenn alles nach Plan läuft, sage ich mal. Es gibt nämlich auch Lehrerkinder. Die haben nicht mal in den Ferien Ruhe. Comedy-Camp-Comedian Bastian Bielendorfer, der gehört dazu. Der freut sich auch schon richtig auf die Sommerfeste mit der Familie.
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3: Oft fragen mich Leute, aber wie ist das, in so einer Lehrerfamilie aufzuwachsen? Wie muss man sich das vorstellen? Das ist doch bestimmt ein hartes Schicksal. Unvorstellbar. Wenn meine Familie zusammenkommt, sind das die Klugscheißer-Weltmeisterschaften. Die sind alle Lehrer. Letztens haben wir gefeiert, plötzlich steht mein Onkel auf und hält ein Gedicht von Walter von der Vogelweide auf Mittelhochdeutsch. Und mein anderer Onkel springt und sagt, nein, nein, Vers 2 geht anders. Und du sitzt daneben und willst ihm mit dem Geodreieck ritzen, wirklich. Und wenn die Familie zusammenkommt, diese ganzen Lehrer, dann sitzen die nach Schulform verteilt. Wirklich, die Grundschullehrer haben so einen ganz kleinen Tisch. Die Gymnasiallehrer haben so einen feinen Tisch mit ihrem eigenen Kopierer. Die Hauptschullehrer haben keinen Tisch, der wurde geklaut.
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0: Das Wetter.
1: Auch jetzt am Morgen ist es weiter trocken. Am Himmel sind nur wenige oder lockere Wolken unterwegs. Stellenweise gibt es etwas Nebel. Dazu liegen die Temperaturen zwischen 12 und 8 Grad. Der Tag selbst startet freundlich und häufig auch sonnig. Später wechseln sich dann Sonne und lockere Wolken ab. Die meiste Zeit bleibt es trocken bei 21 bis 24 Grad.
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2: A57 Krefeld-Köln zwischen Dormagen und Köln-Worringen. 1 Kilometer Stau. Wir wünschen allen unterwegs gute Fahrt.
1: Ja, hallo zusammen. Robert Jantz ist hier. Ja, man kann fast schon guten Morgen um die Uhrzeit sagen. Ne? Ich habe jetzt Musik für euch dabei. 19 Jahre jung der Song und einfach immer noch ein richtiges Brett. Ich spiele euch Fergie mit Big Girls

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0: Teddy Swims habe ich euch gespielt mit Mr. Know-It-All. Und ich habe jetzt erstmal die Empfehlung, beginnt das mal alles heute ganz entspannt an, lasst euch mal den ersten Kaffee des Tages schmecken und nochmal vielleicht die Mundwinkel ein bisschen hoch für die Spanier. Ich mein Gott, der Weltmeister ist ja einfach mal ein schöner Titel, aber ich kenne auch ganz, ganz viele, die sagen, Gott sei Dank ist dieses verrückte Turnier einfach vorbei.
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2: So, die WM ist vorbei. Und alle Deutschen jetzt so, hä? Das ist doch schon seit 3 Wochen so. Nee, Freunde, die Welt hat noch fleißig weitergespielt. Also nicht die ganze Welt, Italien zum Beispiel nicht. Die haben ja von Anfang an Rückgrat bewiesen und gesagt, boah, Trump, die FIFA, das ist uns ein bisschen zu viel Mafia. Basta. Ich habe ein ganz anderes Problem. Ich habe mir so viele fast originale Deutschland-Trikots bestellt und die kommen jetzt erst an. Hat jemand Interesse? Gerade werden ja selbst die echten so verramscht wie Weihnachtsdeko an Silvester. Mal gucken, vielleicht mache ich Topflappen raus. Oder im August läuft ja auch die Weltmeisterschaft in rhythmischer Sportgymnastik. Vielleicht werde ich da ein paar Deutschland-Trikots los. Meine ganz andere Frage. Kann ich eigentlich 30 Grad Wäsche auch bei über 30 Grad zum Trocknen aufhängen? Und immer dran denken, Fußball ist die schönste Nebensache der Welt, aber irgendwie auch nebensächlich.
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1: Ich bin Tine Klimach. Nach dem Rücktritt von Unionsfraktionschef Jens Spahn kommt die CDU-CSU-Bundestagsfraktion nächste Woche zu einer Sondersitzung zusammen, um über seine Nachfolge zu entscheiden. Sachsen-Anhalts Ministerpräsident Sven Schulze wünscht sich eine rasche Klärung der Nachfolge.
2: Für mich Erwartungshaltung im Wahlkampf ist, dass wir nicht permanent mit Themen aus Berlin unseren Wahlkampf überlagert sehen und dass wir Wahlkampf auch mal machen können, ohne dass wir permanent an den Wahlkampfständen immer auf Berliner Themen angesprochen werden.
1: Und das gelte nicht nur für ihn, sondern auch für die Wahlkämpfer in Berlin und Mecklenburg-Vorpommern. In Sachsen-Anhalt wird am 6. September ein neuer Landtag gewählt. Am 20. September wird dann in Berlin und in Mecklenburg-Vorpommern gewählt. Andy Burnham ist neuer Premierminister des Vereinigten Königreichs. König Charles beauftragte den Chef der sozialdemokratischen Labour-Partei mit der Regierungsbildung. Anschließend hielt Burnham in der Downing Street seine Antrittsrede und verkündete seinen 10-Jahres-Plan.
3: Burnham versprach, die soziale Krise im Land anzugehen. Als erste große Aufgabe will er die Wohnungslosigkeit beenden. Außerdem kündigte er schnelle Hilfe gegen die hohen Lebenshaltungskosten an. Denkbar sind niedrigere Bustarife und Entlastungen bei den Energiepreisen. Wirtschaftspolitisch verspricht der neue Premier weniger Zentralismus und Privatisierung, dafür mehr regionale Machtverteilung. Dabei will er die Schuldenregeln einhalten und vorhandene Ausgaben neu gewichten. Auch bei der Öl- und Gasförderung ist ein Kurswechsel geplant. Aus London, Philipp Detlefs.
1: In Italien ist es nach dem Tod eines Einwanderers aus Marokko bei einem Polizeieinsatz in mehreren Städten zu Protesten gekommen. In der Universitätsstadt Bologna, wo der 42-Jährige am Sonntag starb, versammelten sich mehrere tausend Menschen in der Innenstadt. Im Anschluss an die Kundgebung gab es Krawalle. Die Polizei setzte daraufhin Wasserwerfer und Tränengas ein. Mindestens 11 Menschen wurden verletzt. Zum Sport. Rund 2 Millionen Menschen haben den frisch gekrönten spanischen Fußball-Weltmeistern in Madrid einen triumphalen Empfang bereitet. Bei der Parade im offenen Bus durch das Zentrum Madrids jubelten die begeisterten Menschen ihren Helden wie Rodri, Torres und den Youngster Lamine Yamal zu. Die Spieler tanzten, sangen und stellten immer wieder den gewonnenen WM-Pokal zur Schau. Trotz Hitze feierten die Menschen bis tief in die Nacht.
4: Das Wetter. Schönen guten Morgen. Langsam beginnt der neue Tag. Jetzt am frühen Morgen ist es nur locker bewölkt und trocken. Örtlich kann sich noch etwas Nebel halten. Temperaturen liegen so zwischen 12 und 8 Grad. In den nächsten Stunden setzt sich dann häufig die Sonne durch. Später kommen so ein paar lockere Wolken dazu. Die meiste Zeit bleibt es trocken. Nur im Nordosten ist ein kurzer Schauer möglich. Die Temperaturen steigen auf 21 bis 24 Grad.
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5: A57 Krefeld-Köln zwischen Dormagen und Köln-Worringen 1 Kilometer Stau. Wir wünschen allen unterwegs gute Fahrt.
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4: Robert Jantz ist hier. Einen schönen guten Morgen wünsche ich euch. Und wir satteln jetzt hier mal das Pferd, damit wir alle gut reingaloppieren in diesen Dienstag. Hier ist Musik von Dasher, spiele ich euch mit Austin.

0: So, ganz leise jetzt, ne? Wir wollen ja alle, die jetzt in den Ferien ausschlafen können, nicht so früh wach machen. An alle anderen einen schönen Dienstagmorgen.
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0: Es ist der zweite Ferientag. Wenn ihr schon wach seid, dann müsst ihr wahrscheinlich arbeiten oder es geht für euch in den Urlaub. Das ist ja auch schön. Wir sitzen hier im Sender auch schon auf den gepackten Koffern. Leandro Luig aus dem Frühteam, hallo.
2: Guten Morgen.
0: Moin. Für einige Kollegen geht's aus unserem Team gewissermaßen in den Urlaub.
2: Ja, gewissermaßen, ne? Also entspannen werden die sich wahrscheinlich nicht da. Die müssen ja berichten für uns. Wir sind für euch in dieser Woche auf einigen Campingplätzen unterwegs, haben uns einen Camper geschnappt. Gibt ja wirklich wunderschöne Campingplätze hier bei uns in der Region. Und was wir da so erleben, das werdet ihr dann bei uns hören.
0: Die checken also den Campingurlaub in der Region ab. Mhm. Für zwei Kolleginnen aus unserer Musikredaktion, da geht's sogar noch ein bisschen weiter weg.
2: Ja, genau. Die steigen morgen in den Flieger nach Manchester und da treffen die dann diesen Mann hier. Iggy Kelly ist das, den kennt ihr bei uns aus dem besten Mix natürlich. Der nimmt nämlich einen neuen Song auf für unsere Aktion Lichtblicke. Ihr wisst ja, damit unterstützen wir Familien und Kinder in NRW, die gerade eine schwere Zeit durchmachen. Ja, und Iggy Kelly, der will sich da eben engagieren und mit anpacken. Sind wir mal gespannt, was da am Ende für ein Song bei rauskommt.
0: Absolut, das sind wir. Also die halbe Redaktion auf Achse, außer mir wieder. Naja, wir halten weiter die Stellung.

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1: Mit Christoph Münch. Guten Morgen. Der neue britische Premierminister Burnham hat wenige Stunden nach seiner Ernennung mit Bundeskanzler Merz telefoniert. Beide hätten den Wunsch ausgedrückt, die enge Zusammenarbeit zwischen beiden Ländern fortzusetzen, hieß es am Abend in Berlin. In der spanischen Hauptstadt Madrid haben rund 2 Millionen Menschen ihre Nationalmannschaft nach dem Sieg bei der Fußball-WM gefeiert. Die Fußballer fuhren am Abend im offenen Doppeldecker durch die Straßen, wo ihnen die Fans zujubelten. Und jetzt das Wichtigste von hier. Immerhin sind gerade zumindest die etwas pendlerärmeren Sommerferien, denn die Bonner Stadtwerke haben mit sofortiger Wirkung viele ihrer Stadtbahnen vorübergehend aus dem Verkehr gezogen. Bei routinemäßigen Prüfungen war aufgefallen, dass an einigen Bauteilen eine frühzeitige Materialermüdung auftreten kann. Und jetzt müssen Sicherheitsrisiken ausgeschlossen und die betroffenen Bahnen intensiver überprüft werden, heißt es. Es geht um 60 der 75 SWB-Stadtbahnwagen in Bonn und im Rhein-Sieg. Man hofft, dass sie allerdings schon wieder ab der nächsten Woche unterwegs sein können. Von den KVB bekommt Bonn in der Zwischenzeit 20 Stadtbahnwagen geliehen. Damit können die Linien wie gewohnt bedient werden, aber halt mit einem Zug statt mit 2 Bahnen pro Kurs. Besonderheiten, die Pendler beachten sollen, stehen auf radiobonnrheinsieg.de. Heute wird bundesweit an die Menschen erinnert, die an den Folgen ihres Drogenkonsums gestorben sind. Im Radio Bonn-Rhein-Siegland waren es im vergangenen Jahr 5 Personen. Daher lädt die Bonner AIDS-Initiative heute von 12 bis 17 Uhr am Kaiserbrunnen zu einem Aktions- und Trauertag ein. Unter dem Motto »Verändern, um Leben zu retten« fordert die Initiative mehr Hilfsangebote und längere Öffnungszeiten für Konsumräume. Die Schüler sind raus. Jetzt wird geschrubbt, gemalert, gehämmert und gestemmt in den Siegburger Schulen während der Sommerferien. Bau- und Sanierungsarbeiten laufen teilweise parallel zu Ferienspielaktionen. Malerarbeiten gibt es zum Beispiel an den Grundschulen im Deichhaus, in Brückberg, Stallberg, in Kaldaun und Zange. Wichtig in diesem Sommer außerdem der Hitzeschutz. So bekommt die Hans-Alfred-Keller-Schule in Deichhaus eine spezielle Folie an die Fenster. Die Adolf-Kolping-Schule bekommt eine neue Fensteranlage und zusätzlichen Sonnenschutz an der Südseite. Am Gymnasium Alleestraße laufen die letzten Arbeiten an der Vierfachturnhalle. Sie soll zum neuen Schuljahr fertig sein. 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
1: Werden wir heute wieder in der Hitze gebraten? Werden wir nass geregnet weggestürmt? Oder wird's doch ganz angenehm? Kurz, wie wird denn der heutige Tag wettertechnisch, Carsten Brandt?
2: Der wird ganz schön. Viel Sonne, locker Wolkenfelder, bis zu 25 Grad am Nachmittag.
1: Danke, Carsten Brandt. 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Aktuell sieht es noch gut aus auf den Straßen, ist ja noch früh, gerade um kurz nach 5:30. Aber wie gewohnt sind auch schon einige Autos rund um die Bonner Brücken unterwegs. Da kann es also etwas voller sein, selbst jetzt in den Sommerferien. Kommt gut an!
3: Robert Janzes hier, das ist der Dienstagmorgen und ich würde sagen, wir überspringen den Rest der Woche einfach mal, braucht ja auch keiner. Wochenende ist eh viel schöner, oder? Und darum jetzt für euch diesen Klassiker hier aus dem Jahr 1992. Hier sind The Cure mit Friday I'm in Love.

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0: ganz entspannt geht's rein in diesen Dienstag mit Musik von The Kid LAROI und Justin Bieber. Stay. Hand aufs Herz, steht ihr im Bus auf für Schwangere oder an ältere Menschen? Heute Morgen im Augenblick mal der evangelischen Kirche geht es genau darum, um Rücksicht im Alltag. Bettina Förster erzählt von Begegnungen in Bus und Bahn, die zeigen, schon kleine Gesten können den Unterschied machen.
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2: Durch die berühmte Brückensperrung in Bonn oder durch Streckensperrungen der Bahn vielerorts ist die Stimmung auf den Straßen und in den öffentlichen Verkehrsmitteln häufig, sagen wir mal, angespannt. Es gibt aber auch die kleinen, feinen Begebenheiten, die überraschen, so auch die folgenden. Ich sitze in der Straßenbahn von Köln nach Bonn. Die ist sehr voll. Es steigt eine junge Frau ein. Ihr Arm ist in Gips eingewickelt. Es ist kein Sitzplatz frei, also bleibt sie stehen. Ihr Gesichtsausdruck verrät, es geht ihr nicht gut. Neben ihr erhebt sich sofort eine Frau und bietet ihr den eigenen Platz an. Die Frau mit dem Gips lächelt erleichtert und lässt sich fallen. Jetzt findet die Frau, die ihren Platz gerade verschenkt hat, keinen neuen Platz und schaut müde umher. Ein Mann steht für sie auf und sie kann sich wieder setzen. An jeder weiteren Station wird die Bahn noch voller und es herrscht großes Gedränge. Eine stehende Frau stupst mich an. Können Sie aufstehen? Da hinten ist eine ältere Dame eingestiegen. Ich finde es total super, dass sie mich angesprochen hat. Ich hätte die ältere Dame von meinem Platz aus gar nicht gesehen und natürlich stehe ich gerne für sie auf. Weiterrücken, aufstehen, aufmerksam machen. So sind wir doch alle gemeinsam ganz gut unterwegs. Nicht nur in der Straßenbahn. Egal, wohin du heute unterwegs bist, ich wünsche dir eine gute Fahrt. Bettina Förster von der Evangelischen Kirche für Augenblick mal.

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1: Mit Malte Albrecht, guten Morgen. Wer am Wochenende mit der Bahn unterwegs ist, kennt das wahrscheinlich. Auf dem Bahnsteig stehen Fußballfans mit Bierflaschen oder Junggesellenabschiede, die mit Sekt anstoßen. Damit könnte bald Schluss sein. Danny Hoppe aus dem News-Team. Die Deutsche Bahn plant ein Alkoholverbot an allen 5400 Bahnhöfen in Deutschland.
2: Genau, egal ob Bier, Wein oder Schnaps, soll auf den Bahnsteigen und in den Bahnhofshallen alles verboten werden. Passieren soll das bis Mitte Oktober. Genug sei genug, sagte Bahnchefin Palla der Bild. Sie begründet das damit, dass sie mehr Ordnung und vor allem auch Sicherheit an Bahnhöfen und in Zügen haben wolle, für die Reisenden, aber auch für die Bahnbeschäftigten. Die Bundespolizei und Sicherheitskräfte der Deutschen Bahn sollen das Verbot dann überwachen. Wer trotzdem mit Bier in der Hand erwischt wird, muss mit einem sofortigen Platzverweis rechnen. Wer dagegen mehrmals verstößt, dem soll dann ein dauerhaftes Hausverbot drohen. Bisher gibt es ein solches Verbot ja vor allem an großen deutschen Bahnhöfen wie Frankfurt, Hamburg oder Köln. Im Hamburger Hauptbahnhof zum Beispiel ist es ja seit etwas mehr als 2 Jahren verboten, Alkohol zu trinken. Dadurch habe es dort weniger Konflikte gegeben. Das Sicherheitsgefühl habe sich verbessert und auch der Reinigungsaufwand sei zurückgegangen, heißt es. Jetzt will die Bahn das Alkoholverbot laut Bild über ihr Hausrecht bundesweit ausweiten. In den nächsten Wochen soll darüber mit den Kommunen und Behörden gesprochen werden.
1: Danke, Danny. Und das sind weitere Nachrichten heute Morgen. Andy Burnham ist neuer Premierminister in Großbritannien und hat noch am selben Tag mit Bundeskanzler Merz telefoniert. Beide wollen die enge Partnerschaft zwischen Deutschland und Großbritannien fortsetzen. Auch beim Thema Ukraine waren sich Merz und Burnham einig. Kiew soll umfassend unterstützt und der Druck auf Russland erhöht werden, mit dem Ziel eines gerechten und dauerhaften Friedens. Grünen-Fraktionschefin Hasselmann sieht in der aktuellen Debatte über Leihmutterschaft Anlass, sich neu mit dem Thema zu befassen. In den Funke-Zeitungen plädiert sie dafür, die Empfehlungen einer Kommission aus dem Jahr 2024 nochmal zu prüfen. Die Kommission hatte vorgeschlagen, frühe Schwangerschaftsabbrüche nicht mehr grundsätzlich strafbar zu machen und Leihmutterschaft nur unter strengen Schutzregeln zu erlauben. Es war ein rauschendes Fußballfest in Rot. Spaniens Fußballweltmeister sind am Abend mit einer großen Party in ihrer Heimat empfangen worden. Rund 2 Millionen Fans feierten in Madrid den 2. WM-Titel. Bei einer Parade im offenen Bus präsentierten Rodri, Lamine Yamal und Co. den WM-Pokal, tanzten und sangen mit den Fans. Davor war das Team von König Felipe empfangen worden. Der sprach von einem epischen Triumph. Heute starten die Spieler in ihren Sommerurlaub. Viele zieht es nach Ibiza oder Mallorca.
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3: Mit Christoph Münch, guten Morgen. Auch das noch. Die Bonner Stadtwerke müssen kurzfristig 60 ihrer 75 Stadtbahnen aus dem Verkehr ziehen, denn es könnte ein Problem mit Materialermüdung geben. Sie müssen also durchgecheckt werden. Es werden also weniger Stadtbahnen unterwegs sein. Immerhin die KVB Laienbonn, ein paar Fahrzeuge. Wir sprechen gleich drüber in unseren Lokalnachrichten um 5:30.
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4: Und hier kommen die Frühaussichten von unserem Wettermann Carsten Brand.
5: Guten Morgen.
6: Dienstag, schönes Wetter im Tagesverlauf, Sonne, wenige Wolken und ich denke mal fast 25 oder vielleicht sogar knapp über die 25 Grad heute.
4: Danke, Carsten. Wir starten noch einstellig an diesem Dienstagmorgen, aktuell in Bonn-Beul-Bechlinghofen. 9,5 Grad, Bad Honnef-Egidienberg 9,8 und 10 Grad auf dem Ölberg in Königswinter.
5: Komm, ich hau mal gute Nachrichten raus. Um 6:03 der Radio Bonn-Rhein-Sieg Verkehr noch nichts los. Also ihr kommt auch gut über die Brücken und auch noch auf die Fähre drauf. Im Moment keine Staus, keine Blitzer bei uns gemeldet.
4: Falls ihr was seht, 0228 4007 111. Das ist eure Nummer für Staus oder Blitzer. Einfach melden. Und jetzt gute und sichere Fahrt und guten Morgen, Radio Bonn-Rhein-Siegland in Wachtberg. Guten Morgen nach Eitorf und guten Morgen, Loma.
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5: Zack, geht's rein in diesen Dienstag mit den Backstreet Boys. Heute Morgen larger than life für euch. Guten Morgen.

0: Nächster Halt, Bonn Hauptbahnhof. Aber nicht mehr mit Prost und Stößchen. Die Deutsche Bahn möchte ein Alkoholverbot an allen deutschen Bahnhöfen, das sind immerhin 5.400, umsetzen.
1: Boah, da sind ganz schön viele. Aber es geht vor allem um die Sicherheit für Mitarbeiter und auch für die Fahrgäste. Jetzt stelle ich mir ja so die Frage, okay, du kannst dich aber ja auch vorher, bevor du zum Bahnhof gehst, schon ordentlich mit Alkohol zuschütten.
0: So, ich sag mal, Junggesellenabschiede
1: zum Bahnhof.
0: Ja, genau, definitiv, aber die Zahlen zeigen eindeutig, auch in Hamburg zum Beispiel am Hauptbahnhof, seitdem das da umgesetzt wurde, dass es friedlicher geworden ist, dass nicht mehr so viele Ausschreitungen passieren und dementsprechend, naja, kann man zumindest die Deutsche Bahn verstehen. Bis Mitte Oktober soll das abgeschlossen sein. Für Junkfood gilt das hoffentlich nicht, weil ja, so eine Pizza oder also ein Burger am Bahnhof, so zwischen Ausstieg oder mal kurz, das muss doch weiterhin
1: erlaubt sein. Das muss doch so sein. Hast du irgendwas, wo du sagst, boah, das ist so mein absoluter Favorite, so unter den Junkfood?
0: Ey, wenn Döner dazu gehört, definitiv. Nach so einer schönen Partynacht, einen Döner hole ich mir gerne mal doch.
1: Ich bin ja bei Burger dabei. Also einen saftigen, leckeren Burger.
0: Also einen frisch gemachten, ne?
1: Ja,
0: Fastfood-Burger.
1: Nee.
0: Okay.
1: Richtig.
0: Ja, warum reden wir drüber? Heute ist Nationaler Tag des Junkfoods. Nicht hier in Deutschland, wo denn wohl? Ja, richtig, in den USA. Aber warum denn nicht mal heute eine schöne Tiefkühlpizza warm machen?
1: Hör mal, jetzt habe ich Hunger, so um 12 nach 6.
0: Ihr Leben ungesund.

0: Guten Morgen am Dienstag, 18 Minuten nach 6. Nico und Jasmin sind hier.
1: Guten Morgen.
0: Und ich war ja am Wochenende nach langer Zeit wirklich nochmal in der Bonner Innenstadt und war richtig überrascht, weil es stehen so viele Läden da leer. Also wirklich, jeder zweite, dritte Laden gefühlt in der Sternstraße hat gerade Räumungsverkauf oder ist bereits schon leer geräumt.
1: Ja, sind das die Anzeichen der Bonner Nordbrücke, sagen die ersten Läden. Es macht jetzt keinen Sinn, auf die nächsten 2 Jahre gesehen, dort noch weiterhin den Betrieb aufrechtzuerhalten. Benedikt Schockenhoff, unser Radio Bonn Rhein-Sieg-Reporter, hat sich diesem Thema angenommen, war für euch in der Bonner Innenstadt und hat euch auch getroffen.
2: Wir stehen jetzt ja gerade schon neben einem Laden, da steht drauf zu vermieten, Ladenlokal, ca. 60 Quadratmeter, und solche Leerstände sieht man hier alle paar Meter. Wenn du jetzt hier in der Bonner Innenstadt unterwegs bist, was fehlt dir denn so? Wo sagst du, okay, da muss sich was ändern, damit es halt einfach attraktiver wird?
3: Also aktuell natürlich ein bisschen die Verkehrssituation. Klar, da leiden natürlich auch die Einzelhandelsgeschäfte drunter.
4: Es dauert halt und da hast du keinen Bock mehr nach der Arbeit, wenn du 2 Stunden brauchst, um nach Hause zu kommen, nochmal eine Stadt anzuhalten, zu kaufen zu gehen.
2: Hast du denn irgendwelche Läden im Kopf, wo du dir denkst, ja, das fehlt noch in Bonn, das brauchen wir, damit Bonn, die Innenstadt von Bonn, attraktiver wird?
3: Es ist schon alles sehr uni, ob ich jetzt durch die Kölner Innenstadt gehe, durch die Bonner Innenstadt oder sonst wo. Es sieht halt schon alles von den Geschäften sehr gleich aus.
5: Ich liebe Thalia. Ja, könnte man mich drin einschließen. Genau, auch solche Läden, Büchereien. Wir hatten hier 3 der 4. Jetzt ist noch Thalia da und das war's.
2: Also Sie wünschen sich dann auch mehr so inhabergeführte, kleine, schnuckelige Läden?
5: Ja, ja. Wo man noch Beratung bekommt. In den meisten Fällen hast du Aushilfen, die eingestellt werden, die von Tuten und Blasen keine Ahnung haben, die gar keine Beratung geben können.
0: Tja, der Leerstand in der Bonner Innenstadt, das ist heute Morgen unser Thema hier in der Radio Bonn Rhein-Sieg Morning Show an diesem Dienstag.
1: Tja, und zum Thema Beratung muss man sich ja auch ehrlich machen. Das kostet, wenn man ein gutes Personal haben möchte. Und ist das möglich? All das werden Fragen sein, die wir heute beantworten wollen mit euch, mit Experten. Und sagen euch in diesem Sinne einen schönen guten Morgen am Dienstag mit eurer Morgencrew mit Nico und Jasmin.
0: Guten Morgen.

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1: Mit Christoph Münch. Guten Morgen. Die tschechische Regierung hat ein Handyverbot an Schulen auf den Weg gebracht. Der Gesetzentwurf sieht vor, dass Kinder und Jugendliche ab September nicht mehr Handys mit in die Schulen nehmen dürfen. Und das gilt zum Beispiel auch für Smartwatches. 9 Monate nach dem spektakulären Juwelenraub im Pariser Louvre soll die betroffene Apollo-Galerie in Kürze wieder eröffnet werden. Die mutmaßlichen Täter wurden festgenommen. Die Beute ist aber bis heute verschwunden. Und jetzt das Wichtigste von hier. Es könnte ein Materialproblem bei den Bonner Stadtwerken geben und deshalb ziehen die Stadtwerke 60 ihrer 75 Wagen kurzfristig aus dem Verkehr, sicherheitshalber. Denn die betroffenen Bahnen werden jetzt durchgecheckt. Unterstützung kommt nun aus Köln. Die KVB leihen den SWB 20 Wagen. Damit können zumindest alle Linien in Bonn unterwegs sein, aber eingeschränkt, also weniger bzw. kürzer als gewohnt. Die Stadtwerke in Bonn sind aber guter Dinge, dass alle Bahnen in der kommenden Woche wieder fahren können.
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1: Die Händler in der Bonner City kämpfen. Wegen der Nordbrückensperrung haben über 60% von ihnen Umsatzeinbußen. Viele Ladenflächen stehen auch leer, laut des letzten Reports. Dazu sind es knapp 11%. Die Händler fordern Unterstützung und eine klare Strategie für die Bonner City. Heute wird bundesweit an die Menschen erinnert, die an Drogen gestorben sind. Dazu gibt's auch eine Veranstaltung der Bonner AIDS-Initiative. Es ist ein Aktions- und Trauertag, heute von 12 bis 17 Uhr am Kaiserbrunnen. Das Bonner Uniklinikum hat jetzt einen eigenen mobilen Magnetresonanztomographen für den Einsatz bei kranken Kindern. Denn gerade schwerkranke Neugeborene oder Kinder auf Intensivstationen müssten für eine MRT häufig aufwendig transportiert werden. Mit dem neuen mobilen Lowfield-MRT geht das deutlich stressfreier und schneller, berichtet das UKB. Das Geld für das neue Gerät dafür kam von der Familie eines kranken Kindes, vom UKB-Förderverein, dem Verein Kinder Notfall und anderen Unterstützern. 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
2: Die Sonnenstrahlen küssen uns schon wach hier im Radio Bonn-Rhein-Sieg-Studio. Und Wettermann Carsten Brand ist auch da.
3: Ja, genau. Hallo, guten Morgen. Ja, guten Morgen. Aber ich bin sehr unterkühlt da, weil, was sehe ich da? Rottersee gerade, Troisdorf 8 Grad. In der Warner Heide habe ich eben gesehen 7 Grad. Ja, das ist schon zünftig. Kälteste Zeit des Sommers bisher. Vorgestern die Höchsttemperaturen ja so gerade so um die 20 Grad oder unter 20 Grad. Jetzt so eine kalte Nacht, da ziehe ich schon wieder die langen Unterhosen an. Nein, also tagsüber dann kurze Hose, richtig schönes Wetter, Temperaturen bis zu 24 Grad, freut euch drauf.
2: Ja. Ist wie in so einer guten Ehe, da probiere ich da was Positives rauszuholen aus dem Morgen und Carsten.
3: Und da komme ich hier,
2: kommt,
3: ne?
2: Um die Ecke. Na ja, gut. Schauen wir auf die aktuelle Temperatur, die sind in der Tat frisch, Bonn-Boll, Bechlinghofen, 9,6 Grad.
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2: Auch wie in so einer langen Ehe, wahrscheinlich wenig Verkehr bisher, ne? Wie sieht's aus, Jasmin?
4: Wir haben eine Warnmeldung jetzt. Ah ja, Vorsicht auf der A3. Frankfurt Richtung Köln. Zwischen Siebengebirge und im Kreuz Bonn-Siegburg. Ungesicherte Unfallstelle. Und zwar genau im Baustellenbereich. Da bitte vorsichtig fahren. Ich hätte auch noch ein bisschen mehr.
2: Ja.
4: Die A565 Meckenheim Richtung Bonn. Zwischen Bonn-Lengsdorf und Poppelsdorf. 1 Kilometer Stau. Und die Bonner Kennedy-Brücke da, wenn ihr jetzt von Bonn-Boll Richtung Bonn-Zentrum fahrt. Da haben wir 2 Kilometer stockenden Verkehr. Also es läuft über die Brücke, aber es stockt ein wenig.
2: Ja, doch schon was los. 0228 407 111. Allen unterwegs eine gute und sichere Fahrt. Und das war die Nummer, falls ihr noch was seht, Staus oder Blitzer, einfach anrufen.
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4: Manchmal ist halt doch was los, ne? So, starten wir rein in den Dienstag. Guten Morgen zusammen.

0: Ja, dann ist man gerade erst die erste Abfahrt auf der Autobahn hochgefahren. Das ist der Weg in den Urlaub und damit guten Morgen, Radio Bonn-Rhein-Siegland. Hier sind Nico und Jasmin.
1: Guten Morgen zusammen. Es war bei uns früher immer so, ich musste immer auf Toilette. Mein Bruder hat immer sich übergeben müssen während der Autofahrt sehr häufig. Ihr kennt das wahrscheinlich, wenn ihr mit dem Auto in den Urlaub fahrt und die Kids dabei sind. Ja, das kann schon mal sehr interessant sein, so eine Autofahrt, die dann länger dauert.
0: Warum tut ihr euch das an? Die Frage hat sich auch Atze Schröder gestellt.
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4: Ja, nee, ist klar.
5: Wir sind nun mal eine Autofahrernation. Nicht umsonst geht's Volkswagen so gut. Ja, okay. Außerdem, warum in den Urlaub fliegen? Das hat doch nur Nachteile. Teuer, eng und du kannst weder deine Haustiere noch dein Viermannzelt mitnehmen. Selbst eine Kiste Bier nehmen sie dir an der Sicherheitskontrolle ab. Da hat doch mit Urlaub nichts zu tun. Dann noch lieber im Opel Mokka schön gemütlich durch den Stau cruisen. Jetzt höre ich euch schon sagen, man kann ja auch mit der Bahn fahren. Nee, kann man nicht. Erstens fährt die Bahn erst los, wenn die Fähren schon wieder rum sind. Und außerdem, was ist der größte Unterschied zwischen einem ICE und einem Opel Mokka? Richtig, im Opel funktioniert die Klimaanlage und Muttis Bordbistro hat durchgängig geöffnet. Ich bleibe übrigens in den Ferien konsequent zu Hause. Ja, weil wenn erstmal alle weg sind, dann hast du doch 6 Wochen lang freies Fahren auf der A40. Du kriegst bei jedem Italiener spontan einen Tisch. Also in Essen-Krai, in Neapel natürlich nicht. Und du kannst sogar völlig entspannt mit deiner Perle in Düsseldorf shoppen gehen. Auf der Kö, quasi Dubai to go, ohne Reisekosten.
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0: Britney, bitch.
1: Dream and Shout.
2: Ja, das könnte auch das Motto für das kommende Thema sein. Das passt hervorragend. Ja, wie heißt es so schön, Nico? Ein Unglück kommt ja selten allein. Damit sagen wir beide erstmal guten Morgen an diesem Dienstag bei Radio Bonn Rhein-Sieg.
1: Wie gut er wird, ist die Frage. Denn erst musste ja die Nordbrücke in Bonn gesperrt werden. Und seitdem versucht die Stadt Bonn, möglichst viele Menschen, möglichst viele von euch, in Busse und Bahnen zu kriegen. Und jetzt das ab heute fallen in Bonn 80% der Stadtbahnen weg. 80%?
2: Das muss man sich mal vorstellen, ja, wirklich. Also bei Kontrollen ist nämlich jetzt aufgefallen, dass bei 60 von 75 Stadtbahnen Probleme mit Materialermüdung haben, so sagen es die Stadtwerke. So. Und all diese Bahnen bleiben mindestens bis nächste Woche im Depot aus Sicherheitsgründen.
1: Die Kölner Verkehrsbetriebe, die helfen uns jetzt noch mit ein paar Stadtbahnwagen aus, aber das reicht noch lange nicht, um alle Strecken planmäßig zu bedienen. Die Linie 68 zum Beispiel fährt bis auf Weiteres gar nicht mehr. Und wenn ihr nach Oberkassel wollt, müsst ihr ab Hauptbahnhof bzw. ab Ramersdorf von der 66 auf die 62 wechseln.
2: Natürlich. Außerdem fahren die Stadtwerke auf den Strecken mit kürzeren Zügen. Und nachlesen könnt ihr das alles auch nochmal auf radiobonnrheinsieg.de. Da können wir ja nur sagen, ach, gut, dass Sommerferien sind, ne?
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1: Mit Malte Albrecht, guten Morgen. Es gibt immer mehr E-Autos auf den Straßen. Und damit es in Zukunft noch mehr werden, fördert der Staat den Kauf von Elektroautos seit diesem Jahr wieder. Neue Zahlen zeigen jetzt, von der Prämie profitieren häufig Haushalte mit wenig Geld. Danny Hoppe aus den Nachrichten. Die Linke hatte dazu eine Anfrage bei der Bundesregierung gestellt.
2: Genau, und die hat darauf geantwortet. Bis zum 10. Juli wurden demnach mehr als 17.000 Anträge für die Förderung bewilligt und fast jede zweite davon ging an einkommensschwache Haushalte mit einem Einkommen von bis zu 45.000 Euro. Genau das war ja auch der Plan der Bundesregierung, dass sich eben auch Menschen ein E-Auto leisten können, für die es ohne diese Förderung schwierig wäre. Deshalb räumt auch die Linke ein, dass diese soziale Staffelung bei der Förderung hier greife, zumindest teilweise. Sie sagt, viele Menschen mit geringem Einkommen könnten sich auch mit der staatlichen Förderung keinen Neuwagen leisten. Deshalb müsse die Förderung spätestens im nächsten Jahr auch auf bezahlbare Gebrauchtwagen ausgeweitet werden.
1: Das Interesse, wie es bei der Förderung so läuft, ist offenbar groß in der Politik. Zuletzt wollten auch die Grünen wissen, wie viel von der Prämie bisher ausgezahlt worden ist.
2: Ja, auch dazu gibt es Zahlen vom Bundesumweltministerium. Demnach wurden bis Ende Juni knapp 54 Millionen Euro ausgezahlt. Insgesamt umfasst das Förderprogramm ja bis zu 3 Milliarden Euro. Wie viel staatlichen Zuschuss es gibt, hängt von Fahrzeug, Einkommen und Familiengröße ab. 6.000 Euro sind das Maximum.
1: Danke, Danny. Und damit zu weiteren Themen. Trotz der neuen Angriffe zwischen den USA und dem Iran wird weiter nach einer diplomatischen Lösung gesucht. Laut US-Medien haben Vermittler wie Katar, Ägypten und Pakistan eine neue Waffenruhe von 10 Tagen vorgeschlagen. Washington prüfe den Vorschlag derzeit, heißt es. Unterdessen hat das US-Militär die 10. Nacht in Folge Luftangriffe gegen den Iran geflogen. Die Deutsche Bahn plant ein komplettes Alkoholverbot an allen 5.400 Bahnhöfen. Bis spätestens Mitte Oktober soll es auf Bahnsteigen und in Bahnhofshallen außerhalb der Gastronomie nicht mehr erlaubt sein, Bier, Wein oder Schnaps zu trinken. Bahnchefin Palla sagte der Bild, genug sei genug, man wolle mehr Ordnung und Sicherheit für Mitarbeitende und Reisende. Wie geht es weiter mit Lionel Messi im Trikot der argentinischen Fußballnationalmannschaft? Nach dem verlorenen WM-Finale gegen Spanien hat sich der 39-Jährige jetzt bei Instagram zu Wort gemeldet. Der Schmerz sei unermesslich und die Wunde brauche Zeit zum Heilen, schrieb er. Der Superstar war beim 0:1 blass geblieben und verließ das Stadion in East Rutherford kommentarlos. Es war schon Messis 6. WM, vieles sah nach Abschied aus.
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3: Mit Christoph Mönch, guten Morgen. Klar, Sicherheit geht vor, aber anstrengend ist es ja trotzdem, denn die Bonner Stadtwerke haben von heute an nur 15 ihrer 75 Stadtbahnen auf den Gleisen. Alle anderen müssen durchgecheckt werden, es könnte ein Problem mit Materialermüdung geben. Etwas Hilfe kommt immerhin aus Köln, die KVB stellen kurzfristig 20 ihrer Bahnen zur Verfügung. Mehr gleich in unseren Lokalnachrichten um 19:30.
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4: Und gutes Wetter auch. Und es sieht gar nicht so schlecht aus, oder Wettermann Carsten Brandt? Wie wird's denn?
5: Richtig klasse. Viel Sonne nach dem kühlen Start. Sind wir nachher bei 24 Grad unterwegs, ihr Lieben, mit viel Sonne.
4: Danke, Carsten. 10,6 Grad aktuell in Bonn-Beul, Bechlingenhofen, Bad Honnef, Igidienberg bei 12,9 und der Ölberg in Königswinter mit 10,8 Grad.
6: 7:03 der Radio Bonn Rhein-Sieg-Verkehr. Achtung bitte noch immer auf der A3 Frankfurt Richtung Köln zwischen Siebengebirg und Kreuzborn-Siegburg. Da hat es eben einen Unfall genau im Baustellenbereich gegeben. Vorsicht da bitte. Dann die Staus A4 Köln Richtung Aachen zwischen dem Dreieck Köln-Holmer und Köln-Poll 3 Kilometer stockend. A59 Bonn Richtung Köln zwischen Troisdorf und Wahn 2 Kilometer Stau. Allerdings braucht er hier 20 Minuten länger wegen der Baustelle. A555 Bonn Richtung Köln zwischen Köln-Godorf und Kreuz Köln Süd 2 Kilometer stockend und die A565 Meckenheim Richtung Bonn zwischen Bonn-Lengsdorf und Bonn-Poppelsdorf 1 Kilometer Stop and Go. Die Kennedy-Brücke, von der Kennedy-Brücke, also von Bonn-Beul Richtung Bonner Zentrum, da stockt es auf 2 Kilometer zurück und die Südbrücke, die ist frei, aber es stockt auf der Reuterstraße in beide Fahrtrichtungen im Moment 2 Kilometer. Nondorfer Fähre sieht noch gut aus, da kommt ihr gut auf die Fähre drauf und im Moment haben wir auch noch keine Blitzer gemeldet.
4: 0228 400 7111 ist eure Nummer für Staus oder Blitzer. Einfach anrufen oder WhatsAppen, wenn ihr was seht. Und jetzt wünschen wir gute und sichere Fahrt und guten Morgen, Radio Bonn. Bonn-Rhein-Siegland in Wachtberg. Guten Morgen nach Much. Guten Morgen, Bornheim.
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6: Guten Morgen für euch jetzt hier David Guetta, Teddy Swims mit Gone, Gone, Gone.

0: Immer mehr Schaufenster in der Bonner City sind leer. Immer mehr Traditionsgeschäfte geben auf und immer mehr Schilder siehst du. Räumungsverkauf.
1: Tja, und die Situation in der Bonner City wird eben auch durch die Nordbrückensperrung noch angespannter. Aber wie schlimm ist es wirklich? Das hat Radio Bonn Rhein-Sieg-Reporter Benedikt Schockenhoff recherchiert für uns und auch festgestellt, Bonn wird immer leerer.
2: Ja, und wie? Also los geht's schon am Bonner Hauptbahnhof, ne, unterirdisch in der Verbindung zwischen der U-Bahn und der großen Bushaltestelle am Bahnhof, weil jede zweite Gewerbefläche steht hier leer. Leere Schaufenster oder Wände aus Spanholzplatten oder ja so QR-Codes, die da rumhängen, die man scannen kann, falls man Interesse hätte, diese Fläche zu mieten. Richtig erschrocken hat mich dann aber die Kaiserpassage, weil da habe ich mich wirklich gefühlt wie in einem Lost Place. Man kann es nicht anders sagen. Riesige Gänge, aber kaum Läden, die noch aufhaben und man sieht wirklich kaum mal Menschen, die da rumlaufen.
0: Ja, und Benni, du hast dich ja auch mit den paar Menschen dann noch getroffen in der Bonner City, die unterwegs sind in der Fußgängerzone, die unterwegs waren zum Shoppen.
2: Genau, und viele von euch haben tatsächlich einen ähnlichen Eindruck von der Bonner Innenstadt.
3: Also auf jeden Fall, dass die Leerstände immer häufiger werden und natürlich, dass gerade in der Sternstraße hier auch immer mehr nur große Ketten vertreten sind.
4: Ich glaube, das wird immer leerer werden. Die Leute kommen dann auch gar nicht mehr erst nach Bonn. Bestellen online oder weiß ich was. Jedenfalls wird das dann immer leerer werden und es wird noch mehr zumachen.
5: Also die Geschäfte sind hier alle, keins hebt sich von dem anderen ab. 1000 Dönerläden und Frittenbuden. Von den Klamotten her ist immer alles dasselbe. Ich bin Bonner seit fast nun 66 Jahren, ne? Ich habe es gesehen, wie es sich entwickelt hat und es ist einfach, Entschuldigung, scheiße.
1: Tja, viele Ketten, immer mehr Online-Konkurrenz und irgendwie sieht alles gleich aus. Und das größte Problem, der Leerstand in der Bonner Innenstadt, das ist heute Thema in der Radio Bonn Rhein-Sieg-Morning-Show.

0: Ja, da solltet ihr vorsichtig sein, nachts so ein Fenster aufzulassen oder eine Tür zum Schlafen für frische Luft. Im Sommer ja sehr beliebt, aber bei den Temperaturen, Jasmin?
1: Oh, ist ganz schön kalt. Ich habe mir auch schon den dickeren Schlafanzug wieder hier geholt.
0: Mit Frottee oder was?
1: Ja, fast. Nein. Ja,
0: auf jeden Fall einstellig sind wir unterwegs gewesen. Wir entwickeln uns so gerade nach oben, aber Wettermann Carsten Brandt und damit erstmal guten Morgen.
2: Morgen, ihr beiden. Hallo.
0: Das war schon eine recht kalte Nacht für einen Mitte-Juli-Tag.
2: Ja, ja, ja. Also nach der Schafskälte, so jetzt das Kälteste. Also Anfang Juni hatten wir ja so ein paar kalte Tage und kalte Nächte. Und ich bin ja auch so, auch der Typ, das wollt ihr gar nicht wissen, aber auch der eher leicht bekleidet, sagen wir es mal so, ne, schläft. Und es war wirklich ein bisschen frischer heute Morgen. Bilder im Kopf. Aber jetzt wird das wieder besser. Auch nachts wieder etwas wärmer. Die Temperaturen steigen an. Das heißt, heute, ich war sehr bescheiden. 24 Grad. Ich glaube, wir machen heute schon die Sommertagsmarke. 25 Grad heute Nachmittag. So, und dann geht das mit der leichten Bekleidung auf jeden Fall. Und heute Nacht auch etwas wärmer, weil dann Wolken reinkommen. Deswegen wird die Nacht etwas kuscheliger, ja.
1: Ja, aber morgen wird es auf jeden Fall von den Temperaturen nicht wirklich ein Sommertag, oder?
2: Jasmin, vollkommen richtig, weil da sind wir wieder bei der Bettdecke, weil die Wolken wie so eine Bettdecke über uns hier liegen und die lassen die Sonne dann nicht so durch und deswegen sind wir nur bei 22, 23 Grad. Also morgen so kleiner Dämpfer, dann geht's aber richtig rauf. Donnerstag 28, 29 Grad, Freitag über 30 Grad. Ich schmeiß alles weg, ich leg mich jetzt einfach hin, ihr wisst auch wie.
0: Ja, das ist genau richtig und Jasmin, morgen nochmal Frottee-Schlafanzug, weißt du Bescheid.
1: Ja, und dann packe ich den aber auch wieder weg, ne?
0: So, nämlich. Danke, Carsten Brandt.
2: Ciao, tschüss.

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1: Mit Christoph Münch. Guten Morgen. Deutschland und das westafrikanische Mauretanien wollen bei Wirtschafts- und Sicherheitsthemen enger zusammenarbeiten. Gerade ist Bundesaußenminister Wadephul dort. Er reist morgen weiter nach Nigeria. Die Arktis ist die Region auf der Erde, die sich am schnellsten erwärmt. Nach einer Pause ist das Meereis in den Wintern 25 und 26 wieder deutlich zurückgegangen. Zu diesem Ergebnis kommen britische Forscher. Und jetzt das Wichtigste von hier. Das kann Bonn eigentlich gerade gar nicht brauchen. Die Bonner Stadtwerke haben am Abend angekündigt, dass sie schon von heute Morgen an kurzfristig deutlich weniger Bahnen im Einsatz haben. Katrin Meyer-Sebastian aus unserer Nachrichtenredaktion. Was ist da los?
2: Also es gab routinemäßige Prüfungen, völlig normal. Und dabei ist aufgefallen, dass an einigen Bauteilen eine frühzeitige Materialermüdung vorkommen kann. Es geht um Stadtbahnen aus den Baujahren 70er bis 90er Jahre. Und jetzt müssen die Sicherheitsrisiken ausgeschlossen und die betroffenen Bahnen intensiver überprüft werden, heißt es. Das betrifft tatsächlich 60 der 75 Stadtbahnwagen. Man hofft aber, dass sie schon ab der nächsten Woche wieder unterwegs sein können. Das Gute, es gab Nachbarschaftshilfe von der KVB, bekommt Bonn spontan 20 Stadtbahnwagen geliehen.
1: Damit können die Linien dann wie gewohnt bedient werden, aber halt mit weniger Kapazität, sagen die Bonner Stadtwerke.
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1: Die Händler in der Bonner Innenstadt kämpfen. Wegen der Nordbrückensperrung haben über 60% von ihnen Umsatzeinbußen und viele Ladenflächen stehen leer. Laut des letzten Reports dazu sind es knapp 11%. Die Händler fordern Unterstützung und eine klare Strategie für die Bonner City. Mit Hilfe von Spenden hat das Bonner Uniklinikum einen mobilen Magnetresonanztomographen gekauft, also einen MRT. Der soll die Untersuchung von Kindern leichter machen, unaufwendiger und stressfreier, weil sie dann nicht aufwendig transportiert werden müssen. Die Schüler sind raus, aber ruhig wird's trotzdem nicht, denn jetzt wird geschrubbt, gemalert und gehämmert in den Siegburger Schulen während der Sommerferien. Malerarbeiten gibt's zum Beispiel an den Grundschulen im Deichhaus, in Brückberg, Stallberg, in Kaldaun und Zange. Und wichtig in diesem Sommer außerdem der Hitzeschutz. So bekommt die Hans-Alfred-Keller-Schule im Deichhaus eine spezielle Folie an die Fenster. Die Adolf-Kolping-Schule bekommt eine neue Fensteranlage und zusätzlichen Sonnenschutz an der Südseite. Am Gymnasium Lehstraße laufen derweil die letzten Arbeiten an der Vierfachturnhalle. Die soll zum neuen Schuljahr fertig sein. 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
0: Das Wetter im Radio Bonn-Rhein-Siegland
3: zeigt sich heute von einer richtig schönen Seite. Zwar frischer Start in den Tag, aber die Sonne ist schon da und die wärmt das Radio Bonn-Rhein-Siegland ganz schön auf. Über 25 Grad heute wieder möglich. Morgen dann nochmal ein kleiner Knick. Auch Wolken und hier und da Regen sind möglich. Ab Donnerstag kommt der Sommer dann so richtig zurück. 26, 27 Grad bis hin zum Wochenende. Also genießt einfach diese erste Ferienwoche im Radio Bonn-Rhein-Siegland.
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4: Wir starten mit der A4 Köln Richtung Aachen zwischen dem Dreieck Köln-Holmer und Köln-Pöll. Stau, 3 Kilometer stocken. Dann die A59, da dauert es heute Morgen ein bisschen länger, von Bonn Richtung Köln zwischen Troisdorf und Wahn, 2 Kilometer Stau. Da hat es einen Unfall gegeben. Linke Spur ist da aktuell blockiert. Ihr werdet an der Unfallstelle vorbeigeführt. 20 Minuten dauert es auf jeden Fall länger. Die A555 Bonn Richtung Köln zwischen Köln-Godorf und Kreuz-Köln-Süd, 2 Kilometer stockend. A565 Meckenheim Richtung Bonn zwischen Bonn-Lengsdorf und Poppelsdorf, 1 Kilometer Stop and Go. Kennedy-Brücke, da geht's aktuell gut über die Brücke in beide Fahrtrichtungen. Die Südbrücke ist auch recht gut frei, aber es staut sich dann auf der Reuterstraße in Fahrtrichtung Gronau, 2 Kilometer hier. Ansonsten haben wir einen Blitzer gemeldet in Bonn-Auerberg. Blitz ist auf der Kölnstraße Richtung Zentrum. Dankeschön hier an Arturinho.
3: Und falls ihr noch was seht, Staus oder Blitzer, 0228 4007 111, eure Nummer. Einfach anrufen oder WhatsAppen und jetzt gute und sichere Fahrt.
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4: Guten Morgen, einen schönen Dienstag euch.

0: Guten Morgen zusammen, Radio Bonn Rhein-Sieg ist hier. Wir sind in den Sommerferien, haben wir eben schon darüber gesprochen. Viele von euch fahren ja mit dem Auto in den Urlaub. Das kann ja schon mal ein bisschen anstrengender sein, wenn du mit Kids unterwegs bist und ein paar Stunden hast. Mhm. Ne? Aber Nico, du bist ja so jemand, du fliegst ja gerne in den Urlaub.
1: In der Tat, und ich bin so ein tiefenentspannter Flieger.
0: Ach, weißt das ist ja schon nichts für mich.
1: Du. So eine halbe Stunde das Boarding, dann sage ich zu meiner Frau, jetzt sollten wir mal langsam losfahren zum Flughafen.
0: Da würde ich schon einen Herzinfarkt bekommen.
1: Das ist bei mir auch öfter mal ein Ausraster, dass ich den Koffer packe, obwohl wir schon längst im Auto sitzen müssen zum Flughafen. Naja, ja, es gibt so verschiedene Flugzeugtypen und unser Daily Hannes, der kennt sie.
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3: Es gibt die verschiedensten Flugzeugtypen. Typ 1 ist der Prepper. Den erkennst du sofort beim Einsteigen. Der trägt ja schon am Gate sein Nackenkissen und die Kompressionsstrümpfe. Der Pass und die Bordkarte immer griffbereit im Brustbeutel. Er weiß, welche Boardinggruppe er hat, welche Sitznummer und natürlich hat er sich auch über den Flugzeugtypen informiert. In seinem Handgepäck findet man so viel Proviant und Medikamente, dass man nach einer Bruchlandung auf einer einsamen Insel 72 Stunden überleben kann. Ohne Probleme. Dann gibt's natürlich noch den Typ 2, das ist der Tourist. Für ihn ist es aufregend zu fliegen, sein Highlight wird das Bordmenü sein und er wird nach der Landung klatschen, das ist sicher. Typ 3, das ist der Lässige, kurze Hose, Tanktop, Flipflops, braun gebrannt mit Muschelkette und kein Handgepäck, denn dieser Typ lebt von Luft und Liebe. Aber egal welcher Typ ihr seid, immer dran denken, im Flugzeug sitzen wir alle im gleichen Boot.
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2: Und Svenja Wolk aus der Freizeitshow nimmt euch jetzt mit an einen Ort, an dem euch Tiere auf die Schultern flattern.
3: Es gibt einen besonderen Tierpark in der Eifel, der Schmetterlingsgarten Eifalia in Blankenheim-Ahütte. Zwei Hallen. In beiden flattern tropische Schmetterlinge um euch herum und Ola Große, Meininghaus vom Schmetterlingsgarten, sagt, so richtig Berührungsängste haben die Schmetterlinge nicht.
4: Du hast halt direkten Kontakt auch manchmal, gerade hier durch die Blumen, wenn man die mitnimmt, wird man auch schon mal angeflogen. Und je nachdem, welche Farbtöne man trägt, dann wird man auch schon mal, also als Mitfahrgelegenheit durchs Haus.
3: Das Schöne bei Schmetterlingen, die machen ja keine Geräusche, ne? Die sind leise von Natur aus. Das ist also auch ein wunderbarer Ort, um runterzukommen.
4: Total, also zum Entspannen, einfach mal, wenn man jetzt irgendwie gestresst ist oder so. Man ist einfach mal in einer ganz anderen Welt für einen Moment.
3: Und diese Atmosphäre könnt ihr jetzt auch wieder genießen im Schmetterlingsgarten Eifalia in Blankenheim-Ahütte.
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1: Mit Malte Albrecht, guten Morgen. Die Folgen des Klimawandels sehen wir in diesem Jahr in Westeuropa ziemlich deutlich. Drei große Hitzewellen gab es schon. Und auch die Trockenheit macht Probleme, zum Beispiel in Form von Waldbränden. Auch bei uns in NRW steigt die Gefahr und deshalb versucht man, Waldbrände in Zukunft schneller zu erkennen. Danny Hopper aus dem News-Team, am Niederrhein sollen Kameras und KI dabei helfen.
2: Genau, da kommt das System Firewatch ins Spiel. Die erste Zentrale hat vor gut 2 Jahren ihre Arbeit in Wesel aufgenommen. Mit Kameras werden dort rund 62.000 Hektar Waldfläche überwacht. Wenn dem System was auffällt, zum Beispiel eine Rauchentwicklung, wird das mit Hilfe von KI ausgewertet und Verdachtsfälle werden dann an die Feuerwehr weitergeleitet. Jetzt soll das System 3 weitere Kameratürme dazu bekommen, und zwar in der niederländischen Provinz Limburg. Das hat das NRW-Landwirtschaftsministerium mitgeteilt. Damit könnten Brände in der deutsch-niederländischen Grenzregion noch leichter lokalisiert werden, heißt es.
1: Der Deutsche Wetterdienst hat ja noch einmal betont, generell steigt die Waldbrandgefahr auch in NRW an.
2: Ja, an immer mehr Tagen im Jahr sei die Waldbrandgefahr in Teilen von NRW hoch oder sehr hoch. Bis 1990 wurden die beiden höchsten Warnstufen demnach im Schnitt nur an 2,5 Tagen im Jahr erreicht. Bis 2020 waren es dann schon knapp 6 Tage und in diesem Jahr liegen wir schon bei 7 Tagen. Dieser Trend werde sich wohl fortsetzen, sagt der Deutsche Wetterdienst. Und auch der Landesbetrieb Wald und Holz NRW sieht eine immer höhere Waldbrandgefahr, vor allem in den Mittelgebirgslagen, in der Eifel, im Sauerland und im Bergischen Land. Während es früher meist um kleine Brände und Bodenfeuer ging, gäbe es inzwischen immer mehr Vollfeuer mit brennenden Baumkronen, sagt der Landesbetrieb.
1: Danke, Danny. Und das sind weitere Themen. Der neue britische Premierminister Andy Burnham hat wenige Stunden nach Amtsantritt mit Bundeskanzler Merz telefoniert. Beide sprachen sich dafür aus, die enge Zusammenarbeit zwischen Großbritannien und Deutschland fortzusetzen. Die Menschen in Deutschland sind beim aktuellen Diskussionsthema Leihmutterschaft gespalten. Laut einer Insa-Umfrage für die Bild halten 39% das Verbot in Deutschland für richtig, 41% für falsch. Spaniens Fußballweltmeister sind am Abend mit einer großen Party in ihrer Heimat empfangen worden. Rund 2 Millionen Fans feierten bei einer Parade in Madrid die frisch gebackenen Weltmeister. Der öffentliche Nahverkehr sollte eigentlich schon seit 4 Jahren barrierefrei sein. Ein bundesweiter Test des ADAC zeigt jetzt aber, davon sind Busse und Bahnen in Deutschland noch weit entfernt. Bei Bussen halten nur 3% so nah am Bordstein, dass Menschen mit Rollstuhl, Rollator oder Kinderwagen selbstständig reinkommen. An Straßenbahnhaltestellen stimmt der Abstand zwischen Bahnsteig und Fahrzeug sogar nur in jedem 5. Fall. Der ADAC fordert deshalb, Haltestellen schneller barrierefrei umzubauen.
0: Und jetzt das Wichtigste von hier.
3: Mit Christoph Münch, guten Morgen. Die Natur vertrocknet und kein wirklicher Regenguss ist in Sicht. Aber in Sachen Trinkwasser gibt's bei uns im Radio Bonn-Rhein-Siegland kein Problem. Wir haben beim Warnbach-Talsperrenverband nachgefragt und der berichtet, dass die Trinkwasserwasserstände zwar etwas niedriger seien, aber nicht kritisch. Mehr zu dem Thema gleich auch in unseren Lokalnachrichten um 20:30.
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4: Hier kommen die Wetteraussichten mit Carsten Brandt. Guten Morgen.
5: Ach, so richtig schön. Nach einer sehr kalten Nacht, die kälteste Nacht des Sommers bisher, geht's rauf auf 24 Grad. Richtig schönes Wetter, viel Sonne, ist was gut zu machen. Morgen leider wieder so ein bisschen wolkig, 22 Grad. Donnerstag wieder sonniger, wärmer.
4: Aktuell in der Bonner Nordstadt 14,9 Grad, 15,9 in Bad Honnef-Egidienberg und der Ölberg in Königswinter. Da liegen wir bei 11 Grad exakt.
6: 8:03, der Blick auf die Straßen. Wir fangen an auf der A4 Richtung Aachen zwischen Dreieckheimer und Köln-Poll, 3 Kilometer stockend. Einen Unfall hat es gegeben auf der A59 Richtung Köln zwischen Troisdorf und Warn, jetzt 2 Kilometer nach diesem Unfall. Und die linke Spur ist für die Unfallstelle Der Verkehr wird auf der linken Spur an der Unfallstelle vorbeigeführt. Dieser Satz hätte kein Ende genommen. 30 Minuten braucht ihr auf jeden Fall länger. A555 Richtung Köln zwischen Godorf und Kreuzköln-Süd 2 Kilometer stockend. A565 in beide Richtungen zwischen Bonn-Lengsdorf und Kreuzborn-Nord 1 Kilometer Stau. Gute Nachrichten von den Bonner Brücken. Beide sind überwiegend frei. Da kommt ihr gut rüber. Und es staut sich noch auf der Reuterstraße in Bonn in beide Richtungen 2 Kilometer. Das sind die aktuellsten Blitzer in Bonn-Auerberg auf der Kölnstraße und in Bad Honnef-Rottbitze auf der Rottbitzer Straße Richtung Linz. Danke an die Sandra für die Info.
4: 0228 4007 111. Das ist auf jeden Fall die Nummer für Staus und Blitzer. Gute Fahrt und guten Morgen ins Radio Bonn-Rhein-Siegland, nach St. Augustin, nach Bonn und guten Morgen nach Rheinbach.
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6: Ja, manchmal hilft es einfach, das zu lesen, was da steht.
4: Ja.
6: Und an dieser Stelle wünschen wir euch einen schönen Dienstag. Anastasia ist das im besten Mix. Paid My Dues.

0: Ihr hört Radio Bonn Rhein-Sieg um 8.11 Uhr am Dienstagmorgen mit Nico Jansen
1: und Jasmin Lenz. Guten Morgen.
0: Und an dieser Stelle auch mit Radio Bonn Rhein-Sieg-Hörer Günther aus Bonn mit folgendem Statement.
2: Ich hab's gesehen, wie es sich entwickelt hat und es ist einfach, scheiße.
1: Tja, es geht um die Bonner Innenstadt, denn wo früher viele Läden waren, sind jetzt einfach nur leere Räume. Viele von euch macht das wirklich Angst, aber Radio Bonn Rhein-Sieg-Reporter Benedikt Schockenhoff, du warst ja für uns jetzt in der Innenstadt unterwegs. Frage an dich, wie nehmen die Händler denn selbst die Situation dort wahr?
3: Ja, die machen sich auch Sorgen, wie es mit der Bonner Innenstadt weitergeht. Stefanie Wollersheim zum Beispiel arbeitet im Kinderschuhladen Dr. Gruber in der Kaiserpassage. Den gibt es schon seit rund 20 Jahren. Ja, und jetzt ist es einer der wenigen Läden in der Kaiserpassage, in denen noch Licht brennt.
4: Ich finde es so schade. Bonn ist eine so schöne Stadt, eine attraktive Stadt. Es gibt ja auch viele schöne Geschäfte, schöne Straßen, wo man bummeln kann. Und wenn dann immer mehr Geschäfte verschwinden, dass die Attraktivität verloren geht, das ist sehr, sehr schade.
0: Tja, Benni, das sind ja Gefühle, das sind Emotionen. Aber wie sehen denn die offiziellen Zahlen zum Ladenleerstand aus?
3: Ja, also wenn man in den letzten Leerstandsbericht vom Einzelhandelsverband schaut, dann sieht man, wir haben in der Bonner City eine Leerstandsquote von rund 11% ohne Berücksichtigung der Kaiserpassage. Mit der läge man bei 14-15%. Gut, die aktuellsten Zahlen, die sind jetzt aus Februar. Die nächste Erhebung, die gibt es dann erst wieder im Spätsommer. Aber man könne davon ausgehen, dass sich bei den Zahlen bei der nächsten Erhebung nicht sonderlich viel verändert, heißt es vom Einzelhandelsverband. Und ja, die Nordbrückensituation, die verschärft natürlich alles nochmal zusätzlich. Es zieht halt einfach weniger Kunden in die Innenstadt, sagt auch Janis Fasilio vom Einzelhandelsverband.
5: Wenn ich aus dem Fenster schaue, sehe ich viele, viele Autos stehend und in den Geschäften weniger viele Menschen. Wir sehen also auch, dass es weniger in die Kasse am Abend ist.
1: Tja, Ladenleerstand in der Bonner Innenstadt, ein deutschlandweites Problem, aber hier bei uns in Bonn drückt die Nordbrückensperrung gerade noch zusätzlich rein. Thema heute Morgen hier bei uns in der Radio Bonn Rhein-Sieg Morning Show. Jetzt haben wir es 13 Minuten nach 8. Guten Morgen.

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0: 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Hier ist eure Morgencrew.
1: Hier sind Nico Jansen
0: und Jasmin Lenz.
1: Guten Morgen.

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1: Mit Christoph Münch. Guten Morgen. Der neue britische Premierminister Burnham hat wenige Stunden nach seiner Ernennung mit Bundeskanzler Merz telefoniert. Beide hätten dabei den Wunsch ausgedrückt, die enge Zusammenarbeit zwischen den Ländern fortzusetzen, hieß es am Abend in Berlin. Am Bonner Hauptbahnhof gilt das ja schon. Jetzt plant die Deutsche Bahn offenbar ein Alkoholverbot an allen 5.400 Bahnhöfen in Deutschland. Es gehe dabei um mehr Ordnung und Sicherheit, sagt die Bahn. Und jetzt das Wichtigste von hier. Heiße Tage, trockene Böden, niedrige Flusspegel, aber beim Trinkwasser drohen im Radio Bonn-Rhein-Sieg-Land keine Probleme. Denn trotz der aktuellen Hitze hier bei uns ist die Trinkversorgung laut des Warnbach-Talsperrenverbands gesichert. Man nutze nämlich drei verschiedene Quellen. Neben Wasser aus der Talsperre auch die Grundwasserressourcen im Hennefer-Siegbogen und in St. Augustin-Meindorf. Somit sei man auch in trockenen Sommern gut aufgestellt. Zwar sind die Wasserstände etwas niedriger als in manch anderen Jahren, sie gelten aber nicht als kritisch, heißt es von Warnbach-Talsperrenverband.
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1: Die Bonner Stadtwerke müssen ihre Bahnen durchchecken. Es könnte ein Problem mit Materialermüdung geben. Deshalb sind 60 der 75 Bonner Bahnen aktuell nicht auf den Gleisen unterwegs. Die KVB helfen. Sie stellen immerhin 20 ihrer Bahnen zur Verfügung, sodass zumindest alle Linien in Bonn fahren können. Heute wird bundesweit an die Menschen erinnert, die an Drogen gestorben sind. Dazu gibt es eine Veranstaltung der Bonner AIDS-Initiative. Ein Aktions- und Trauertag von 12 bis 17 Uhr am Kaiserbrunnen mit vielen Infoständen und Experten. Das Bonner Uniklinikum hat jetzt einen eigenen mobilen Magnetresonanztomographen, MRT, für den Einsatz bei kranken Kindern. Denn gerade schwerkranke Neugeborene oder Kinder auf Intensivstationen müssten für eine MRT häufig aufwendig transportiert werden. Und mit dem mobilen sogenannten Low-Field-MRT geht das nun deutlich schonender, berichtet das UKB. Das reduziere Risiken, spare Zeit und entlaste Kinder, Eltern und die Behandlungsteams. Das mobile Gerät sei zwar kein hundertprozentiger Ersatz für ein stationäres, aber es liefere schon mal viele wichtige Informationen für die Ärztinnen und Ärzte. Der mobile MRT wurde mit Hilfe von Spenden finanziert. 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
2: Carsten Brandt ist da, unser Wettermann. Guten Morgen.
3: Nico, guten Morgen.
4: Recht frischer Dienstagmorgen, aber die Sonne hat schon Power, oder?
3: Die hat Power und es ist gleich auch vergessen. Nachher ist es richtig schön, 22 bis 24 Grad. Siebengebirge Eifel so 22, sonst sind wir bei 24 Grad. Morgen wieder ein bisschen wolkiger, aber dafür am Donnerstag wieder sonniger und dann sind wir über 25 Grad.
2: Im Moment in Trust auf Rottersee 13,9 Grad, in Niederkastel-Ranzel 14,6 und in Wachberg-Niederbachem 12,8 Grad.
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4: Und damit guten Morgen. Und das sind die Staus auf den Straßen. Die A4 Richtung Aachen zwischen Dreiköln-Heumer und Köln-Poll, 3 Kilometer stockend. A59 Richtung Köln, hier hat es einen Unfall gegeben zwischen Troisdorf und Wahn. Immer noch 2 Kilometer Stau, 30 Minuten plus. Die A555 Richtung Köln zwischen Godorf und Kreuz-Köln-Süd, 2 Kilometer stockend. Und A565 in beide Richtungen zwischen Lengsdorf und Kreuzborn Nord 1 Kilometer Stau. Auf den Brücken geht es überwiegend gut rüber in Bonn, aber es stockt auf der Kennedy-Brücke von Beul Richtung Zentrum 2 Kilometer. Dann haben wir noch die Bonner Reuterstraße in beide Richtungen, hier 2 Kilometer Stau und das sind die Blitzer in Bonn-Auerberg auf der Kölnstraße, in Bonn-Beul auf der Stiftsstraße und in Bad Honnef-Rottblitze blitzen sie auf der Rottblitzerstraße. Eigentlich müsste sie Rottblitzerstraße heute heißen. Richtung Linz auf jeden Fall hier ein Blitzer.
2: Die Rott-Blitzer-Straße. Wenn ihr auch noch was entdeckt habt auf den Straßen da draußen, 0228 4007 111. Über diese Nummer sind wir auf jeden Fall für euch erreichbar. Gute Fahrt euch.
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4: Und guten Morgen. Es ist der Dienstag mit Sonnenschein. Genießt ihn.

0: Ey, da müsste ein Zug sein, das wäre ganz schön an dieser Stelle. Ja, wie heißt es so schön, ein Unglück kommt selten allein. Das sagen wir heute Morgen am Dienstag bei Radio Bonn-Rhein-Sieg.
1: Tja, einen schönen guten Morgen. Erst musste ja die Nordbrücke gesperrt werden Anfang Juni. Und seitdem versucht die Stadt Bonn, möglichst viele Pendler in Busse und Bahnen zu quetschen. Und jetzt das. Ab heute fallen in Bonn 80% der Stadtbahn einfach mal weg.
0: Denn bei Kontrollen ist aufgefallen, dass 60 von 75 Stadtbahnen Probleme mit sogenannter Materialermüdung haben. Und all diese Bahnen bleiben mindestens bis nächste Woche im Depot aus Sicherheitsgründen.
1: Ja, die Kölner Verkehrsbetriebe helfen mit ein paar Stadtbahnen aus. Aber das reicht natürlich nicht, um alle Strecken planmäßig zu bedienen. Also die Linie 68 zum Beispiel, die fährt bis auf Weiteres gar nicht in Bonn. Und wenn ihr nach Oberkassel wollt, müsst ihr ab Hauptbahnhof bzw. ab Ramersdorf von der 66 auf die 62 wechseln.
0: Tja, und außerdem fahren die Stadtwerke Bonn auf den Strecken mit kürzeren Zügen. Nachlesen könnt ihr das alles auch nochmal auf radiobonnrheinsieg.de. Und wir können nur sagen an dieser Stelle, gut, dass gerade Sommerferien sind.

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1: Mit Malte Albrecht, guten Morgen. Wer am Wochenende mit der Bahn unterwegs ist, kennt das wahrscheinlich. Auf dem Bahnsteig stehen Fußballfans mit Bierflaschen oder Junggesellenabschiede, die mit Sekt anstoßen. Damit soll bald Schluss sein. Die Deutsche Bahn will an allen 5400 Bahnhöfen im Land Alkohol verbieten. Bis spätestens Mitte Oktober soll es auf Bahnsteigen und in Bahnhofshallen außerhalb der Gastronomie nicht mehr erlaubt sein, Bier, Wein oder Schnaps zu trinken. Der Bild sagte Bahnchefin Paller, genug sei genug. Man wolle mehr Ordnung und Sicherheit für Mitarbeitende und Reisende. Wer trotzdem Alkohol trinkt, muss zunächst mit einem Platzverweis rechnen. Wer öfter erwischt wird, bekommt sogar ein dauerhaftes Hausverbot. Und das sind weitere Meldungen. US-Präsident Trump verschärft den Handelsstreit mit Kanada. Er hat neue Zusatzzölle von 50% auf viele Produkte wie etwa kanadischen Wein oder Zement angekündigt. Trump wirft Kanada vor, bestimmte US-Produkte zu benachteiligen. Gemeint haben dürfte er damit vor allem amerikanische Autos. Grünen-Fraktionschefin Hasselmann will die Debatte über Leihmutterschaft neu aufgreifen. In den Funke-Zeitungen spricht sie sich dafür aus, die Empfehlungen einer Expertenkommission von 2024 noch einmal zu prüfen. Die Kommission hatte vorgeschlagen, frühe Schwangerschaftsabbrüche nicht mehr grundsätzlich strafbar zu machen und Leihmutterschaft nur unter strengen Schutzregeln zu erlauben. Nach der Sperrung der Bonner Nordbrücke gibt es die nächste Hiobsbotschaft für Pendler. Die Stadtwerke Bonn haben über Nacht 60 ihrer 75 Stadtbahnen vorübergehend aus dem Verkehr gezogen. Grund ist der Verdacht auf vorzeitige Materialermüdung bei älteren Fahrzeugen. Sie werden jetzt vorsorglich überprüft. Die Hoffnung ist, dass die Bahnen in der nächsten Woche wieder fahren können. In Duisburg steht ab heute ein ehemaliger Chefarzt für Kinder- und Jugendpsychiatrie vor Gericht. Es gibt schwere Vorwürfe gegen ihn. Er soll mehrere seiner minderjährigen Patientinnen missbraucht haben. Laut Anklage geht es um insgesamt 97 Fälle. Infos von Marc Weiß.
2: Der 60-jährige Mediziner soll jahrelang immer wieder das Vertrauensverhältnis zwischen ihm und seinen minderjährigen und psychisch kranken Patientinnen für sich genutzt haben. Die Anklage spricht von mindestens 4 Fällen sexuellen Missbrauchs und mindestens einer Vergewaltigung. Worum genau es in den anderen über 90 Fällen geht, wurde nicht gesagt. Der Mann sitzt seit Oktober schon in U-Haft. Er soll nach der Anklageerhebung Kontakt zu mindestens einer früheren Patientin aufgenommen und versucht haben, sie zu beeinflussen. Der Träger des betroffenen Krankenhauses hatte sich nach Bekanntwerden der Vorwürfe von dem Mediziner distanziert. Ende 2024 sei der Mann umgehend vom Dienst freigestellt und anschließend entlassen worden, sagte eine Sprecherin.
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3: Mit Christoph Münch, guten Morgen. Trinkwasser gibt's hier im Radio Bonn-Rhein-Siegland noch genug. Trotz der zurückliegenden Hitzewellen. Der Warnbach-Talsperrenverband berichtet auf unsere Nachfrage, dass es dort noch durchaus genug Wasser gebe, um auch lange, heiße und trockene Sommermonate zu überstehen. Wir sprechen gleich drüber in unseren Lokalnachrichten um halb.
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4: Wettermann Carsten Brandt, guten Morgen.
5: Morgen, ihr beiden, hallo.
4: Frischer Start in den Dienstag, aber es wird ja heute noch.
5: Es wird heute noch, ein richtig klasse Tag ist das. Also ich finde, da kann man kaum was aussetzen. Nachher 24 Grad in der Sonne, vielleicht dann so an den üblichen Orten hier in Bonn 25 Grad. Ja, entdeckt mal wieder Bonn. Traut euch ruhig in die Innenstadt. Ne? Ist ja auch so ein Thema. Ne? Also ruhig da mal einkaufen. Beißt nicht. Das geht alles. Ne? Und 25 Grad sind da sogar möglich. So morgen ein bisschen wolkiger. Donnerstag 24 bis 26 Grad. Es geht wieder Richtung Sonne.
4: Ja, mit Blick auf die Temperaturen, da tut sich so langsam was. 15,8 Grad in der Bonner Nordstadt. Bad Honnef-Egidienberg liegen wir schon bei 18,7 und der Ölberg im Königswinter 12,5 Grad.
6: Und mit Blick auf die Straße erstmal eine wichtige Meldung für die B42 Richtung Bad Honnef. Ab jetzt ist die Abfahrt Oberdollendorf bzw. Oberkassel wegen Markierungsarbeiten gesperrt. Die Sperrung ist heute und morgen jeweils von 9 bis 15 Uhr. Umleitungen sind ausgeschildert. Kommen wir zu den Staus. A4 Richtung Aachen zwischen Dreikölln-Heumer und Köln-Poll 2 Kilometer stockend. Die A565 in beide Richtungen zwischen Lengsdorf und Kreuzborn-Nord 1 Kilometer Stau. Dann rüber auf die Bonner Brücken, die Kennedy-Brücke. Da stockt es von Beul in Richtung Zentrum. 2 Kilometer. Die Südbrücke ist aktuell frei, aber es stockt nach wie vor auf der Reuterstraße in beide Richtungen, auch hier 2 Kilometer. Die neuesten Blitzer in Bonn-Auerberg auf der Kölnstraße Richtung Zentrum, in Bonn-Boll auf der Stiftsstraße und in Bad Honnef-Rottbitze auf der Rottbitzer Straße.
4: 0228 400 111. Die Nummer ist das für Staus und Blitzer. Gute Fahrt und guten Morgen ins Radio Bonn-Rhein-Siegland nach Niederkassel, nach Wachtberg und guten Morgen nach Siegburg.
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6: Morgen, ihr Mäuse. Also, ihr Diddl-Mäuse. Sie kommt zurück anscheinend. Das große Comeback sprechen wir gleich drüber.

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0: nicht.
1: Ich fasse es gerade auch nicht.
0: Hast du jetzt wirklich die Diddlemaus nachgezeichnet?
1: Guck mal, während die Musik gerade von Take That lief, weil wir gerade drüber gesprochen haben, dass wir in den 90ern Diddlemaus-Fans waren. Und ich habe gesagt, ich habe sie so oft gezeichnet und gerade einfach aus dem Nichts konnte ich
0: aus
1: sie
0: aus dem FF.
1: Und wie ist sie geworden?
0: Die ist sehr gut. Das müssen wir, glaube ich, gleich mal auf Instagram zeigen. Ich bin hin und weg.
1: Das ist krass.
0: Wahnsinn. Es ist aber auch Wahnsinn, dass die Diddlemaus ihr großes Comeback hat. Und ich sage es an dieser Stelle, ich habe es geliebt. Ich habe alles von der Diddlemaus gesammelt. Also wirklich ordnervoll mit Blättern. Und diese Blätter, wenn du da dran gerubbelt hast, dann haben die ja so einen speziellen Geruch gehabt.
1: Ja, das
0: ne?
1: stimmt, ist in der Tat so. Und ab heute gibt es wieder Plüschtiere, Blöcke, Schlüsselanhänger und Co. der Diddlemaus. Und wenn einige von euch sagen, hey, wer war diese Maus? Es war diese Maus mit den großen Ohren, den riesigen Füßen, der Latzhose. Wie war es bei euch denn damals?
2: Kult. Es gab einfach alles von Diddle, ne?
3: Die Tasse, die wir haben von Diddle, weißt du noch? Das war so meine Lieblingstasse, ja.
2: Witzig, man wird wieder jung.
4: Ich hatte auch selber so ein kleines Stofftier mit so riesen Füßen.
5: Also es ist jetzt nicht das erste Stofftier, was irgendwo rum Staub.
2: Ja, in der Schule damals, ne? Immer hin und her getauscht, neue Blätter gesammelt und irgendwann ist es im Müll gelandet und dann ärgert man sich, dass man es nicht mehr hat. Und jetzt hoffe ich, die neue graue Diddlemaus zu kriegen.
0: Ja, ich glaube, ich muss gleich auch mal in die Stadt und guck mal nach den Diddlemäusen. Und jetzt fällt mir ein, du hast mich ja letztens gefragt, ob ich Tagebuch geschrieben habe. Und ich habe wirklich Tagebücher vollgeschrieben von der Diddlemaus. Also es waren vorne Diddlemaus-Tagebücher.
1: Wahnsinn.
0: Also, was es nicht alles gab.
1: Und kleiner Funfact an dieser Stelle noch zum Comeback der Diddlemaus. Ursprünglich war diese Cartoon-Figur als Känguru gedacht.
0: Ja, jetzt ist es eben eine Maus. Und damit guten Morgen.

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1: Mit Christoph Münch. Guten Morgen. Bundesinnenminister Dobrindt legt heute aktuelle Zahlen zum Thema Kindesmissbrauch vor. Diese Lageeinschätzung wird jährlich auf der Basis der polizeilichen Kriminalstatistiken veröffentlicht. 9 Monate nach dem spektakulären Juwelenraub im Louvre soll die betroffene Apollo-Galerie in Kürze wieder eröffnet werden. Allerdings sollen dort vorerst keine Juwelen mehr ausgestellt werden. Die mutmaßlichen Täter von damals wurden festgenommen. Die Beute ist aber bis heute verschwunden. Und jetzt das Wichtigste von hier. Das kann Bonn gerade eigentlich gar nicht gebrauchen. Aber immerhin sind zumindest Ferien. Dadurch sind weniger Pendler unterwegs. Es geht um die Bonner Stadtbahnen. Die Stadtwerke haben gestern Abend angekündigt, dass sie von heute an kurzfristig weniger Bahnen im Einsatz haben. Katrin Meyer-Sebastian aus unserer Nachrichtenredaktion. Was ist da los?
2: Also es gab routinemäßige Prüfungen, völlig normal. Und dabei ist aufgefallen, dass an einigen Bauteilen eine frühzeitige Materialermüdung vorkommen kann. Es geht um Stadtbahnen aus den Baujahren 70er bis 90er. Jahre. Und jetzt müssen die Sicherheitsrisiken ausgeschlossen und die betroffenen Bahnen intensiver überprüft werden, heißt es. Das betrifft tatsächlich 60 der 75 Stadtbahnwagen. Man hofft aber, dass sie schon ab der nächsten Woche wieder unterwegs sein können. Das Gute, es gab Nachbarschaftshilfe von der KVB, bekommt Bonn spontan 20 Stadtbahnwagen geliehen.
1: Damit sollen dann zumindest alle Linien unterwegs sein, aber halt mit weniger Kapazität, sagen die Bonner Stadtwerke.
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1: Die Händler in der Bonner City kämpfen. Wegen der Nordbrückensperrung haben über 60% von ihnen Umsatzeinbußen. Viele Ladenflächen stehen auch in der Bonner Innenstadt leer. Laut des letzten Reports dazu sind es knapp 11%. Die Händler fordern Unterstützung und eine klare Strategie für die Bonner City. Die Schüler sind raus. Jetzt wird geschrubbt, gemalert und gehämmert in den Siegburger Schulen während der Sommerferien. Denn die Bau- und Sanierungsarbeiten laufen dort. Malerarbeiten gibt's zum Beispiel gerade an den Grundschulen in Deichhaus, in Brückberg, Stallberg, Kaldaun, Zange. Wichtig in diesem Sommer außerdem der Hitzeschutz. So bekommt zum Beispiel die Hans-Alfred-Keller-Schule in Deichhaus spezielle Folien in die Fenster, die gegen Hitze helfen sollen. Die Adolf-Kolping-Schule bekommt eine neue Fensteranlage und zusätzlich Sonnenschutz an der Südseite. Am Gymnasium Alleestraße laufen derzeit noch die letzten Arbeiten an der Vierfachturnhalle. Da soll's im kommenden Schuljahr dann losgehen. Eine Grundreinigung und Bodenversiegelung steht eigentlich an allen Siegburger Schulen an. 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
3: Hat unser Wettermann Carsten Brandt, hier kommen die Aussichten. Guten Morgen.
4: Richtig klasse, viel Sonne. Nach einem kühlen Start sind wir nachher bei 24 Grad unterwegs, ihr Lieben, mit viel Sonne.
3: Ja, und es wird so langsam mit den Temperaturen. Niederkassel-Ranzel liegen wir jetzt bei 17 Grad. In Wachberg-Niederbach im 15 und der Bonner Venusberg 15,9 Grad hier.
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5: Und haben nochmal den Hinweis für die B42 Richtung Bad Honnef. Die ist seit 9 Uhr ist die Abfahrt Oberdollendorf-Oberkassel wegen Markierungsarbeiten gesperrt. Die Sperrung heute und morgen jeweils von 9 bis 15 Uhr. Umleitungen sind ausgeschildert. A565 Meckenheim Richtung Bonn zwischen Lengsdorf und Poppelsdorf 1 Kilometer Stau. Dann der Blick auf die Bonner Brücken. Da sieht's gut aus, kommt ihr gut drüber, bis auf die Reuterstraße selbst in Bonn in beide Richtungen zurzeit 1 Kilometer. Dann nochmal der Hinweis, wegen der Sanierungsarbeiten im Godesberger Tunnel staut es sich hier in beide Richtungen 1 Kilometer und es blitzt in Bonn-Auerberg auf der Kölnstraße, in Bonn-Boll auf der Stiftsstraße in Bad Honnef und einmal auf der Rottbitzer Straße und der Schmelztalstraße Richtung Egidienberg.
3: 0228 400 7111, die Nummer für die Radio Bonn-Rhein-Sieg-Driveline, allen unterwegs. Eine gute und sichere Fahrt hier mit uns.
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5: Am Dienstagmorgen Joel Carey im besten Mix.

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0: Da bin ich gestern zum Sport mit der Bahn gefahren, weil ich gedacht habe, das geht schneller als mit dem Auto im Stau stehen und dann zum Sport zu fahren. Ne? Und dann lese ich die Nachricht, dass die Stadtwerke Bonn 60 von 75 Bahnen einfach mal so heute aus dem Verkehr rausziehen.
1: Dass das so plötzlich kommt, dass das zufälligerweise genau am zweiten Tag der Sommerferien kommt. Ob das Zufälle sind, das sind die Fragen, die wir uns alle gestellt haben. Auch Susanne Szymanowski-Wagner.
2: Schönen guten Morgen.
0: Guten Morgen.
1: Nicht mit der Bahn angereist?
2: Nein. Ich glaube, sie wäre auch nicht gefahren.
1: Aber das Thema beschäftigt dich natürlich auch in der Sendung.
2: Natürlich. Ich meine, wie kann das wirklich sein? Du hast es gerade schon gesagt. 60 von 75 Bahnen auf einen Schlag am ersten Ferientag wird gesagt, zack, die müssen wir jetzt mal aus dem Verkehr ziehen, weil die haben möglicherweise Ermüdungserscheinungen. Wir wollen natürlich gerne wissen von den Stadtwerken, was ist denn da kaputt? Was würde im schlimmsten Fall passieren, wenn es kaputt gehen würde? Und wann fahren Sie wieder?
1: Ja, das sind alles Fragen, die wir gleich klären werden. Fun Fact an dieser Stelle noch. Jasmin sagt ja, wie soll ich sonst da hinkommen?
0: Ja.
1: Dann habe ich gesagt, Jasmin,
0: Fahrrad? Ich weiß, aber ich müsste mir wirklich, glaube ich, jetzt mal eins anschauen. Ich laufe sonst immer.
1: Ja, stimmt, das kann
0: aber
1: ich bestätigen.
0: Das ist, also ich muss zur Tanzschule und die ist sehr weit von meinem Wohnort entfernt. Deshalb ist Laufen da schwierig.
1: Fahrrad?
0: Aber vielleicht jetzt doch das Fahrrad. Ja, ich guck mal. Also, mit Susi geht es auf jeden Fall weiter um 10 Uhr hier in der Sendung. Und wir beide sind raus.
1: Hören uns morgen aber schon wieder von 6 bis 10 und auch im Ferienradio am Morgen mit Nico und Jasmin.
0: Bis morgen. Tschüssi.

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1: Mit Malte Albrecht, guten Morgen. Auf den Straßen sind immer mehr E-Autos unterwegs und damit es in Zukunft noch mehr werden, fördert der Staat seit diesem Jahr wieder den Kauf von Elektroautos. Neue Zahlen zeigen jetzt, von der Prämie profitieren häufig Haushalte mit wenig Geld. Danny Hopper aus den Nachrichten, die Linke hatte dazu eine Anfrage bei der Bundesregierung gestellt.
2: Genau, und die hat darauf geantwortet. Bis zum 10. Juli wurden demnach mehr als 17.000 Anträge für die Förderung bewilligt und fast jede zweite davon ging an einkommensschwache Haushalte mit einem Einkommen von bis zu 45.000 Euro. Genau das war ja auch der Plan der Bundesregierung, dass sich eben auch Menschen ein E-Auto leisten können, für die es ohne diese Förderung schwierig wäre. Deshalb räumt auch die Linke ein, dass diese soziale Staffelung bei der Förderung hier greife, zumindest teilweise. Sie sagt, viele Menschen mit geringem Einkommen könnten sich auch mit der staatlichen Förderung keinen Neuwagen leisten. Deshalb müsse die Förderung spätestens im nächsten Jahr auch auf bezahlbare Gebrauchtwagen ausgeweitet werden.
1: Das Interesse, wie es bei der Förderung so läuft, ist offenbar ja groß in der Politik. Zuletzt wollten auch die Grünen wissen, wie viel von der Prämie bisher ausgezahlt worden ist.
2: Ja, auch dazu gibt es Zahlen vom Bundesumweltministerium. Demnach wurden bis Ende Juni knapp 54 Millionen Euro ausgezahlt. Insgesamt umfasst das Förderprogramm ja bis zu 3 Milliarden Euro. Wie viel staatlichen Zuschuss es gibt, hängt von Fahrzeug, Einkommen und Familiengröße ab. 6.000 Euro sind das Maximum.
1: Danke, Danny. Und damit zu weiteren Themen. Die Ölpreise sind wieder gefallen. Damit ist der Anstieg der letzten Tage erst einmal gestoppt. Der Preis für ein Barrel der Nordseesorte Brent sank um mehr als 1% auf gut 88 Dollar. Zu Beginn der Woche war der Preis nach der jüngsten Eskalation im Irankrieg noch auf über 91 Dollar gestiegen. Die Gewerkschaft der Polizei begrüßt das geplante Alkoholverbot an allen Bahnhöfen. Sie hält die Umsetzung aber für schwierig. Für konsequente Kontrollen fehle Personal, sagte GdP-Vize Peutz bei NTV. Bahnchefin Paller hatte angekündigt, den Alkoholkonsum an allen 5.400 Bahnhöfen ab Mitte Oktober zu verbieten. 9 Monate nach dem spektakulären Juwelenraub im Pariser Louvre soll der betroffene Museumsteil ab morgen wieder eröffnet werden. Allerdings sollen dort vorerst keine Juwelen mehr ausgestellt werden. Im Oktober waren 4 Männer mithilfe eines Lastenaufzugs in die Galerie eingedrungen und hatten Kronjuwelen im Wert von 88 Millionen Euro gestohlen. Die mutmaßlichen Täter wurden festgenommen. Von der Beute fehlt bis heute jede Spur. Auch in NRW sind mittlerweile Ferien. Wer ins Schwimmbad gehen will, muss in diesem Jahr etwas mehr bezahlen. Die Eintrittspreise sind im Vergleich zum Vorjahr um 3,6% gestiegen. Das hat das Statistische Bundesamt mitgeteilt. Damit liegt der Anstieg sogar über der allgemeinen Inflationsrate von 2,3%. Die gute Nachricht ist, die neue Badehose oder den neuen Bikini gibt es dafür dieses Jahr günstiger und auch Sonnenschirme sind im Preis leicht gesunken. Und das waren die Nachrichten mit Malte Albrecht.
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3: Mit Christoph Münch, guten Tag. Mit Hilfe von Spenden hat das Bonner Uniklinikum jetzt einen mobilen Magnetresonanztomographen kaufen können, also MRT. Damit sollen kranke Kinder untersucht werden, denn weil dieser MRT direkt zum Krankenbett gebracht werden kann, müssen wiederum die Kinder nicht aufwendig transportiert werden und das sei eine große Hilfe, heißt es vom UKB. Das ist eins der Themen gleich in unseren Lokalnachrichten um 9:30.
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4: Heiter bis sonnig ist es heute mit einem größeren Anteil an blauem Himmel dann über den Mittag. Mehr als gestern, da war es ja doch ziemlich bewölkt. Es ist auch wieder ein Tick wärmer heute. Am Nachmittag erreichen wir dann um die 25 Grad. Schauen wir aktuell an unsere Wetterstation Bonn-Venusberg, 16,5 Grad. In Bad Honnef-Egidenberg messen wir schon 20,1 und in Bonn-Beuel-Bechlinghofen sind es 18,5 Grad. 10 Uhr und 3 Minuten, Radio Bonn-Rhein-Sieg-Verkehr. Vorsicht auf der A3 Frankfurt-Köln zwischen Dreieck-Köln-Heumer und Kreuz-Köln-Host. Hier besteht Gefahr durch Gegenstände auf dem rechten und mittleren Fahrstreifen. Dann haben wir Stau auf den Autobahnen. A4 Köln Richtung Aachen zwischen Dreieck-Köln-Heumer und Köln-Eifeltor 6 Kilometer. A565 Meckenheim-Bonn zwischen Bonn-Poppelsdorf und Bonn-Endenich 1 Kilometer stockend. Da ist die Baustelle und nur einspurig. Dann auf der B42 Richtung Bad Honnef ist die Abfahrt Oberdollendorf-Oberkassel wegen Markierungsarbeiten gesperrt. Und diese Sperrung ist heute und morgen jeweils von 9 bis 15 Uhr. Umleitungen sind ausgeschildert. Wegen der Sanierungsarbeiten im Godesberger Tunnel staut es sich in beide Richtungen knapp 1 Kilometer. Dann noch das Brückenupdate für Bonn. Über die Kennedy-Brücke braucht ihr Richtung Bonn gerade knapp 10 Minuten länger. Hier ist sehr dichter Verkehr. Auf der Südbrücke läuft der Verkehr und auch bei den Fähren haben wir weitgehend normalen Betrieb. In Bonn-Pützchen wird geblitzt auf Pützchen-Chaussee Richtung Niederholthorf. In Bad Honnef ein Blitzer auf der Schmelztalstraße in Richtung Egidienberg und in Bonn-Beuel auf der Stiftsstraße in beide Richtungen. Und wenn ihr noch was seht, Staus oder Blitzer, bitte melden 0228 4007 111. Kommt gut und sicher ans Ziel.
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4: Einen schönen Dienstag mit uns und wir starten rein in unsere extra lange Musiksession nach 10 direkt mit Madonna. Vor 2 Tagen noch beim WM-Finale, jetzt hier für euch mit der Isla Bonita.

Radio Bonn-Rhein-Sieg, Verkehr mit einer Warnmeldung für die B56 Höhe Siegburg-Brückberg. Vorsicht, hier sind Rollstuhlfahrer auf der Bundesstraße unterwegs.

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1: Mike Kelly, Rakim, Wonders.
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3: Mit Christoph Mündig. Guten Tag. Deutschland und das westafrikanische Mauretanien wollen bei Wirtschafts- und Sicherheitsthemen enger zusammenarbeiten. Gerade ist Bundesaußenminister Wadefuhl dort. Morgen reist er dann weiter nach Nigeria. Im brasilianischen Amazonasgebiet gibt es deutlich weniger Waldbrände. Im vergangenen Jahr sind nur gut 3 Millionen Hektar abgebrannt. Das ist so wenig wie noch nie seit Beginn der Aufzeichnung in den 80ern. Der brasilianische Präsident Lula setzt sich stark dafür ein, dass die illegale Abholzung des Regenwalds gestoppt wird. Und jetzt das Wichtigste von hier. Heiße Tage hatten wir. Die Böden sind trocken, die Flusspegel sind niedrig. Aber beim Trinkwasser drohen hier im Radio Bonn-Rhein-Sieg-Land keine Probleme. Trotz der Hitzewelle in Bonn und dem Rhein-Sieg-Kreis ist die Trinkwasserversorgung laut des Warnbach-Talsperrenverbands gesichert. Zwar sind die Wasserstände etwas niedriger als in manch anderen Jahren, sie gelten aber nicht als kritisch. Der Warnbach-Talsperrenverband setzt auch auf verschiedene Maßnahmen, um die Wasserversorgung langfristig zu sichern. Dazu gehören der Schutz von Gewässern, auch moderne Aufbereitungstechniken und eine nachhaltige Forstwirtschaft, versichert der Verband. Aktuell ermittelt die Bonner Polizei wegen eines möglichen Sexualdelikts gegen 3 15-Jährige. Sie sollen sich am vergangenen Samstagabend gegenüber einer 14-Jährigen übergriffig verhalten haben. Auf dem Sportplatz am Heiderhof in Bad Godesberg. Eine Zeugin hatte die 4 stark alkoholisierten Jugendlichen gegen 18.30 Uhr beobachtet und die Polizei alarmiert. Diese hatte dann die 3 Jungs schnell ausfindig machen können, denn das Mädchen und die 3 Jungs kannten sich. Wer ebenfalls etwas zu dem Vorfall am Samstagabend sagen kann, soll sich bei der Polizei melden unter Bonn 15.0. Das Bonner Uniklinikum hat jetzt einen eigenen mobilen Magnetresonanztomographen für den Einsatz bei kranken Kindern. Denn gerade schwerkranke Neugeborene oder Kinder auf Intensivstationen müssten für eine MRT häufig aufwendig transportiert werden. Und der mobile Lowfield-MRT, so heißt er, kommt eben direkt zu den Kindern ans Krankenbett. Das Geld dafür kam von der Familie eines kranken Kindes, vom UKB-Förderverein, dem Verein Kindernotfall Bonn und anderen Unterstützern. 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
4: Regen ist weiter, keiner in Sicht. Die Sonne setzt sich heute öfters durch als gestern. Vor allem über Mittag, dann am Nachmittag ziehen auch wieder einige Wolken durch. Die aktuelle Temperatur gibt's aus Niederkassel-Ranzel 18,3 Grad, in Bornheim-Wittig 17,6 Grad. 10.33 Uhr, Radio Bonn-Rhein-Sieg-Verkehr. Vorsicht auf der B56 in Höhe Siegburg-Brückberg. Hier ist ein Rollstuhlfahrer auf der Bundesstraße unterwegs. Die Staus A4 Köln-Aachen zwischen 3 Köln-Heumer und Köln-Eifeltor. 5 Kilometer stockend, gut 10 Minuten plus. A565 Meckenheim-Bonn zwischen Bonn-Poppelsdorf und Bonn-Endenich. Und in der Gegenrichtung durch die einspurige Baustellenführung jeweils 1 Kilometer dichter Verkehr. Im Godesberger Tunnel wird saniert, dadurch stockender Verkehr in beide Richtungen, ca. 1 Kilometer. Dann haben wir das Verkehrsupdate wegen der Nordbrückensperrung für Bonn. Hohes Verkehrsaufkommen aktuell über die Kennedy-Brücke in Richtung Bonn. Da zähfließender Verkehr, müsst gut eine Viertelstunde mehr einplanen. Auf der Südbrücke läuft es weitgehend normal. Und von den Fähren über den Rhein haben wir aktuell auch keine übermäßig langen Wartezeiten gemeldet bekommen. Denkt bei der Fähre Bad Honnef daran, dass keine LKW oder Wohnmobile mitfahren können wegen des Niedrigwassers. Kommen wir zum öffentlichen Nahverkehr. Bei den Stadtbahnen kommt es heute durch die seit heute ausgedünnten Fahrten und Bahnteils zu sehr, sehr langen Wartezeiten und Verspätungen. Und Blitze haben wir auch noch in Bonn-Pützchen auf Pützchen-Chaussee Richtung Niederholtorf, in Bad Honnef auf der Schmelztalstraße, in Richtung Egidienberg wird geblitzt und in Bonn-Beuel auf der Stiftstraße in beide Richtungen. Staus und Blitzer könnt ihr melden 0228 4007 111. Kommt gut und sicher ans Ziel.
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4: Erstmal durchatmen mit Jax Jones und Ina Rolston. 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

0: 20 vor 11.
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0: Na, habt ihr Lust auf Rock, Pop und entspannte Stimmung? Dann erwarten euch heute Mirko Bäumer und die lustigen Musikanten mit altbekannten Hits und jeder Menge guter Laune beim SWB Sommerfestival. Los geht's um 19.30 Uhr am Parkrestaurant Rheinaue. Der Eintritt ist frei. Im Rahmen des Königssommers gibt's auf dem Königswinterer Marktplatz morgen ein ganz besonderes Konzert. Da treten nämlich rund 60 Schülerinnen und Schüler aus der britischen Anthony Gill School mit ihrem Close Harmony Chor und ihrer Rockband auf. Die verbinden also klassische Chorsongs mit Rockmusik. Eine spannende Mischung. Beginn ist um 15 Uhr und der Eintritt dafür ist auch frei. Und für alle Geschichtsbegeisterten gibt es diesen Samstag was Spannendes. Da könnt ihr nämlich an einer Führung der VHS Bornheim-Alfter teilnehmen und auf Spurensuche am niedergermanischen Limes gehen und dabei herausfinden, wie die Römer am Rhein gelebt haben. Treffpunkt ist am Legionslager an der Grau-Rheindorfer Straße in Bonn und los geht es am Samstag um 14 Uhr. Kostet euch 15 Euro, wenn ihr dabei sein wollt.

0: Ach komm, wir machen jetzt mal eine Pause, oder?
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3: Ja, Oberamtsrat Alfred Klausen?
4: Ich bin empört.
3: Habe, was ist denn los, sag mal?
4: Hast du das nicht gehört mit dieser Chatkontrolle?
3: Ach, von der KI?
4: Nein, nicht ChatGPT, Alfred. Also das auch, aber es geht doch um was viel Größeres.
3: Größer?
4: Ja.
3: Breiter auch, dann könnte es Ella sein.
4: Alfred, jetzt hör doch mal auf mit deinen blöden Witzchen. Mann, es ist ernst.
3: Womit? Ist dein Dispo wieder am Limit?
4: Nein, die EU hat die Chatkontrolle beschlossen.
3: Ja, das ist doch schon einige Zeit her, um Kinder zu schützen.
4: Ja, das ist ja auch grundsätzlich gut. Aber jetzt kommen Datenschützer zu Wort.
3: Und was sagen die? Ach nee, musst ja nur in deren private Chats schauen.
4: Alfred, das Thema Datenschutz ist ein wichtiges Thema.
3: Ich hab nichts zu verbergen.
4: Das sagen ja alle. Aber ich möchte trotzdem nicht, dass Hases und meine Liebesflüstereien überwacht werden.
5: Ja, wer soll sich das auch anhören wollen?
4: Ich möchte gerne meine Privatsphäre geschützt wissen.
3: Hans-Werner, für dich zählt doch der alte wahre Satz.
4: Welcher?
3: Ist der Ruf erst ruiniert, lebt sich's gänzlich ungeniert.
4: Das ist nicht witzig. Außerdem, was ist denn mit meinem Ruf?
3: Ich mag deinen Ruf. Habe, sitz! Habe, lauf weiter! Habe, Fuß! Habe, brav, feiner Habe.
4: Dringendes Unverschämtheitskäffchen.
2: Bingo. 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
1: Mit Malte Albrecht. Guten Tag. Viele Menschen fühlen sich an Bahnhöfen nicht immer wohl. Das zeigen immer wieder Umfragen. Die Deutsche Bahn will das ändern. Sie will an allen rund 5.400 Bahnhöfen im Land ein Alkoholverbot einführen. Am liebsten schon bis Mitte Oktober. Man wolle mehr Sicherheit und Ordnung, sagte Bahnchefin Palla der Bild. Danny Hopper aus den Nachrichten. Inzwischen hat sich auch die Gewerkschaft der Polizei geäußert. Grundsätzlich findet sie die Pläne gut.
2: Ja, denn sie beobachtet, dass die Qualität der Gewalt zunimmt und dabei spielten eben oft Drogen oder Alkohol eine Rolle, sagte der stellvertretende GdP-Chef Putz bei RTL.
3: Alkohol ist ein berauschendes Mittel, was eben viel zu Konfliktsituationen führt.
2: Trotzdem bleibt die Gewerkschaft der Polizei skeptisch, denn sie sagt, dafür brauche man auch zusätzliches Personal. Und das werde schwer, da man schon jetzt stark gebunden sei bei Großveranstaltungen oder Grenzkontrollen mit der Bundespolizei. Und dann hat sie noch einen anderen Grund.
3: Es macht keinen Sinn, an den Bahnhöfen ein Alkoholverbot umzusetzen und dann aber in der Bahn selbst Alkohol konsumieren zu dürfen.
2: Denn von einem Alkoholverbot in den Zügen ist bei den Plänen keine Rede. Und in den Fernzügen verkauft die Bahn ja selbst Alkohol.
1: Auch der Fahrgastverband Pro Bahn und die Verkehrsgewerkschaft EVG finden die Pläne grundsätzlich gut. Aber auch sie befürchten Probleme bei der Umsetzung.
2: Ja, denn die EVG sagt auch, dass die Durchsetzung des Verbots nicht an den Beschäftigten hängen bleiben dürfe. Da sehe man ja jetzt schon, dass es allein bei den Ticketkontrollen immer wieder zu Eskalationen komme. Man brauche deshalb gut geschultes Sicherheitspersonal und eine deutlich stärkere Präsenz der Bundespolizei. Und da sind wir wieder an genau dem Punkt, den auch die GdP nennt, nämlich zu wenig Personal. An rund 30 großen deutschen Bahnhöfen gibt es ja schon ein Alkoholverbot, zum Beispiel in Köln, München oder Hamburg. Und die Bahn sagt, dass man da bisher gute Erfahrungen gemacht habe, das Sicherheitsgefühl sei besser und es gäbe weniger Konflikte.
1: Danny, vielen Dank. Und damit zu weiteren wichtigen Themen. Das US-Militär hat in der Nacht wieder Ziele im Iran angegriffen. Gleichzeitig laufen die Bemühungen um eine neue Waffenruhe weiter. Laut dem US-Nachrichtenportal Axios haben Katar, Ägypten, Pakistan und andere regionale Vermittler eine Feuerpause von 10 Tagen vorgeschlagen. Die US-Regierung prüfe den Vorschlag aktuell, heißt es. Die Bundesregierung will den Kindersofortzuschlag abschaffen. Betroffen wären knapp 1,9 Millionen Familien. So steht es in einer Antwort der Bundesregierung auf eine Anfrage der Linken. Der Kindersofortzuschlag von 25 Euro im Monat wird an Kinder, Jugendliche und junge Erwachsene gezahlt, die noch bei ihren Eltern wohnen und Anspruch auf bestimmte Sozialleistungen haben. Der Rücktritt von Unionsfraktionschef Spahn hat eine Debatte über das Thema Leihmutterschaft ausgelöst. Die Meinungen in der Bevölkerung sind da sehr gespalten. Laut einer INSA-Umfrage für die Bild-Zeitung halten 39% das aktuelle Verbot in Deutschland für richtig, 41% halten es für falsch. Bildungsministerin Prien zeigt Verständnis dafür, wenn kinderlose Paare Hilfe im Ausland suchen. Die CDU lehne Leihmutterschaft aber weiterhin ab, sagte sie dem Portal The Pioneer. Grünen-Fraktionschefin Hasselmann fordert dagegen eine neue politische Debatte über das Thema.
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4: Mit Christoph Münch, guten Tag. Die Bonner Polizei sucht nach Zeugen. Es geht um ein mögliches Sexualdelikt an einem Sportplatz in Heiderhof, also Bad Godesberg. Es geht um 3 15-Jährige, die gegenüber einer 14-Jährigen am Samstagabend übergriffig geworden sein sollen. Alle 4 sollen sich gekannt haben und wohl sehr betrunken gewesen sein. Die Beamten wollen die Situation jetzt klären. Mehr gleich in unseren Lokalnachrichten um 5:30.
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5: Heiter bis sonnig, mit einem größeren Anteil an blauem Himmel heute als gestern über den Tag. Es ist wieder ein Tick wärmer. Am Nachmittag erreichen wir an die 25 Grad. Aktuell liegen wir aber noch unter 20 Grad. Auf jeden Fall in Troisdorf am Rottersee mit 19,7, in der Bonner Nordstadt 18,2. In Bonn-Beul-Bechlinghofen messen wir 17,9 Grad. 11:04, Radio Bonn-Rhein-Sieg, Verkehr, die Staus. A4 Köln-Aachen zwischen 3 Köln-Heumar und Köln-Eifeltor, 6 Kilometer stockend. A565 Meckenheim-Bonn zwischen Bonn-Poppelsdorf und Bonn-Endenich und in der Gegenrichtung durch die einspurige Baustellenführung jeweils 1 Kilometer dichter Verkehr. Im Godesberger Tunnel wird saniert, dadurch stockt auch hier der Verkehr in beide Richtungen immer mal wieder. Dann haben wir das Verkehrsupdate wegen der Nordbrückensperrung für Bonn. Hohes Verkehrsaufkommen haben wir aktuell über die Kennedy-Brücke in Richtung Bonn, da aktuell zäh fließender Verkehr. Ihr braucht eine gute Viertelstunde rüber. Richtung Beul läuft es auch zäh, aber etwas flüssiger. Auf der Südbrücke alles weitgehend normal. Und von den Fähren über den Rhein haben wir aktuell auch keine übermäßig langen Wartezeiten gemeldet bekommen. Denkt bei der Fähre Bad Honnef weiterhin daran, dass keine Lkw oder Wohnmobile mitfahren können wegen des Niedrigwassers. Schauen wir auf den ÖPNV. Bei den Stadtbahnen kam es zu einer Verspätung, weil Höhe Olof-Palme-Allee ein Auto auf den Gleisen stand. Ansonsten heißt es von den SWB, läuft es relativ ruhig, trotz ausgedünnter Bahnen im Einsatz. Mehr dazu hört ihr noch am Mittag bei uns. Blitze haben wir noch in Bonn-Pützchen auf Pützchens Chaussee Richtung Niederholtorf, in Bad Honnef auf der Schmelztalstraße in Richtung Egidenberg und auf der L123 in Wachtberg-Adendorf. Mehr Staus, mehr Blitzer könnt ihr jederzeit melden. 0228 4007 111. Gute Fahrt.
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5: Erstmal entspannte Musik von uns. 6 Songs am Stück für euch. Hier ein 80er von Phil Collins und Philip Bailey, der Easy Lover.

0: Louis Capaldi, Before You Go. 4:05. Wir haben sie ja schon vorgestellt, die ehrenamtliche Website und App Bonn überbrückt. Da findet ihr Zeiten zu Brückenstaus in Bonn, Stadtbahnfahrzeiten und mehr und könnt auch eure Meldungen zum Beispiel für die Fähren einstellen, wie lange man da aktuell warten muss. Gute Sache also aktuell durch die Nordbrückensperrung in Bonn, Bonn überbrückt. Und unser Verkehrsupdate, das gibt's gleich auch für euch nach den Radio Bonn-Rhein-Sieg-Lokalnachrichten 5:30.
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1: Mit Christoph Münch. Guten Tag. In Deutschland sind im vergangenen Jahr mehr Kinder Opfer von sexuellem Missbrauch geworden. Das steht im jährlichen Lagebericht, den Bundesinnenminister Dobrindt eben vorgelegt hat. Besonders viele Fälle waren die ohne Körperkontakt, zum Beispiel im Internet. 9 Monate nach dem spektakulären Juwelenraub im Louvre in Paris soll die betroffene Apollo-Galerie in Kürze wieder eröffnet werden. Die mutmaßlichen Täter waren ja damals festgenommen worden. Die Beute ist aber bis heute verschwunden. Und jetzt das Wichtigste von hier. Das Alkoholverbot am Bonner Hauptbahnhof war nur der Anfang. Das gilt seit Ende Mai und jetzt kommen auch alle anderen Bahnhöfe hier im Radio Bonn-Rhein-Sieg-Land und bundesweit dazu. Wir greifen durch, sagt Bahnchefin Evelyn Paller. Es gehe um den Schutz der Bahnmitarbeitenden und der Passagiere. Die Bahn will das Alkoholverbot im Rahmen ihres Hausrechts einführen. Sie will sich dafür noch mit Kommunen, Verwaltungen und Behörden abstimmen. Auch bei uns hier in Bonn und dem Rhein-Sieg-Kreis. Das Alkoholverbot gilt dann definitiv ab Mitte Oktober. Bis dahin soll es an den Bahnhöfen Schritt für Schritt umgesetzt werden. Die Bonner Polizei sucht nach Zeugen. Es geht um die Ermittlungen nach einem möglichen Sexualdelikt in Bad Godesberg. 3 15-Jährige sollen an einem Sportplatz in Heiderhof gegenüber einer 14-Jährigen übergriffig geworden sein. Eine Passantin rief die Polizei. Die Jugendlichen kannten sich wohl auch schon vorher und waren nach Angaben der Polizei allesamt sehr betrunken. Die hinzugerufenen Beamten spürten die 3 15-Jährigen auf, vernahmen sie und übergaben sie an ihre Eltern. Wer ebenfalls etwas zu dem Vorfall am Samstagabend auf dem Sportplatz am Heiderhof sagen kann, soll sich bei der Bonner Polizei melden, zum Beispiel per Telefon unter Bonn 15.0. In unserer Region droht kein Trinkwasserengpass. Das hat uns der Warnbach-Talsperrenverband bestätigt. Trotz der Hitzewellen und der andauernden Trockenheit im Radio Bonn-Rhein-Sieg-Land sei die Trinkwasserversorgung gesichert. Man nutze 3 verschiedene Quellen. Neben dem Wasser aus der Talsperre kommen auch Grundwasserbrunnen im Hennefer Siegbogen und in St. Augustin-Meindorf dazu. Somit sei man auch in trockenen Sommern gut aufgestellt. Zwar seien die Wasserstände etwas niedriger als in manch anderen Jahren, sie gelten aber nicht als kritisch. 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
2: Die Sonne sehen wir heute doch schon wieder etwas öfters. Gestern hatten wir doch ein paar viele Wolken dabei. Also die Sonne hat sich durchgesetzt. Vor allem über Mittag sehen wir dann immer mehr auch blauen Himmel. Dann am Nachmittag kommen wieder einige Wolken reingezogen. Und zum Abend kühlt es auch wieder ganz gut runter. Heute Nacht 13 bis 15 Grad. Aktuell messen wir in Bonn-Venusberg 17,3 Grad. Bad Honnef-Egidenberg hat schon 21,3 auf dem Thermometer. Und am Bonner Hauptbahnhof 20,4 Grad. 11.33 Uhr, Radio Bonn, Rhein-Sieg-Verkehr. Vorsicht auf der A555 Köln Richtung Bonn in der Ausfahrt Godorf. Gefahr durch ein liegen gebliebenes Fahrzeug auf dem Standstreifen. Dann stockt der Verkehr auf der A4 in Richtung Aachen zwischen Dreieck-Köln-Heumar und Köln-Eifeltor auf 5 Kilometer. A565 Meckenheim-Bonn zwischen Bonn-Poppelsdorf und Bonn-Endenich und in der Gegenrichtung zwischen Bonn-Tannenbusch und Endenich. Durch die Baustellenführung, hier ist ja nur eine Spur frei, jeweils 1 Kilometer dichter Verkehr. Der Godesberger Tunnel wird saniert, auch hier den stockenden Verkehr in beide Richtungen aktuell. Dann haben wir die Nordbrückensperrung und das Verkehrsupdate dafür. Hohes Verkehrsaufkommen haben wir aktuell über die Kennedy-Brücke von Bonn-Vielich in Richtung Bonn. Zäh fließender Verkehr, ihr braucht eine gute Viertelstunde. Richtung Beul läuft es etwas flüssiger. Auf der Südbrücke läuft es normal und von den Fähren über den Rhein haben wir aktuell keine übermäßig langen Wartezeiten gemeldet bekommen. Blitzer stehen in Bonn-Pützchen auf Pützchen-Chaussee Richtung Niederholtorf, in Bad Honnef auf der Schmelztalstraße in Fahrtrichtung Egidenberg und ein Blitzer auf der L123 in Wachtberg-Adendorf. Mehr Staus oder Blitzer könnt ihr uns immer melden, könnt anrufen oder WhatsApp 0228 4007 111. Kommt gut und sicher ans Ziel.
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2: Hallo.

0: 7 Minuten nach 11:30. Unser heutiger Streaming-Tipp kommt mit doppeltem Boden. Die Illusionisten, die vier Reiter, haben es in diesem Jahr zum 3. Mal auf die Kinoleinwand geschafft. Jetzt gibt es die unfassbaren Teil 3 für euer Heimkino.
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0: Und er hat den Film am Wochenende geschaut und findet, so ein richtiges Ass ziehen die Unfassbaren da nicht aus dem Ärmel.
2: In der Welt der Magie taucht alles, was verschwindet, auch wieder auf.
3: Wie in der Filmwelt von Hollywood, wo alles nochmal auftaucht, was beim ersten Mal gut angekommen ist. Im Fall der Unfassbaren ist es sogar schon die zweite Fortsetzung, also Teil 3. Und wie so oft ist es keine so gute Idee.
4: Versuch was wert.
5: Wirklich?
4: Weiß man nie.
5: Weiß man schon.
3: Die Unfassbaren, das sind 4 Illusionskünstler genannt, die 4 Reiter, allesamt im Ruhestand, bis sie für einen neuen Auftrag wieder zusammenkommen. Sie sollen einen mega wertvollen Diamanten stehlen.
2: Seit Jahrzehnten verkaufen die Thunderbirds Diamanten an Warlords, Waffenschieber, Schwarzhändler, um ihr Geld zu waschen.
3: Hilfe gibt es dabei von einem jungen Magier-Nachwuchstrio.
4: Ich kenne euch nicht.
3: Die Unfassbaren spielt so ein bisschen auf der Klaviatur der Oceans-Filme, nur mit Illusionskünsten. Teil 3 hat definitiv Unterhaltungswert. Es fehlt aber der Charme von Teil 1. Der Plot ist auch diesmal zu vorhersehbar. Die Charaktere um Woody Harrelson, Jesse Eisenberg und Rosamund Pike sind gut aufgelegt, aber die Inszenierung ist ein bisschen flach. Teil 3 wirkt auf mich ein bisschen lieblos zusammengefasst. Filmt. Ich sag mal so, der ganz große Zauber ist verflogen.
0: Die Unfassbaren Teil 3, neu bei Sky und Sky Go.

0: Radio Bonn, Rhein-Sieg hier, der Dienstag. Man kann es aktuell einfach nicht schönreden, die Situation in der Bonner City. Für die Geschäftsleute, die ist mehr als bescheiden. Wir haben schon einen beachtlichen Leerstand. Und jetzt seit Sperrung der Nordbrücke sprechen die Ladeninhaber, die noch Geschäfte betreiben, von Einbußen bis 60%. Die Autos quälen sich da durch die Straßen. In der Fußgängerzone aber ist wenig los. Freiwillig kommt keiner mehr in die Innenstadt, der nicht muss, sagen die Händler. Aber auch das Angebot an Läden enttäuscht viele.
1: Also auf jeden Fall, dass die Leerstände immer häufiger werden und natürlich, dass gerade in der Sternstraße hier auch immer mehr nur große Ketten vertreten sind.
2: Ich glaube, das wird immer leerer werden. Die Leute kommen dann auch gar nicht mehr erst nach Bonn. Bestellen online oder weiß ich was. Jedenfalls wird das dann immer leerer werden und es wird noch mehr zumachen.
3: Also die Geschäfte sind hier alle, keins hebt sich von dem anderen ab. 1000 Dönerläden und Frittenbuden. Von den Klamotten her ist immer alles dasselbe. Ich bin Bonner seit fast nun 66 Jahren. Ne? Ich habe es gesehen, wie es sich entwickelt hat. Und es ist einfach, Entschuldigung, scheiße.
0: Unzufriedenheit mit dem Angebot, Verkehrschaos. Und jetzt kommt aus heiterem Himmel diese Woche auch noch dazu. 60 der 75 Stadtbahnen sind von den SWB heute aus dem Verkehr gezogen worden. Leute, was ist los mit Bonn? Wir sprechen drüber gleich kurz nach 12 hier.

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1: Mit Malte Albrecht, guten Tag. Es sind erschreckende Zahlen, die Bundesinnenminister Dobrindt am Vormittag in Berlin vorgestellt hat. Mehr als 17.000 Fälle sexueller Gewalt gegen Kinder wurden im vergangenen Jahr registriert. Das ist ein deutlicher Anstieg im Vergleich zu vor 5 Jahren. Außerdem wird von einem hohen Dunkelfeld ausgegangen. Danny Hoppe aus dem News-Team. Das aktuelle Lagebild zeigt auch, dass immer mehr Fälle online begangen werden.
2: Ja, im Bericht wird zum Beispiel Cybergrooming angeführt, also das gezielte Ansprechen von Minderjährigen im Internet durch Erwachsene über Social-Media-Plattformen oder Online-Games. Fast jeder Dritte zwischen 14 und 17 Jahren sei davon betroffen, heißt es. Ein weiteres Phänomen ist Sextortion. Das ist eine Erpressungsmethode im Internet, bei der Täter damit drohen, intime Bilder oder Videos des Opfers zu veröffentlichen. Das nimmt gerade drastisch zu und deshalb sagt auch die Bundesbeauftragte gegen sexuellen Missbrauch von Kindern und Jugendlichen Klaus, das Lagebild könne das tatsächliche Ausmaß der sexuellen Gewalt, der Jugendliche im Netz jeden Tag ausgesetzt sein, nicht ansatzweise abbilden. Dazu kommt dann oft noch der Einsatz von KI. Und deshalb fordert Bundesinnenminister Dobrindt die Speicherung von IP-Adressen, um Täter besser zu identifizieren und verfolgen zu können.
1: Gibt es denn sonst noch Gründe, warum die Missbrauchszahlen so stark gestiegen sind?
2: Ja, das könnte auch mit daran liegen, dass inzwischen mehr solcher Fälle angezeigt werden. Es gibt ja immer wieder Präventionskampagnen, die solche Themen aufgreifen. Aber wie du schon gesagt hast, da bleibt eben auch noch ein riesiges Dunkelfeld. Was das Lagebild auch noch zeigt, die Täter sind fast immer männlich und handeln alleine. Die Opfer sind in den meisten Fällen Mädchen. Und in mehr als der Hälfte der Fälle bestand eine Vorbeziehung zwischen Tatverdächtigen und Opfern.
1: Danke, Danny. Und das sind weitere wichtige Meldungen heute Mittag. Die Gewerkschaft der Polizei findet es grundsätzlich gut, dass die Deutsche Bahn ein Alkoholverbot an allen Bahnhöfen einführen will. Das sei angesichts der Gewaltexzesse gerechtfertigt, sagte GdP-Vize Preutz bei NTV. Das Verbot müsse aber auch in den Zügen gelten und für die Kontrollen müsse es mehr Personal geben. Deutschland kommt beim Ausbau der Windenergie auf See voran. Im Juni wurde zum ersten Mal die Marke von 10 Gigawatt installierter Leistung überschritten. Das teilte der Bundesverband Windenergie Offshore mit. Auf Nord- und Ostsee waren knapp 1.800 Anlagen im Betrieb. Im Amazonasgebiet in Brasilien gibt es deutlich weniger Waldbrände. Im letzten Jahr brannten gut 3 Millionen Hektar ab, so wenig wie noch nie seit Beginn der Messungen in den 80ern. In Brasilien setzt sich Präsident Lula stark dafür ein, die illegale Abholzung des Regenwaldes zu stoppen. Bei vielen Menschen in Deutschland sitzt das Geld nicht mehr so locker. Aber deswegen auf den Urlaub verzichten, das kommt für jeden Vierten überhaupt nicht in Frage. Das ist ein Ergebnis einer YouGov-Umfrage für die Teambank. Fast jeder Fünfte plant demnach sogar, für den Urlaub mehr als 2.000 Euro auszugeben. Gespart wird dagegen eher abseits von Urlaubsreisen im Alltag, zum Beispiel beim Restaurantbesuch. Mehr als jeder Vierte will seltener essen gehen. Das liegt vor allem an den gestiegenen Preisen. Stattdessen wollen viele lieber selber kochen, aber mit hochwertigen Zutaten.
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3: Mit Christoph Münch, guten Tag. Wer nicht jetzt, wann dann? Das ist wohl auch das Motto für die vielen Reparatur- und Sanierungsarbeiten in Schulen im Radio Bonn-Rhein-Siegland. Denn die Sommerferien sind dafür natürlich ideal, weil da ja eher weniger Schüler vor Ort sind. Also können die Handwerker und Reinigungstrupps ran und sie haben einiges zu tun. Wir sprechen gleich drüber in unseren Lokalnachrichten um 20:30.
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4: Heute ein Mix aus Sonne und Wolken am Nachmittag. Es ist wieder ein klein bisschen wärmer als gestern. Es ist so ein Auf und Ab diese Woche. Morgen haben wir wieder mehr Wolken, es wird wieder ein bisschen kühler und dann geht es wieder bergauf. Am Samstag werden dann wieder an die 30 Grad erwartet bei uns. Aktuell messen wir am Bonner Hauptbahnhof 21,1 Grad, genauso viel auch in Bonn-Bechlinghofen. Auf dem Bonner Hartberg ein bisschen kühler mit 18,8 Grad. 12:03, Radio Bonn-Rhein-Sieg-Verkehr. Vorsicht auf der A555 Köln Richtung Bonn. In der Ausfahrt Godorf, Gefahr durch ein defektes Fahrzeug. Das ist eine gefährliche Situation da in der Ausfahrt. Ein Fahrstreifen ist dadurch blockiert. Die A4 Köln-Aachen zwischen Dreieck-Köln-Holmar und Kreuz-Köln-Süd 2 Kilometer Stau. A565 Meckenheim-Bonn zwischen Bonn-Poppelsdorf und Endenich und in der Gegenrichtung zwischen Bonn-Tannenbusch und Endenich durch die Baustelle nur eine Spur frei, jeweils ca. 1 Kilometer dichter Verkehr. Im Godesberger Straßentunnel wird auch saniert, dadurch stockt auch hier der Verkehr in beide Richtungen. Wegen der Nordbrückensperrung schauen wir auf die anderen Brücken. Zähfließenden Verkehr haben wir aktuell über die Kennedy-Brücke von Bonn-Vielich in Richtung Bonn rüber, gut 10 Minuten mehr. Richtung Beuel läuft der Verkehr. Auf der Südbrücke läuft es auch in beide Richtungen normal. Und von den Fähren über den Rhein haben wir aktuell auch keine übermäßig langen Wartezeiten gemeldet bekommen. Also auch da dürfte es ganz gut draufgehen auf die Fähren. Wenn ihr das anders seht, natürlich immer melden. Einen Blitzer habe ich noch von euch. Auf der L123 in Wachtberg-Adendorf steht der. So, wenn ihr mehr seht, melden 0228 4007 111. Gute Fahrt.
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4: Ich habe jetzt einen Song für euch dabei, der so heißt, wie viele von uns sich aktuell in Bonn fühlen. Lost. Hier kommen Linkin Park für euch.

0: wenn alles so easy wäre, das wäre schön. 10 Minuten nach 12 haben wir es an diesem Dienstag, Radio Bonn-Rhein-Sieg hier. Das war ja gestern Abend die nächste Hiobsbotschaft für uns. Die Stadtwerke Bonn haben uns mitgeteilt, dass fast alle ihrer Stadtbahnen, nämlich 60 von 75, in die Werkstatt müssen. Gilt ab sofort. Radio Bonn-Rhein-Sieg-Reporter Sven Jaworek ist bei mir. Das kommt natürlich zur Unzeit.
1: Ja, seit der Brückensperrung wird ja versucht, das Stauchaos einigermaßen zu verringern, indem man mehr Leute, mehr Pendler in die Busse bringt, in die Bahnen bekommt. Insofern ist das Timing wirklich mies. Andererseits kann man jetzt auch sagen, Gott sei Dank, es sind Ferien, da ist natürlich weniger los.
0: Wobei das ja auch ein bisschen seltsam ist, dass ausgerechnet zu Beginn der Ferien auffällt, ach, es gibt Sicherheitsbedenken in unseren Bahnen, wir müssen die jetzt aus dem Verkehr ziehen.
1: Ja, also es sind ja noch die ein oder andere Frage offen. Bei Routinekontrollen ist aufgefallen, dass ein Bauteil Anzeichen von Materialermüdung aufweist. Deshalb haben die Stadtwerke Bonn aus Sicherheitsgründen, und das ist ja auch nachvollziehbar, diese große, ich sag mal, Rückholaktion jetzt umgesetzt, ad hoc von jetzt auf gleich. Ich habe ehrlich gesagt so ein bisschen meine Zweifel, dass das erst jetzt ausgerechnet am ersten Ferientag entdeckt wurde. Welches Bauteil ist denn betroffen? Dann betrifft es Bahnwagen aus unterschiedlichen Jahren, sogar aus verschiedenen Jahrzehnten. Finde ich auch ungewöhnlich, dass da überall das gleiche Bauteil betroffen sein soll. Also es gibt Fragen.
0: Das sind alles Fragen, die wir der zuständigen SWB-Managerin heute Mittag stellen werden. Wir sind mit ihr zum Interview verabredet. Für alle Pendler ist die wichtige Frage, fährt meine Bahn? Und aktuell sagen die SWB, ja, eine Verzögerung gab es heute zwar, aber nur durch ein Auto, das Höhe Olof-Palme-Allee die Gleise blockiert hatte. Aber Fakt ist, Sven, es sind weniger Bahnen unterwegs.
1: Das ist jetzt erstmal so. Es gibt leihweise ein paar Bahnen von den KVB, aber das fängt nicht die ganze Flotte aus, die jetzt bei den Stadtwerken ausfällt. Das hat Auswirkungen. Wer mit der 66 nach Oberkassel will, muss am Hauptbahnhof umsteigen auf die 62. Die Linie 68 entfällt komplett. Und wie lange das dauert, wissen wir nicht. Die SWB sagen bis zur nächsten Woche.
0: Stopp wegen Sicherheitsrisiko. Die Stadtwerke Bonn holen einen Großteil ihrer Stadtbahnen in die Werkstatt. Wir halten euch auf dem Laufenden in den Radio Bonn Rhein-Sieg Nachrichten und im Programm natürlich. Und was die Stadtwerke dazu sagen, hört ihr am Nachmittag um 5:15 bei uns heute.
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0: Gleich 20 Minuten nach 12 an diesem Dienstag. Das ist wirklich ein absoluter Albtraum. Du stehst plötzlich auf der Straße, du stehst vor dem Nichts, weil mit einem Schlag alles weg ist. So hat es Radio Bonn Rhein-Sieg-Hörerin Clarissa Schütz beschrieben und uns und euch um Hilfe gebeten. Deine Arbeitskollegin hat ihr Zuhause durch einen Brand verloren. Was genau ist passiert?
1: Meine Arbeitskollegin hat an einem Mittwoch ihre Tochter von der Schule abgeholt, kam nach Hause und das Haus in Siegburg stand in Flammen.
0: Nicht mehr zu retten, alles niedergebrannt?
1: Ja, ist niedergebrannt, genau.
0: Wie heißt denn deine Kollegin?
1: Die Kollegin heißt Merve. Und bei ihr ist das halt, die sind vor circa 3 Jahren aus der Türkei nach Deutschland gekommen und jetzt alles verloren, ne?
0: Jetzt haben Sie bis zum 1. August eine Notbleibe und ab dann brauchen Sie dringend was Neues. Was und wo suchen Sie?
1: Sie sucht in der Nähe von Troisdorf, Siegburg, die Ecke halt. Und entweder eine Wohnung für 3 Personen oder ein Haus.
0: Wer kann der Familie von Merve helfen? Sie haben alles durch einen Brand verloren und brauchen ab 1.8. schon eine neue Unterkunft, möglichst für länger. Gesucht ist ein Haus oder eine Wohnung für 3 Personen im Bereich Troisdorf-Siegburg. Clarissa, die Arbeitskollegin, hat sich mit dem Hilfeaufruf an uns und euch gewandt. Meldet euch, wir geben es dann weiter. Und dank dir, Clarissa.
1: Ja, vielen Dank. Ja.
0: Tschüss.
1: Tschüss.

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1: Mit Christoph Münch. Guten Tag. Die Eltern eines in Brunsbüttel verhungerten Babys müssen wegen Mordes lebenslang ins Gefängnis. Das Landgericht Itzehoe verurteilte sie wegen Mordes in Tateinheit mit schwerer Misshandlung von Schutzbefohlenen. Der Ausbau der Windenergie auf See kommt voran. Über 1000 Megawatt Leistung war es Ende Juni. Wie der Bundesverband Windenergie Offshore weiter mitteilte, sind auf Nord- und Ostsee derzeit fast 1800 Windenergieanlagen in Betrieb. Und jetzt das Wichtigste von hier. Das Alkoholverbot am Bonner Hauptbahnhof war nur der Anfang, denn das gilt ja bereits seit Ende Mai und jetzt kommen auch noch alle anderen Bahnhöfe hier im Radio Bonn-Rhein-Siegland und auch bundesweit dazu. Wir greifen durch, sagt Bahnchefin Evelyn Paller. Es gehe um den Schutz der Bahnmitarbeitenden auf der einen Seite und der Passagiere natürlich auf der anderen Seite. Die Bahn will das Alkoholverbot im Rahmen ihres Hausrechts einführen. Sie will sich dafür mit Kommunen, Verwaltungen und Behörden noch abstimmen, also auch bei uns in Bonn und dem Rhein-Sieg-Kreis. Das Alkoholverbot gilt dann definitiv ab Mitte Oktober. Bis dahin soll es dann an den Bahnhöfen Schritt für Schritt umgesetzt werden. Die Bonner Polizei ermittelt, bittet um Unterstützung, sie sucht nach Zeugen. Es geht um die Ermittlungen nach einem möglichen Sexualdelikt in Bad Godesberg. Drei 15-Jährige sollen an einem Sportplatz in Heiderhof gegenüber einer 14-Jährigen übergriffig geworden sein. Eine Passantin rief die Polizei. Die Jugendlichen kannten sich wohl auch schon vorher, waren nach Angaben der Polizei allesamt sehr betrunken. Wer etwas zu dem Vorfall am Samstagabend auf dem Sportplatz am Heiderhof sagen kann, sollte sich bei der Bonner Polizei melden, zum Beispiel per Telefon unter Bonn 15.0. Die Schüler sind raus, also rein mit den Handwerkern. Jetzt wird geschrubbt, gemalert, gehämmert, auch in den Siegburger Schulen. Denn die Sommerferien sind schließlich die beste Gelegenheit, die Schulen wieder in Schuss zu bringen. Malerarbeiten finden zum Beispiel an den Grundschulen in Deichhaus statt, in Brückberg, Stallberg, Kaldaun und Zange. Wichtig in diesem Sommer außerdem der Hitzeschutz. So bekommt auch die Hans-Alfred-Keller-Schule in Deichhaus eine spezielle Folie an die Fenster. Die Adolf-Kolping-Schule bekommt einen zusätzlichen Sonnenschutz an der Südseite. 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
2: Sonne und ein paar Wolken zwischendurch heute. Die Temperaturen bewegen sich eigentlich wirklich im angenehmen Bereich hier bei uns. Sport draußen geht also zum Beispiel ganz gut. Und auch durchschlafen geht gut. Nachts haben wir frische 13 bis 15 Grad zu erwarten. Aktuell messen wir am Bonner Hartberg 19,4 Grad, Bonn-Venusberg 18,8 Grad, in Bad Honnef-Egineberg 21,5 Grad. 12.33 Uhr, Radio Bonn-Rhein-Sieg. Verkehr staut sich auf der A4 Köln-Aachen zwischen Dreiköln-Heumar und Köln-Eifeltor 6 Kilometer. A565 Meckenheim-Bonn zwischen Bonn-Poppelsdorf und Bonn-Endenich und in der Gegenrichtung zwischen Bonn-Tannenbusch und Endenich. Einspurige Baustellenführung, jeweils 1 Kilometer dichter Verkehr. Dann haben wir das Verkehrsupdate wegen der Nordbrückensperrung für Bonn. Stop and go aktuell über die Kennedy-Brücke, aber keine übermäßigen Staus hier. Auf der Südbrücke läuft es auch normal und von den Fähren über den Rhein haben wir aktuell auch keine langen Wartezeiten gemeldet bekommen. Blitzer stehen auf der Bornheimer Straße stadtauswärts auf Höhe Kurfürstenkarree. Ein Blitzer in Bad Honnef auf der Rhöndorfer Straße stadteinwärts. Und für den Blitzer in Wachtberg-Adendorf hat uns auch eine detaillierte Sprachnachricht hier erreicht.
3: Hallo, buongiorno, ich bin Giuseppe. Ich wollte eine Blitzer melden, getarnt wie eine Scharfschütze. Und zwar nach der Ausfahrt Adendorf Richtung Meckenheim, nach der Autobahnbrücke rechts. Ciao.
2: Dankeschön, Giuseppe, und mehr Staus und Blitzer auf die 0228 4007 111.
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0: Radio Bonn Rhein-Sieg hier. Der Dienstagmittag. Und wer jetzt gerade von euch beim Mittagessen sitzt, mal kurz Kopfkino ausschalten. Geht schnell. Es gibt in einigen Urlaubsländern Klopapierverbote für die Toilette. Ihr dürft also unter anderem in Griechenland, der Türkei, in Thailand oder Ägypten in manchen Regionen kein Klopapier in die Schüssel werfen. Denn Abwasserrohre können verstopfen. Kollege Sascha Fassbender, bei Verstößen kann der Urlaub ja schnell vorbei sein.
1: Oh ja, das kann teilweise Geldstrafen geben, aber das Klopapierverbot gilt eben nicht flächendeckend in diesen Ländern und oft erst recht nicht in so touristischen Gebieten. Als Alternative gibt es dann aber oft einfach einen Mülleimer in Toilettennähe und oft diese Bidets, also diese kleinen Waschbecken am Boden.
0: Was ja auch viele im Urlaub machen, einfach in Badeklamotten rumlaufen.
1: Ist auch verboten. Zum Beispiel auf Mallorca und in Barcelona darfst du in Badekleidung nur am Strand und in direkter Strandnähe rumlaufen. In vielen öffentlichen Schwimmbädern in Frankreich sind lockere Badehosen auch komplett verboten. Aus hygienischen Gründen müssen es diese engeren Speedos sein. Der Gedanke, diese weiten Badehosen sind ja ein bisschen wie kurze Hose und viele laufen damit auch einfach normal rum, zum Beispiel in der Bahn oder im Bus und dann trägst du halt Dreck mit ins Schwimmbad.
0: Am Strand sind die weiteren Badehosen aber erlaubt.
1: Genau, aber manchmal sind Sandburgen da verboten. Zum Beispiel an manchen Orten in Italien, weil es angeblich Strände blockiert. Außerdem gibt es in manchen Gegenden auch Handtuchverbote an Stränden, weil da dieser feine Sand an Handtüchern kleben bleibt und der verschwindet dann halt langsam, weil du den quasi mitnimmst. Deswegen gibt es als Alternative so Matten, die genutzt werden sollen.
0: Aber nur, wenn ich damit eine Liege reservieren kann, oder wie?
1: Können ja, dürfen nein, ist auch oft verboten, wird aber leider in Hotels ganz oft gar nicht kontrolliert. Dann gibt's an manchen historischen Orten ein Flipflops- oder High-Heels-Verbot. Zum einen klar Unfallgefahr, zum anderen könnten High-Heels historische Böden beschädigen.
0: High Heels auf Campingplätzen ist übrigens auch doof. Über Campen reden wir ja gleich nach 13 Uhr. Campen in NRW.

0: Say My Name. Destiny's Child, Radio Bonn, Rhein-Sieg hier im besten Mix an diesem Dienstag für euch. Was ist eigentlich für euch wichtig im Urlaub? Wie muss er sein?
1: Solange das Wetter stimmt und die Gesellschaft stimmt, kann es eigentlich immer ganz entspannt werden.
0: Jo, für die passende Gesellschaft haben wir gesorgt und unserer Kollegin Laura Potting die quirlige Kim an die Seite gegeben. Die beiden haben ein Wohnmobil bekommen und testen Campingplätze in NRW. Als erstes muss natürlich eingekauft werden, denn gute Vorbereitung ist ja schließlich wichtig. Mehr von den beiden gleich nach 13 Uhr bei mir.

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1: Mit Christian Böder, guten Tag. Gerade am Wochenende kann es an unseren Bahnhöfen mal lauter werden. Ein Fußballspiel hier, ein Junggesellinnenabschied da und fast immer ist er dabei, der Alkohol. Die Deutsche Bahn will jetzt dagegen vorgehen. Der Konzern plant ein Alkoholverbot an allen Bahnhöfen in ganz Deutschland. Bis Mitte Oktober soll es laut Bahnchefin Paller umgesetzt werden. Sarah Heinz aus dem News-Team. Hintergrund ist ja vor allem das Thema Sicherheit.
2: Ja, die Deutsche Bahn nennt das als Hauptgrund für das geplante Verbot. Immer wieder kommt es an Bahnhöfen, aber auch in Zügen zu gewalttätigen Auseinandersetzungen, weil mindestens einer der Beteiligten betrunken ist. Erst kürzlich ist ein Sicherheitsmitarbeiter in Baden-Württemberg ja während einer Ticketkontrolle in ein Gerangel geraten und aus dem fahrenden Zug gestürzt. Aber auch an Bahnhöfen kommt es durch zu viel Alkohol immer wieder zu Pöbeleien und Streits. Der Fahrgastverband Pro Bahn und die Eisenbahn- und Verkehrsgewerkschaft EVG halten das Verbot deswegen für eine gute Idee. Es sei aber wichtig, dass konsequent durchzusetzen. Genau da ist die Gewerkschaft der Polizei skeptisch. Ohne zusätzliches Personal könnte das schwierig werden.
1: Bei dem Verbot geht es ja in erster Linie ums Trinken und nicht darum, dass man Alkohol mitführen darf.
2: Genau, das Verbot betrifft nur den Konsum auf den Bahnsteigen und in den Bahnhofshallen. Wer dabei erwischt wird, dem droht künftig ein Platzverweis. In der Tasche dürfen Reisende aber auch weiterhin Bier, Wein und Co. mitnehmen. Und auch in den Restaurants und Bars im Bahnhof bleibt es erlaubt, Alkohol zu trinken. Übrigens genau wie in den Zügen selbst. Polizeigewerkschaftschef Peutz sieht das kritisch. Es mache keinen Sinn, an Bahnhöfen den Alkohol zu verbieten, in den Zügen dann aber nicht.
1: Vielen Dank, Sarah. Und das sind weitere Nachrichten in der Zusammenfassung. In Deutschland werden immer mehr Kinder Opfer sexueller Gewalt. Im vergangenen Jahr waren es über 17.000 Fälle. Das sind rund 1.600 mehr als noch vor 5 Jahren. Das geht aus dem Bundeslagebild zum Kindesmissbrauch des Bundeskriminalamts hervor, das in Berlin vorgelegt wurde. US-Präsident Trump hat neue Strafzölle gegen Kanada verhängt. Die neuen Zölle von 50%, unter anderem auf Wein und Zement, sollen in 30 Tagen in Kraft treten. Angeblicher Grund für die Zölle sei eine diskriminierende Behandlung von gewissen US-Produkten durch die kanadische Regierung. Israel will sich nicht in den laufenden Konflikt zwischen den USA und dem Iran hineinziehen lassen. Das sagte der israelische Finanzminister Smotrich. Israels oberstes Ziel sei zwar die Schwächung des Irans, aber der beste Weg dorthin seien wirtschaftliche Maßnahmen, sagte er. Deutschland erzeugt immer mehr Strom über Windanlagen im Meer. Das sagen die Experten vom Bundesverband Windenergie Offshore. Ende Juni wurde demnach erstmals die Marke von 10 Gigawatt geknackt. Zu dem Zeitpunkt waren rund 1.760 Windanlagen in Nord- und Ostsee im Betrieb. Und der Ausbau von Windkraft auf See schreitet voran. Weitere 22 Anlagen sind bereits fertig, aber noch nicht eingeschaltet. Und weitere Anlagen sind in unterschiedlichen Stadien der Planung. Unterm Strich könnten bis spätestens 2032 genug Offshore-Windkraftanlagen in Betrieb sein, dass sie 30 Gigawatt Leistungen bringen könnten.
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3: Mit Katrin Meyer-Sebastian. Wir haben Hitzewellen, trockene Böden und niedrige Flusspegel, aber beim Trinkwasser drohen uns keine Probleme. Das sagt der Warnbach-Talsperrenverband. Und auch um die Wasserqualität macht er sich absolut keine Sorgen. Warum nicht? Thema gleich bei uns in den nächsten News von hier um 9:30.
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4: Heute ein Mix aus Sonne und Wolken über Mittag und am Nachmittag. Es ist wieder ein klein bisschen wärmer als gestern. So ein bisschen auf und ab diese Woche. Morgen haben wir dann wieder mehr Wolken. Es wird wieder etwas kühler und dann geht es wieder bergauf. Am Samstag werden dann auch wieder an die 30 Grad bei uns. Aktuell messen wir in Troisdorf-Rottersee 21,5 Grad, in Bornheim-Wittig 21,6 Grad und in Bonn-Beuel-Bechlinghofen 21,4 Grad. 13 Uhr und gleich 4 Minuten. Radio Bonn-Rhein-Sieg. Verkehr staut sich auf der A4 Köln in Richtung Aachen. Zwischen Kreuz Köln-Gremberg und Kreuz Köln-Süd auf 4 Kilometer. A555 Bonn in Richtung Köln. Zwischen Rodenkirchen und Kreuz Köln-Süd 2 Kilometer Stau. A565 Meckenheim-Bonn zwischen Bonn-Poppelsdorf und Bonn-Ennenich 1 Kilometer stockend in der Baustelle. Im Godesberger Tunnel wird saniert, dadurch stockender Verkehr in beiden Richtungen. Auch dort circa 1 Kilometer. Das Verkehrsupdate wegen der Nordbrückensperrung für Bonn. Aktuell haben wir lockeren Stop-and-Go-Verkehr über die Kennedy-Brücke. Auf der Südbrücke läuft es normal. Und von den Fähren über den Rhein haben wir aktuell auch keine langen Wartezeiten gemeldet bekommen. Blitzer stehen auf der Bornheimer Straße stadtauswärts auf Höhe Kurfürstenkarree. Ein Blitzer in Bad Honnef auf der Rhöndorfer Straße stadteinwärts. Ein Blitzer in Wachtberg-Adendorf Richtung Meckenheim hinter der Autobahnbrücke. Und geblitzt wird auch auf der Kölner Landstraße in Bornheim-Wittig kurz hinter der Tankstelle. Mehr Staus und Blitzer könnt ihr uns melden. 0228 4007 111. Gute Fahrt.
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4: Wir müssen vielleicht einfach nur mal raus, mal was anderes erleben. Vielleicht mit dem Wohnmobil. Camping in NRW. Nehmen wir euch gleich mit.

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2: 6 Wochen Sommerferien laufen und wir zeigen euch, wie auch Urlaub hier im eigenen Bundesland, in NRW, Spaß machen kann. Unsere Kolleginnen Laura Potting und Kim Klages testen die besten Campingplätze in NRW und sind mit dem Wohnmobil unterwegs. Wir haben es euch ja angekündigt. Laura ist dabei die etwas ungeübtere und etwas bequemere Urlauberin. Unsere jüngere Kollegin Kim ist da schon etwas geübter und flotter bei der Sache. So, jetzt muss natürlich für so einen Wohnmobilurlaub auch alles Wichtige erstmal eingekauft werden. Und was soll ich euch sagen? Allein das war schon ein Erlebnis.
3: Warte mal, ich hole mal einen Wagen, ne? Weil so, wie ich das einschätze, brauchen wir einen. Ich muss ja sagen, weißt du, was ich finde? Beim Urlaub ist das Einkaufen dafür immer mit das Allergeilste.
4: Ja, ich liebe das. Ich liebe auch in anderen Ländern einkaufen zu gehen.
3: Ja, das
4: auch.
3: Ist das Allergeilste.
5: Aber auch vor allen Dingen der allererste Urlaub.
4: Ja, ja, total.
3: Das finde ich auch. So, Bananen wollten wir haben, ne?
4: Auf jeden Fall.
3: Ach, Zitronen.
4: Zitronen.
3: Wir machen ja Nudeln mit Zitronensoße. Kim holt noch Mais und ich suche nach der Milch. Da. Nudeln. Also, wir brauchen Spaghetti.
4: Normal.
3: Normal, ja. Können wir die hier einfach nehmen?
4: Ja, die sehen auch gut aus.
3: Weil die sind auch ein bisschen rau, das ist gut. Das nimmt dann die Soße besser auf. Babybel! Wir brauchen auf jeden Fall Babybel.
4: Zieh dich aus dem Babybel! Babybel!
3: Was ist los mit ihm? Und was ist mit so Crossinis, so Bake Rolls oder sowas?
4: Ja, die mag ich. Die hier mit Tomate und Olivia.
3: Dann nehmen wir doch. Du bist auch wirklich sehr, sehr speziell, was das angeht, ne?
4: Nein. Okay. Ich bin kein Picky Eater.
3: Hier ist Bier. Wir wollen Bier. Das Bier ist im Wagen.
4: Laura, hast du jetzt das Bier auf die Bananen gestellt?
3: Ja. Das siehst du, was meine Priorität angeht. Okay, wir können ja auch einfach sonst noch Ravioli aus der Dose holen.
4: Ja, warum? Bitte nicht.
5: Was hast du denn gegen Ravioli? Ich kann doch nicht campen gehen ohne Ravioli aus der Dose.
4: Aber ich mag das nicht. Laura.
3: Jetzt schon keinen Bock mehr. Jetzt schon habe ich keine Lust. Also wir haben aber wirklich gesunde Sachen auch. Wir haben nicht nur Scheiße gekauft. Also auch?
4: Ja, aber mehr gesunde Sachen.
3: Finde ich auch. Okay, das heißt, wir können loslegen.
2: Also das Wort gewöhnen wir Laura natürlich noch ab. Los geht's, Mädels, auf zu den Campingplätzen hier in NRW. Lasst uns sehen, wie die so sind. Das alles kriegt ihr in diesen Tagen und Wochen hier bei uns zu hören. Radio Bonn-Rhein-Sieg. Es ist der Dienstag, Ferienwoche 1.

0: angenehmen Sommerfrische. Können wir es so formulieren, Wettermann Carsten Brandt? Hi.
1: Ja, grüß dich, Susanne. Andere fahren extra in die Sommerfrische. Wir haben die hier frei Haus geliefert bekommen von der Nordsee mit Temperaturen gestern um die 20 Grad. Heute 25 Grad, finde ich immer noch super angenehm. Eine sehr kühle Nacht, aber ihr habt ja nicht draußen geschlafen. Also alles prima. Ne?
0: Wie geht's denn diese Woche weiter?
1: Es geht jetzt wieder aufwärts mit den Werten. Kleine Ausnahme morgen, da ist noch so ein bisschen Bewölkung im Spiel und deswegen sind wir bei 23 Grad. Aber dann Donnerstag 25 bis 27 und Freitag dann die 30 Grad Marke. Also du merkst, Susanne, das geht stramm wieder in Richtung Sommer, Hochsommer. Also Hitze ist vielleicht ein bisschen viel jetzt gesagt, aber zumindest ab Freitag dann über 30 Grad.
0: Siehst du denn so in deiner Wetterglaskugel nochmal so richtige Hitzewellen auf uns zukommen im Sommer?
1: Ganz schwer zu sagen, weil du hast jetzt wieder die Situation, dass du über Frankreich sehr große Wärme hast, mit 35 Grad und mehr. Und ab Sonntag zeigen die Modelle dann alles Mögliche. Also eine Variante ist, kommen dann Gewitter rein, wird wieder kälter, deutlich kälter. Die andere Variante ist, bleibt dann warm und sehr heiß, auch mit 35 Grad und mehr. Also das ist wirklich Glaskugel. Na, da könnte ich auch jetzt hier irgendwie würfeln. Keine Ahnung. Also ab Sonntag ganz unsicher. Ich weiß es schlichtweg nicht. Bis dahin haben wir auf jeden Fall warmes Wetter. Erstmal der Höhepunkt der, sag mal, kleinen Wärmewelle, kleinen Hitze. 33 Grad am Samstagnachmittag.
0: Nicht Astrologe, sondern Meteorologe Carsten Brandt.
1: <Sehr gut. lacht>
0: Danke dir und bis morgen.
1: Bis morgen. Ja, tschüss.

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1: Mit Katrin Meyer-Sebastian. Guten Tag. Rassistische und antisemitische Gewalt bleibt in Deutschland nach Einschätzung einschlägiger Beratungsstellen auf einem alarmierend hohen Niveau. Der Dachverband registrierte im vergangenen Jahr fast 3.200 rechts-, rassistisch und antisemitisch motivierte Angriffe. 9 Monate nach dem spektakulären Juwelenraub im Louvre in Paris soll die betroffene Apollo-Galerie bald wieder eröffnet werden. Die mutmaßlichen Täter wurden festgenommen, die Beute ist aber bis heute verschwunden. Und jetzt das Wichtigste von hier. Das Alkoholverbot am Bonner Hauptbahnhof war nur der Anfang. Das gilt hier schon seit Ende Mai und jetzt kommen auch alle anderen Bahnhöfe hier im Radio Bonn-Rhein-Siegland und bundesweit dazu. Wir greifen durch, sagte Bahnchefin Evelyn Paller. Es geht um den Schutz der Bahnmitarbeiter und Mitarbeiterinnen und der Passagiere. Die Bahn will das Alkoholverbot im Rahmen ihres Hausrechts einführen. Sie will sich dafür aber mit Kommunen, Verwaltungen und Behörden abstimmen, auch bei uns in Bonn und im Rhein-Sieg-Kreis. Das Alkoholverbot gilt dann definitiv ab Mitte Oktober. Bis dahin soll es an den Bahnhöfen Schritt für Schritt umgesetzt werden. Aktuell ermittelt die Bonner Polizei wegen eines möglichen Sexualdelikts gegen 3 15-Jährige. Sie sollen am vergangenen Samstagabend gegenüber einer 14-Jährigen übergriffig geworden sein. Das war auf dem Sportplatz am Haiderhof in Bad Godesberg. Eine Zeugin hatte die 4 betrunkenen Jugendlichen gegen 18.30 Uhr beobachtet und die Polizei gerufen. Die konnten die Jungs schnell finden. Das Mädchen kannte sie offenbar. Die Polizei hat die Verdächtigen dann vernommen, Spuren gesichert und sie anschließend erstmal ihren Eltern übergeben. Wer etwas zu dem Vorfall am Samstagabend auf dem Sportplatz Haiderhof sagen kann, sollte sich bitte bei der Bonner Polizei melden. Heiße Tage, trockene Böden, niedrige Flusspegel, aber beim Trinkwasser drohen uns keine Probleme. Die Trinkwasserversorgung im Radio Bonn-Rhein-Siegland sei gesichert, sagt der Warnbach-Talsperrenverband. Man nutze nämlich 3 verschiedene Quellen, neben Wasser aus der Talsperre auch die Grundwasserressourcen im Hennefer-Siegbogen und in St. Augustin-Meindorf. Somit sei man auch in trockenen Sommern gut aufgestellt, heißt es. Zwar sind die Wasserstände etwas niedriger als in manchen Vorjahren, sie gelten aber noch nicht als kritisch. Auch die Wasserqualität werde täglich streng kontrolliert mit rund 10.000 Proben im Jahr. 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
2: Sonne und ein paar Wolken sind dabei. Die Temperaturen bewegen sich im wirklich angenehmen Bereich hier bei uns im Radio Bonn-Rhein-Siegland. Sportlich kann man draußen sein. Alles geht gut, auch durchschlafen geht gut. Heute Nacht frische 13 bis 15 Grad. Aktuell messen wir in Bonn-Bechlinghofen 21,3 Grad, am Bonner Hauptbahnhof 21,5 Grad. Damit raus auf die Straßen, Radio Bonn-Rhein-Sieg-Verkehr. Es gibt einen Unfall auf der A3 Frankfurt-Köln und zwar zwischen Siebengebirge und Kreuzbonn-Siegburg. Vorsicht, Gefahr durch eine ungesicherte Unfallstelle, Gefahr durch Personen auf der Fahrbahn. Fahrt bitte besonders vorsichtig und immer auch an eine Rettungsgasse denken. Hier staut es sich jetzt auch bereits auf 1 Kilometer in Fahrtrichtung Köln. Dann haben wir die A4 Köln in Richtung Aachen zwischen Kreuz Köln-Gremberg und Kreuz Köln-Süd. 4 Kilometer stockender Verkehr. A555 Bonn-Köln zwischen Rodenkirchen und Kreuz Köln-Süd. Hier ist es noch 1 Kilometer. Auf der A565 Meckenheim-Bonn zwischen Poppelsdorf und Endenich 1 Kilometer stockend in der Baustelle und auch in der Gegenrichtung zwischen Tannenbusch und Endenich 1 Kilometer stockend wegen dieser Baustelle. Im Godesberger Tunnel wird auch saniert. Auch dadurch haben wir stockenden Verkehr dort in beiden Richtungen auf 1 Kilometer. Dann schauen wir auf das Verkehrsupdate wegen der Nordbrückensperrung für Bonn. Es gibt jetzt doch etwas sehr fließenderen Verkehr über die Kennedy-Brücke in beide Richtungen. Stockt es schon hier und da mal. Auf der Südbrücke läuft es aber weiterhin normal. Und von den Fähren über den Rhein haben wir aktuell auch keine langen Wartezeiten gemeldet. Blitze haben wir aber. Bornheimer Straße stadtauswärts auf Höhe des Kurfürstenkarree. Dann haben wir einen Blitzer auf der Kölner Landstraße in Bornheim-Wittig, kurz hinter der Tankstelle. In Bad Honnef auf der Rhöndorfer Straße stadteinwärts und in Wachtberg-Adendorf Richtung Meckenheim hinter der Autobahnbrücke. Wenn ihr mehr seht, Staus oder Blitzer oder Verkehrsbehinderungen, lange Wartezeiten, meldet es uns 0228 4007 111. Gute Fahrt.
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2: Hallo zusammen.

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1: Jeden Tag ein Tipp von uns für eure Sommerferien. Klickt uns gern auf Instagram und Facebook an. Da bekommt ihr von uns Ideen für jede Ferienwoche. Und jetzt geht's um Hexen bei uns. Wir sind im Bergischen unterwegs und nehmen euch mit auf den Hexenpfad in Kürten-Olpe. Der ist knapp 4 Kilometer lang, führt quer durchs Grüne und unterwegs könnt ihr Rätsel lösen. Unsere Ferienreporterin Heike Magnitz hat den Pfad mit der 7-jährigen Frieda und ihrer großen Schwester Emma ausprobiert.
2: Los geht es auf dem Dorfplatz. Hier steht eine große Tafel, auf der die Hexe Olpa Phoenix ihr erstes Rätsel stellt.
3: Welche Gestalten trieben und treiben in Olpe ihr Unwesen?
4: Hexen.
2: Richtig. Jetzt müssen wir nur nach den Richtungspfeilen folgen. Wir sind hier den Glockenberg jetzt hoch. Ja, leider nicht geflogen, sondern hochgelaufen. Zur Belohnung finde ich hier die Kucklochhexe. Da guckt auch eine sehr süße Hexe raus.
4: Frieda.
2: Das ist eben die Belohnung für alle Kinder, dass sie hier einen richtig schönen Fotospot haben und selber zur fliegenden Hexe werden. Jetzt kommt hier ein riesengroßer Sessel, auf dem wir uns ausruhen können. Sag mal, was ist denn das Besondere daran?
4: Dass man eben da unten auf die Pedale drückt und dann dreht man den Sessel.
2: Und dann stoppt man da, wo man hingucken will?
4: Ja.
2: Hier kommen aus dem Erdboden große Trichter raus.
4: Da kann man reinsprechen. Hallo Emma!
5: Hallo Frieda, wie geht's dir?
2: Da haben wir echt viel erlebt, inklusive einem echten Reh. Also Langeweile ist hier Fehlanzeige.
1: Das hört sich doch schon mal richtig gut für die Ferien an. Der Hexenpfad in Kürten-Olpe. Von Bonn aus braucht ihr eine

Der oder was wird der Sommersong 2026? Darüber und über mehr könnt ihr nachdenken mit Anthony Robbins nach 14 Uhr hier bei Radio Bonn Rhein-Sieg. Er übernimmt jetzt gleich. Ich bin raus für heute. Ich bin Susanne Szymanowski-Wagner. Ciao, ciao.

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1: Mit Christian Böder, guten Tag. Im vergangenen Jahr hat es wieder mehr Missbrauchsfälle an Kindern und Jugendlichen gegeben. Das zeigt ein neuer Bericht des Bundeskriminalamts, der unter anderem von Innenminister Dobrindt vorgestellt wurde. Die deutliche Mehrheit der Opfer war weiblich, die meisten Täter erwachsene Männer. Sarah Heinz aus dem News-Team, in vielen Fällen kannten die Opfer die Täter ja schon vor der Tat.
2: Ja, das war bei mehr als der Hälfte der Missbrauchsfälle so. Knapp jeder fünfte Missbrauch fand vergangenes Jahr zum Beispiel innerhalb der Familie statt. Mehr als jeder vierte im Freundes- oder Bekanntenkreis. Insgesamt wurden bundesweit über 18.300 Fälle des sexuellen Missbrauchs von Kindern und Jugendlichen erfasst. Das sind über 800 mehr als im Jahr davor. Etwa 4.500 aller Missbrauchsfälle wurden außerdem bei uns in NRW registriert. Wichtig ist bei den Zahlen immer zu sagen, sie spiegeln nur das sogenannte Hellfeld wider. Die Polizei rechnet neben den bekannten Zahlen mit einer sehr großen Dunkelziffer.
1: Dass die Fallzahlen wieder gestiegen sind, liegt ja vor allem an den Delikten, die im Internet stattfinden.
2: Ja, immer mehr Taten werden online begangen. Fast jeder dritte Jugendliche zwischen 14 und 17 Jahren war schon mal von Cybergrooming betroffen. Außerdem werden immer mehr Minderjährige im Netz bedroht oder sexuell erpresst, zum Beispiel mit intimen Bildern oder Videos. Dabei und auch bei Kinder- und Jugendpornografischen Inhalten könnte die Nutzung von KI eine Rolle spielen. Echt wirkendes Material kann inzwischen nämlich über wenige Klicks generiert werden. Innenminister Dobrindt sagte mit Blick auf die Zahlen, dass wir unsere Kinder noch besser schützen müssten, vor allem online. Es brauche wirksame Instrumente wie eine IP-Adressenspeicherung, um die Täter zu identifizieren, zu verfolgen und den Missbrauch zu beenden.
1: Vielen Dank, Sarah. Und hier haben wir weitere Nachrichten in der Zusammenfassung. Die Deutsche Bahn plant ein Alkoholverbot an allen Bahnhöfen in Deutschland. Bis Mitte Oktober soll es laut Bahnchefin Paller umgesetzt werden. Das Verbot betrifft nur das Trinken von Alkohol auf den Bahnsteigen und in den Bahnhofshallen. Trotz der Unsicherheiten durch den Iran-Krieg sind die Konjunkturerwartungen ordentlich gestiegen in Deutschland. Das hat das Leibniz-Zentrum für europäische Wirtschaftsforschung mitgeteilt. Demnach entwickelt sich vor allem die Lage im Exportbereich, im Maschinenbau und beim privaten Konsum gut. Erstmals in ihrer Geschichte ist die Gamescom in Köln komplett ausgebucht. Alle Stände seien vergeben, heißt es von den Veranstaltern. Die Gamescom ist die weltweit größte Messe für Computer- und Videospiele. In den vergangenen Jahren kamen im Schnitt jeweils mehr als eine Drittel Exportbereich, im Maschinenbau und beim privaten Konsum gut. Erstmals in ihrer Geschichte ist die Gamescom in Köln komplett ausgebucht. Alle Stände seien vergeben, heißt es von den Veranstaltern. Die Gamescom ist die weltweit größte Messe für Computer- und Videospiele. In den vergangenen Jahren kamen im Schnitt jeweils mehr als eine Drittelmillion Besucher. Wer ins Schwimmbad gehen will, der muss in diesem Jahr im Schnitt tiefer in die Tasche greifen. Die Eintrittspreise sind im Vergleich zum Vorjahr um 3,6% gestiegen. Das hat das Statistische Bundesamt mitgeteilt. Damit liegt der Anstieg sogar über der allgemeinen Inflationsrate von 2,3%. Aber es gibt auch eine gute Nachricht. Badehosen, Badeanzüge und Bikinis sind in diesem Jahr günstiger und auch Sonnenschirme sind im Preis leicht gesunken. Und auch der Weg zum nächsten Frei- oder Naturbad ist oft überschaubar. Laut Deutschlandatlas sind es im Schnitt nur rund 10 Minuten mit dem Auto. Und das waren die Nachrichten mit Christian Böder.
3: Das Wetter. Heute freundliches Wetter mit Sonne. Regen ist die absolute Ausnahme und die Temperaturen, die liegen bei maximal 25 Grad. Ab morgen sind dann aber leider wieder mehr Wolken unterwegs. Auch die Sonne kämpft sich mal durch. Lokal können da auch mal ein paar Tropfen runterkommen und es wird insgesamt ein bisschen kühler als heute.
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3: 14 Uhr ist durch. Ab 10 Minuten habe ich drei Meldungen. Einmal die A3 Köln-Oberhausen. Zwischen Duisburg-Wedau und Oberhausen-Lierich 3 Kilometer Stau. Knapp 10 Minuten plus. Dann die A40 Essen-Duisburg zwischen Essen-Zentrum und Mülheim-Winkhausen. 5 Kilometer 40 Minuten kommen da oben drauf. Und dann noch die A45 Gießen in Fahrtrichtung Aschaffenburg zwischen dem Gießener Südkreuz und dem Gambacher Kreuz. 2 Kilometer Stau, 8 Minuten plus. Allen unterwegs eine gute Fahrt, kommt gut an.

Robert Jantz ist hier am Dienstagnachmittag. Schön, dass ihr wieder mit dabei seid. Ich freue mich auf die gemeinsame Zeit mit euch. Und heute steht diese Sendung im Zeichen des Campings. Meine Kolleginnen Laura und Kim sind ab heute im Camper unterwegs und checken wunderschöne Campingplätze ab. Und wir sind live mit dabei. Die beiden melden sich heute immer mal wieder zu mir rein. Eine Challenge müssen die beiden auch noch erfüllen. Also richtig was los. Ich würde vorschlagen, wir gehen rein. Jetzt erstmal mit Musik von Bebe Rexha spiele ich euch mit New Religion.

0: 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Sommer, Sonne und Ferien. Na, was ist das einfach für eine schöne Zeit, oder? Wenn man sich einfach mal ein bisschen entspannen kann. Und einige von euch sind ja auch vielleicht sogar schon im Urlaub. Vielleicht steht der Urlaub aber auch bald erst an. Und falls ihr noch so einen Urlaubsplatz sucht, testen meine Kollegin Laura Potting und Kim Klages die schönsten Campingplätze NRWs mit dem Wohnmobil. Ich habe das eben schon mal so angeteasert. Wir dürfen die beiden begleiten bei ihrem Roadtrip. Und Kim hat Laura schon eingesammelt und hat natürlich auch das neue Zuhause für diese Woche dann auch mal präsentiert.
1: Eben, das ist aber schon ein geiles Teil, muss ich sagen.
2: Ja, sieht schick aus, ja. Ne? Soll ich dir eine Roomtour geben?
1: Ja, okay, komm mit. Natürlich ins Penthouse.
2: So, wir kommen herein.
1: Das machst du schon sehr gut, finde
2: ich. Ja, auf der rechten Seite haben wir eine schicke Sitzecke mit Tisch.
1: Ja.
2: Da kann man auch so ein bisschen ausziehen, dann kann man nämlich auch die Fahrersitze drehen.
1: Oh, also das ist ja geil.
2: Man kann rein theoretisch mit 5 Leuten sitzen.
1: Vielleicht lernen wir ja noch Leute kennen, ja. Man weiß ja nie.
2: Ja, dann direkt vor uns ist so eine kleine Küchenzeile mit Herd, Waschbecken. Genau.
1: Und der Kühlschrank ist fast so groß wie ich, das gefällt mir.
2: Genau, der ist riesig. Direkt neben dem Bett ist quasi unser Badezimmer.
1: Das ist auch riesig einfach.
2: Mit Dusche, Toilette, Waschbecken, Spiegel.
1: Ah, krass, das ist eine Dusche? Wo ist denn da die Dusche?
2: Du kannst die ganze Wand dahinter umklappen.
1: What? Wirklich?
2: Ja.
1: Ah, da machst du hier den Haken, oder was?
2: Ja, und hast dann quasi eine komplette...
1: Wow, und dann hast du eine Duschkabine.
2: Ja.
1: Krass. Das ist ja geil. Man kann hier, also, ihr müsst euch das vorstellen, das ist so ein riesengroßer Spiegel mit, da ist auch ganz viel an Halterung dran, wo man Kram reinpacken kann, was gut ist, weil wir haben unfassbar viele Sachen dabei.
2: Ja.
1: Und diese ganze Wand kannst du ausklappen und dann hast du halt eine Einzeldusche. Das ist geil.
2: Ja.
1: Das gefällt
2: mir. Guck mal,
1: mir.
2: Dann stehst du auch direkt vor unserem riesigen Kleiderschrank. Perfekt einfach für uns.
1: Ja, ne? Das, also ohne Scheiß, man könnte meinen, wir würden hier einziehen.
2: Ja, ne? Ja. Obwohl, so vom Komfort her würde ich hier auch einziehen.
1: Absolut.
0: Ich höre, die haben eine gute Zeit. Immer gute Fahrt, Leute. Ich bin gespannt, was wir heute noch zu hören bekommen.
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0: Das Wetter.
1: Auch in den nächsten Stunden bleibt uns das freundliche Wetter erhalten. Die Temperaturen erreichen heute bis zu 25 Grad. Morgen gibt es dann so ein paar mehr Wolken und stellenweise auch mal ein paar Tropfen. Höchstwerte liegen dann zwischen 19 und 23 Grad.
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1: Wir checken die Lage auf den Straßen ab 10 Minuten drei Meldungen. Die A3 Frankfurt-Köln zwischen Siebengebirge und dem Kreuz Bonn-Siegburg 2 Kilometer 10 Minuten plus. Genauso lang dauert es auf der A4 Aachen-Köln zwischen dem Kreuz Köln-West und Köln-Klettenberg 3 Kilometer Stau dort. Und dann noch die A40 Essen in Fahrtrichtung Duisburg zwischen Essen-Zentrum und Mülheim-Winkhausen. 5 Kilometer Stau, eine halbe Stunde kommt da oben drauf. Allen unterwegs eine gute Fahrt und kommt gut an.

Robert Jantz ist hier, die erste Ferienwoche läuft und heute stimmt ja auch endlich mal das Wetter wieder, oder? Ich hoffe, ihr habt eine gute Zeit. Ich versorge euch mit Musik. Als nächstes kommt die von Hozier, spiele ich euch mit Too Sweet.

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0: Pauli Humberstone war das mit To Love Somebody ist neu bei uns. Und ich bin ja ganz eindeutig im Team Hund. Ich meine, mein Dackel Theo, der hört zu Hause zu. Da kann ich jetzt gar nichts anderes sagen. Sonst ist da aber Drama. Trotzdem die Frage, wart ihr schon einmal in einem Katzencafé? Also ich kann die Frage schnell beantworten. Nein, war ich nicht. Aber Mirja Böß, die hat so einen Katzencafé mal abgecheckt. 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
3: Es gibt in Köln ein Katzencafé. Da sind tierisch viele Katzen drin und Menschen, die Kuchen essen. Und genauso riecht's da auch. Wie Omas altes Velourledersofa, ja? Die Katzen sind überall, die sind überall, laufen die rum, dann dürfen die an so Treppen und Leitern hoch, bis ganz unter die Decke rennen die und dann haben die da so Liegeplätze und Liege und alles wird für die Katzen gemacht, damit die einen riesen Fun haben. Aber ich meine, hat eine Katze im Raum Fun? Nee, die liegt und schläft oder die glotzen einen ja immer an, ne? Die gucken so intensiv, auch wenn unsere Kaka macht, guckt auch so. Die gucken einen ja so ganz durch, dann darfst du auch nichts, in dem Café darfst du nichts, weil die ja Angst um die Katzen haben. Du darfst dich weder schnell bewegen noch laut sprechen. Die tun nichts, die Katzen, die tun gar nichts, die liegen den ganzen Tag, liegen die rum und schlafen und glotzen, die sind wie Ehemänner, die machen nichts, ja?
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1: Mit Christian Böder, guten Tag. Im Urlaub mal völlig von der Arbeit abschalten. Das schaffen nur die wenigsten. 2 von 3 Berufstätigen sind auch am Strand, beim Wandern oder beim Frühstücksbuffet im Hotel weiter dienstlich erreichbar. Das geht aus einer Umfrage für den Digitalverband Bitkom hervor. Mehr zum Thema von Marc Weiß aus dem Newsteam.
2: Gerade mal ein Drittel der Berufstätigen schafft es, den Job aus dem Urlaub rauszuhalten. Das ist schon das dritte Jahr in Folge, so heißt es von den Bitkom-Experten. Dass viele trotz Auszeit ans Telefon gehen oder auf Mails reagieren, liegt vor allem daran, dass sie andere nicht enttäuschen wollen. Eine knappe Mehrheit der Befragten sagte, dass es vor allem die Kolleginnen und Kollegen seien, die von einem erwarten, auch im Urlaub erreichbar zu sein, gefolgt von den Chefs. Etwa ein Drittel sagte außerdem, dass ihre Kunden davon ausgehen, dass sie rund um die Uhr verfügbar sind. Im Urlaub reagieren die Berufstätigen vor allem auf Kurznachrichten, etwa über WhatsApp oder SMS oder auf direkte Anrufe. Deutlich weniger checken regelmäßig ihr Mailkonto und noch weniger lassen sich zu Videocalls überreden. Für Bitkom-Chef Rohleder ist das alles ein Problem. Flexibles und mobiles Arbeiten dürfe nicht zu einem Gefühl ständiger Verfügbarkeit führen, sagt er. Wer sich erholt, lebt gesünder und arbeitet auch besser.
1: Und das sind weitere Nachrichten in der Zusammenfassung. Der Tatverdächtige der tödlichen Schüsse von Stade hat Selbstmord begangen. Er wurde tot in seiner Zelle in Untersuchungshaft gefunden, heißt es aus dem niedersächsischen Justizministerium. Der 45-jährige Türke soll Ende Juni 6 Mitarbeiter in einer Jugendhilfeeinrichtung erschossen haben. Es ging wohl um einen Sorgerechtsstreit. Die Fälle von sexuellem Missbrauch an Minderjährigen haben erneut zugenommen. Das zeigt das Bundeslagebild zum Kindesmissbrauch. Laut Bundeskriminalamtschef Münch verlagern sich die Strafverhandlungen immer mehr ins Internet. Ein Faktor dafür sei der Einsatz von künstlicher Intelligenz. Mit der werde es immer einfacher, aus harmlosen Bildern kinderpornografische Inhalte zu erstellen. Weltweit wird weniger Bier gebraut. Die Produktion ging im vergangenen Jahr um 0,7% zurück auf knapp unter 190 Milliarden Liter. Das geht aus einer Untersuchung des weltgrößten Hopfenhändlers Bad Haas aus Nürnberg hervor. In Europa gingen vor allem die Produktionen in Deutschland und Polen nach unten. Bauarbeiter in Oberwesel haben heute einen kuriosen Fund gemacht. Sie haben am Rheinufer eine Flaschenpost entdeckt, die wohl fast 70 Jahre lang unterwegs war. In der Flasche befand sich eine alte Speisekarte, datiert auf den 16. Juli 1958 mit einer handgeschriebenen Notiz auf der Rückseite. Demnach haben die Verfasser eine Schifffahrt gemacht und würden Brieffreunde suchen. Da die Speisekarte von einem Schiff stammt, das zwischen Koblenz und Mainz gependelt ist, wäre Mainz ein möglicher Startpunkt. Oberwesels Bürgermeister Zimmer hält das aber eher für unwahrscheinlich. Er will jetzt versuchen, die Verfasser ausfindig zu machen. Und das waren die Nachrichten mit Christian Böder.
3: Das Wetter. In den nächsten Stunden bleibt's eigentlich genauso freundlich wie jetzt. Die Temperaturen, die liegen am Nachmittag so zwischen 21 und 25 Grad. Morgen starten wir dann häufig mit vielen Wolken. Von Nordwesten zieht stellenweise hier und da auch mal so ein bisschen leichter Regen durch, aber nicht dramatisch. Dazu wird es mit 19 bis 23 Grad etwas kühler als heute.
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3: 15 Uhr ist durch und da habe ich die Meldungen ab 10 Minuten für euch. Vorher aber der Hinweis, dass es einen Unfall gab auf der A1 Köln in Fahrtrichtung Euskirchen, und zwar Höhe Tunnel Löwenich, und dort bitte eine Gasse für die Rettungs- und Einsatzfahrzeuge bilden. Vor dem Unfall haben wir aktuell zwischen dem Kreuz Köln-Nord und Köln-Löwenich 5 Kilometer Stau, 20 Minuten kommen da oben drauf. Dann haben wir noch zwei weitere Meldungen, einmal die A3 Köln-Oberhausen zwischen Duisburg-Wedau und Oberhausen-Lierich, 3 Kilometer, 13 Minuten plus und 10 Minuten oben drauf. Auf der A44 Aachen-Mönchengladbach zwischen Aachen-Lichtenbusch und dem Kreuz Aachen 2 Kilometer Stau. Allen unterwegs eine gute Fahrt und kommt gut an.

Robert Jantz ist hier, hallo zusammen. Und ihr kennt ja alle unsere Aktion Lichtblicke. Ne? Mit der helfen wir ja gerade in der Weihnachtszeit Kindern und Familien in NRW, denen es eben nicht so gut geht. Und das ist so toll, wie vielen Menschen wir da dank euch schon helfen konnten. Und in diesem Jahr gibt es sogar einen offiziellen Lichtblicke-Song. Ja, den wird es geben. Den gibt es noch nicht. Der wird erst noch geschrieben, produziert. Und wir dürfen da ganz nah mit dabei sein. Spreche ich gleich drüber mit meiner Kollegin aus der Musikredaktion, Annick Monikör. Die kommt nach 3 Songs mal hier zu mir ins Studio. Jetzt erstmal Musik von Queen. The Show Must Go On. Ein richtiger Klassiker. Kann man auch einfach mal genießen. Ist ein Brett.

0: Kinder.
1: Leonie, war das am Dienstagnachmittag? Und morgen geht's los. Da geht es um meine Kollegin Annick Monaco ab nach Manchester zu Iggy Kelly. Annick. Du und Iggy Kelly, ihr werdet dieses Jahr unseren offiziellen Lichtblicke-Song beisteuern. Mhm. Krass.
0: Ja. Ja, ehrlich gesagt, ich kann das auch noch nicht so richtig glauben, aber Flugtickets sind gebucht, also morgen geht's los.
1: Ja, und wie kann ich mir das jetzt vorstellen? Also wie läuft sowas dann ab?
0: Ehrlich gesagt.
1: Du weißt es auch nicht.
0: Ich weiß es auch noch nicht so richtig. Ich lasse mich überraschen. Also auf jeden Fall. Iggy ist schon mal vorgeflogen.
1: Mhm.
0: Er hat uns auch schon die erste Sprachnachricht geschickt.
1: Wir hören mal rein.
2: Yes, ich bin schon da und check schon mal die Lage. Die Gitarren sind auf jeden Fall alle schon gestimmt. Ich freue mich sehr auf morgen, wo Annick dann auch am Start ist. Und dann legen wir so richtig los.
1: Ich glaube, der Mann hat Bock.
0: Und der hat Bock und er hat auch einen Plan. Das ist natürlich schon mal toll. Ne? Der bereitet hier schon mal alles vor. Und dann geht's morgen dann ans gemeinsam Musik machen. Ne?
1: Apropos Plan. Hast du eigentlich schon deinen Koffer gepackt?
0: Nein, natürlich. Noch,
1: super.
0: Noch
1: aber ich
0: nicht.
1: Bin genauso. Also, who I am to judge. Das machst du auf den letzten Drücker dann.
0: Ja, leider ja.
1: Naja, aber trotzdem wünsche ich dir ganz viel Spaß. Ich bin ganz gespannt, was dann morgen mit Iggy Kelly da in Manchester alles so passieren wird. Und jetzt hören wir auch Iggy Kelly. Möchtest du ihn ansagen?
0: Ja, gerne. Wir hören Iggy Kelly mit Heard It All.
1: Ja, hätte ich nicht besser sagen können.
0: Und ich wollte sagen, und ich hatte euch natürlich auf dem Laufenden auch. Ne?
1: Ja, da bin ich
0: nicht
1: doch
0: vergessen.
1: Sprechen wir uns dann morgen wieder hier. So, irgendwie?
0: Irgendwie werden wir auf jeden Fall in Kontakt kommen.
1: Großartig.

0: Das Wetter.
1: Wir haben heute wirklich einen freundlichen Mix aus Sonne und Wolken. Dazu bleibt es die meiste Zeit trocken. In den nächsten Stunden ändert sich daran auch herzlich wenig. Maximal werden wir heute 25 Grad bekommen. Morgen dann wieder mehr Wolken als Sonne. Örtlich fällt etwas Regen oder so Sprühregen bei höchstens 19 bis 23 Grad.
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1: Wir checken die Lage auf den Straßen. Jetzt die Meldung ab 10 Minuten Zeitverlust. A3 Köln-Oberhausen zwischen Duisburg-Wedau und Oberhausen-Lierich. 4 Kilometer 13 Minuten plus. A4 Köln-Aachen zwischen dem Dreieck Köln-Heumer und dem Kreuz Köln-Süd. 5 Kilometer 12 Minuten plus. Genauso lang dauert es auf der A33 Bielefeld-Brilon zwischen Etteln und dem Kreuz Wünnenberg-Haaren. 2 Kilometer Stau. Und dann nochmal 10 Minuten on top auf der A44 Aachen-Mönchengladbach zwischen Aachen-Lichtenbusch und dem Kreuz Aachen. 3 Kilometer Stau. Allen unterwegs eine gute Fahrt und kommt gut an.

Robert Janzes hier und meine Kollegin Laura und Kim, die nutzen das erste Ferienwochenende wirklich perfekt. Die sind mit dem Camper unterwegs und der Camper, der hat mittlerweile auch einen Namen, Bertha. Und was bei Kim, Laura und Bertha so abgeht, das checken wir gleich aus. Jetzt erstmal Musik von Kamrat, spiele ich euch mit Hug Yourself.

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0: Mit Rockset geht's hier durch diesen Dienstagnachmittag und Sie sind unterwegs mit dem Wohnmobil. Testen die Kolleginnen Laura Potting und Kim Klages die besten Campingplätze bei uns in NRW. Laura fährt das Wohnmobil, Bertha ist der Name, hat das Ganze aber noch nie gemacht. Deshalb gab's am Anfang so ein bisschen Starthilfe.
1: So, ich muss Bertha fahren. Oh Gott, oh Gott. Und ich setze mich jetzt auf den Fahrersitz. Ich habe uns noch Brötchen für die Fahrt gekauft und wir haben Proviant, wir haben Babybel und Coke Zero. Okay, ach so, vielleicht solltest du mir auch mal sagen, wenn wir ein Navi, wo fahren wir denn überhaupt hin?
2: Ach so, ja, du weißt das ja noch gar nicht.
1: Wir
2: fahren jetzt nach Kalka, zum Wisseler See.
1: Okay, da war ich noch nie. Das klingt gut.
3: Ja.
1: Das ist ein Schaltgetriebe, das finde ich schon mal gut, weil ich bin ja so, ich schalte ja gern.
3: Wo ist denn der Blinker hier? Ich weiß überhaupt nicht.
4: An der Seite.
3: Aha. Ja, das wusste ich. Wo ist die Notbremse?
4: Handbremse.
3: Notbremse. Ich meinte die Handbremse. Ich bin auch sehr aufgeregt. Ich kann auch gar nicht Spiegel-Schulterblick machen. Ich sag, wie es ist. Nee. Wenn da jemand neben mir ist, ist er tot. So. Passt das?
4: Ja, das passt.
3: Oh Gott, das ist aber groß.
4: Alles gut.
3: Warte mal. Nee. So. Ja. Ich bin Gott sei Dank super entspannt immer.
4: Ja, also merkt
3: man. Wo muss ich langfahren?
4: Geradeaus.
3: Ach so, ich muss ja jetzt schalten. Oh Gott, das wird einfach, wir werden einfach alle sterben. Also, jetzt nochmal, wir fahren nach Kalka. Wenn ihr da irgendwo in der Nähe seid, fahrt am besten nicht auf die Straße, weil ich komme gleich.
2: Achtung, ich klappe die Bordsteine hoch.
3: Hinten fällt auch alles runter. Ja, ich habe gepackt. Und wir fahren jetzt los und melden uns dann, wenn wir da sind. Möchtest du mir noch irgendwas zu meinem Fahrstil sagen? Fühlst du dich wohl?
2: Bis jetzt ja.
3: Okay. Das
2: ich hoffe, du bist nicht so eine aggressive Autofahrerin.
3: Also und vor allen Dingen bin ich auch die Einzige, die Auto fahren kann. Und kein anderer kann das. Das ist immer das Problem.
0: Ja, das höre ich da. Junge. Also ob die beiden heil angekommen sind, mit Sicherheit. Das erfahren wir dann gleich.

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0: ist 16 Uhr.
1: Mit Christian Böder, guten Tag. Es sind schon erschreckende Zahlen, die Bundesinnenminister Dobrindt am Vormittag in Berlin vorgestellt hat. Mehr als 17.000 Fälle sexueller Gewalt gegen Kinder wurden im vergangenen Jahr registriert. Das ist ein deutlicher Anstieg im Vergleich zu den Zahlen von vor 5 Jahren. Dazu wird von einem hohen Dunkelfeld ausgegangen. Danny Hopper aus dem News-Team. Das jetzt vorgelegte Lagebild zeigt auch, dass immer mehr Fälle online begangen werden.
2: Ja, im Bericht wird zum Beispiel Cybergrooming angeführt, also das gezielte Ansprechen von Minderjährigen im Internet durch Erwachsene über Social-Media-Plattformen oder Online-Games. Fast jeder Dritte zwischen 14 und 17 Jahren sei davon betroffen, heißt es. Ein weiteres Phänomen ist Sextortion. Das ist eine Erpressungsmethode im Internet, bei der Täter damit drohen, intime Bilder oder Videos des Opfers zu veröffentlichen. Das nimmt gerade drastisch zu und deshalb sagt auch die Bundesbeauftragte gegen sexuellen Missbrauch von Kindern und Jugendlichen Klaus, das Lagebild könne das tatsächlich Ausmaß der sexuellen Gewalt, der Jugendliche im Netz jeden Tag ausgesetzt sein, nicht ansatzweise abbilden. Dazu kommt dann oft noch der Einsatz von KI. Und deshalb fordert Bundesinnenminister Dobrindt die Speicherung von IP-Adressen, um Täter besser zu identifizieren und verfolgen zu können.
1: Vielen Dank, Danny. Und hier haben wir weitere Nachrichten in der Zusammenfassung. Und da bleiben wir auch bei Bundesinnenminister Dobrindt. Der hat sich offen gezeigt für geplante Alkoholverbote an allen 5.400 Bahnhöfen in Deutschland. Allerdings gäbe es noch Fragen, über die er mit Bahnchefin Paller sprechen wolle, sagte er in Berlin. Dobrindt hält vor allem die Durchsetzung des Verbots für problematisch. Die Bahn will schon im Herbst das Trinken von Alkohol auf Bahnsteigen und in Bahnhofshallen verbieten. Das UN-Menschenrechtsbüro warnt vor einer wachsenden Zahl von zivilen Opfern bei russischen Drohnenangriffen in der Ukraine. Auffällig sei, dass immer mehr Drohnen genutzt werden, die über Videobrillen gesteuert werden, sagte die Leiterin des Büros in der Ukraine, Bell. Insgesamt seien durch russische Angriffe in der ersten Jahreshälfte über ein Drittel mehr Menschen getötet oder verletzt worden als in der ersten Hälfte des vergangenen Jahres. Die Polizei hat im Landkreis Würzburg einen 20-jährigen Syrer festgenommen, der einen 65-jährigen Mann angegriffen und schwer verletzt haben soll. Polizei und Staatsanwaltschaft gehen von einem islamistischen oder antisemitischen Motiv aus, denn das Opfer trug zum Tatzeitpunkt eine Israel-Flagge am Revers. Ermittelt wird nun wegen versuchten Mordes. Bei vielen Menschen in Deutschland sitzt das Geld nicht mehr so locker. Aber deswegen auf den Urlaub verzichten, das kommt für jeden Vierten überhaupt nicht in Frage. Das ist ein Ergebnis einer YouGov-Umfrage für die Teambank. Fast jeder Fünfte plant demnach sogar im nächsten Jahr mehr als 2.000 Euro für den Urlaub auszugeben. Gespart wird dagegen eher abseits von Reisen im Alltag, zum Beispiel beim Restaurantbesuch. Mehr als jeder Vierte will seltener essen gehen. Das liegt vor allem an den gestiegenen Preisen. Stattdessen wollen viele lieber selber kochen, auch mit hochwertigen Zutaten. Bei den Jüngeren stehen außerdem Sport und Streamingdienste ganz oben auf der Liste der Dinge, auf die sie nur ungern verzichten würden. Und das waren die Nachrichten mit Christian Böder.
3: Das Wetter. Das Wetter zeigt sich weiter von seiner freundlichen Seite. Es gibt Sonne, ein paar Wolken und nur ein sehr, sehr kleines Regenrisiko. Die Temperaturen, die erreichen heute 21 bis 25 Grad und gehen später am Abend dann langsam zurück. Morgen gibt es erst einmal oft viele Wolken. Vom Nordwesten kann zeitweise so ein bisschen Regen runterkommen. Die Höchstwerte liegen dann zwischen 19 und 23 Grad.
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3: 16 Uhr ist durch, ab 20 Minuten folgende Meldungen. Die A4 Aachen-Köln zwischen dem Kreuz Köln-West und Köln-Klettenberg 3 Kilometer 20 Minuten plus. 35 Minuten auf der A4 Köln-Aachen zwischen Elsdorf und Merzenich 3 Kilometer. Und dann noch die A33 Bielefeld-Brilon zwischen Etteln und dem Kreuz Hünenberg-Haaren 2 Kilometer 22 Minuten plus. Allen unterwegs eine gute Fahrt und kommt gut an.

16 Uhr ist durch und ja, so langsam kann man auf jeden Fall guten Gewissens in Richtung Feierabend schielen. Ich hoffe, ihr habt, ob ihr frei habt oder nicht, eine gute Zeit. Den Fiebertraum, den überlassen wir mal lieber Alex Warren. Kann der besser als wir und hört sich auch viel besser an. Hier ist er mit Fever Dream.

Den Umbrella, den Regenschirm, den kann Rihanna mal behalten. Die erste Ferienwoche läuft. Das Wetter, das läuft eigentlich auch. Ist doch völlig in Ordnung. Ich hoffe, ihr habt frei und eine gute Zeit. Gerade so als Schüler, ne, da waren die Sommerferien wirklich einfach richtig, richtig toll. Nur draußen, keine Termine, herrlich. Und um dieses nostalgische Gefühl, um das geht es auch im neuen Song von Isaac. Den kennt ihr bestimmt noch vom Eurovision Song Contest mit seinem Hit für Deutschland. Vor 2 Jahren stand er noch für Deutschland auf der ESC-Bühne und seitdem ging es musikalisch für ihn wirklich bergauf. Jetzt hat er also seinen neuen Song We Had It All rausgehauen. Der Track ist wie so eine kleine Ode an diese eben von zitierte unbeschwerte Zeit von früher, ne, wo man sich nicht so viele Gedanken gemacht hat. Die Message des Songs, auch wenn man früher vielleicht nicht viel hatte, keine krassen Reisen oder sonst was, am Ende hatte man einfach irgendwie trotzdem alles, was man brauchte. Hier ist Isaac mit We Had It All.

0: Das Wetter.
1: In den nächsten Stunden geht's eigentlich genauso weiter wie jetzt. Zum Abend wird es dann langsam aber etwas kühler. Morgen sind insgesamt mehr Wolken unterwegs und stellenweise können auch mal ein paar Tropfen runterkommen. Dazu erreichen die Temperaturen dann so 19 bis 23 Grad in der Spitze.
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1: Wir checken die Lage auf den Straßen ab 20 Minuten 3 Meldungen. Einmal die A4 Aachen-Köln zwischen dem Kreuz Köln-West und Köln-Klettenberg. 3 Kilometer Stau, 20 Minuten plus. Eine Stunde obendrauf kommt auf der A4 Köln-Aachen zwischen Elsdorf und Merzenich 5 Kilometer Stau dort. Und 2 Kilometer haben wir auf der A44 Aachen in Fahrtrichtung Mönchengladbach zwischen Alsdorf und Altenhofen 20 Minuten plus. Allen unterwegs eine gute Fahrt und kommt gut an.

Robert Janzes hier. Also für mich ging es als Kind mit meinen Eltern in den Sommerferien eigentlich immer mit dem Auto in den Urlaub ans Meer oder so. Schön Streit auf der Rückbank mit meinem Bruder, die Mutter auf dem Beifahrersitz, die versucht das irgendwie zu schlichten und der Vater, der fährt, der hat sich schon zum dritten Mal verfahren, hat den Kaffee komplett auf. Es war herrlich. Und unser Atze, der hat zum Thema Urlaub und Auto auch was zu sagen. Hört er gleich, jetzt aber erstmal Musik von Taylor Swift. Spiele ich euch mit Opalite.

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0: Eigentlich sollte Atze Schröder gar keinen Urlaub machen. Ich meine, der hat eine Tour und den Podcast, war eine Woche, der muss auch bedient werden. Und das Schöne an so einem Podcast ist ja, da erfährt man mal so private Dinge auch über den Künstler. Zum Beispiel, wie er in den Urlaub reist.
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2: Ja, nee, ist klar. Wir sind nun mal eine Autofahrernation. Nicht umsonst geht's Volkswagen so gut. Okay. Außerdem, warum in den Urlaub fliegen? Das hat doch nur Nachteile. Teuer, eng und du kannst weder deine Haustiere noch dein Viermannzelt mitnehmen. Selbst eine Kiste Bier nehmen sie dir an der Sicherheitskontrolle ab. Da hat doch mit Urlaub nichts zu tun. Dann noch lieber im Opel Mokka schön gemütlich durch den Stau cruisen. Jetzt höre ich euch schon sagen, man kann ja auch mit der Bahn fahren. Nee, kann man nicht. Erstens fährt die Bahn erst los, wenn die Fähren schon wieder rum sind. Und außerdem, was ist der größte Unterschied zwischen einem ICE und einem Opel Mokka? Richtig, im Opel funktioniert die Klimaanlage und Muttis Bordbistro hat durchgängig geöffnet. Ich bleibe übrigens in den Ferien konsequent zu Hause. Ja, weil wenn erstmal alle weg sind, dann hast du doch 6 Wochen lang freies Fahren auf der A40. Du kriegst bei jedem Italiener spontan einen Tisch. Also in Essen-Krai, in Neapel natürlich nicht. Und du kannst sogar völlig entspannt mit deiner Perle in Düsseldorf shoppen gehen. Auf der Kö, quasi Dubai to go, ohne Reisekosten.
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0: Es ist 17 Uhr.
1: Mit Christian Böder, guten Tag. Weil er sein Kind hat von einer Leihmutter in den USA austragen lassen, musste Jens Spahn von seinem Posten als Fraktionschef der Union zurücktreten. In dem Zusammenhang wird jetzt immer mehr über das Thema Leihmutterschaft in Deutschland diskutiert. In Deutschland ist es verboten, gegen Bezahlung über eine andere Frau ein Kind austragen zu lassen. In anderen Ländern sieht das anders aus. Sarah Heinz aus dem News-Team, die Meinungen innerhalb der Bevölkerung gehen da sehr weit auseinander.
2: Ja, das hat jetzt auch eine INSA-Umfrage im Auftrag der BILD gezeigt. Demnach halten 39% der Deutschen das Verbot für richtig, 41% sind dagegen. Auch in der Politik gehen die Meinungen auseinander. CDU-Bildungsministerin Prien sagte, sie könne zwar nachvollziehen, dass Paare ohne Kinder nach Möglichkeiten im Ausland schauen würden. Die CDU lehne eine Leihmutterschaft aber weiterhin ab. Grünen-Fraktionschefin Hasselmann hat dagegen gefordert, das Thema im Parlament nochmal neu anzugehen. Und auch der Deutsche Ethikrat sagt, es sei völlig offen, über das Thema zu sprechen. Auch wenn es moralisch sehr komplex ist.
1: Was sind denn die Argumente auf beiden Seiten?
2: Das offensichtlichste Argument dafür ist, dass kinderlosen Paaren so der Kinderwunsch erfüllt werden könnte. Davon würden Menschen in gleichgeschlechtlichen Beziehungen profitieren, aber auch Frauen, die aus medizinischen Gründen keine Kinder bekommen können. Außerdem würden wir uns weniger von anderen Ländern abhängig machen und könnten so auch sicherstellen, dass die Rahmenbedingungen für eine Leihmutterschaft bei uns optimal sind. Ein Hauptargument dagegen ist vor allem das Geld. Frauen würden demnach gegen Bezahlung körperlich ausgebeutet werden und Kinder gekauft, so die Gegenstimmen. Und eine Leihmutter könnte nach der Geburt vor emotionalen Herausforderungen stehen, wenn sie ihr Kind weggibt.
1: Vielen Dank, Sarah. Und hier haben wir weitere Nachrichten in der Zusammenfassung. Rund 3 Wochen nach den tödlichen Schüssen in Stade hat der Tatverdächtige Selbstmord begangen. Der 45-jährige Türke sei in seiner Einzelzelle in der Justizvollzugsanstalt Bremervörde tot aufgefunden worden, heißt es aus dem niedersächsischen Justizministerium. Der Mann soll in einer Jugendhilfeeinrichtung 6 Beschäftigte der Einrichtung und des Jugendamtes erschossen haben. Hintergrund der Tat war mutmaßlich ein Sorgerechtsstreit. Deutschland will künftig mehr Gas und Wasserstoff aus Aserbaidschan einkaufen. Das hat Kanzler Merz bei einem Treffen mit dem aserbaidschanischen Präsidenten Aliyev in Berlin angekündigt. Merz beglückwünschte ihn auch zum Friedensvertrag, den Aserbaidschan im vergangenen Jahr mit dem Nachbarn Armenien geschlossen hatte. Die beiden Länder streiten sich seit langer Zeit um die Grenzregion Bergkarabach. Hausbesitzer können wieder Zuschüsse bei der staatlichen Förderbank KfW beantragen, wenn sie ihre Heizungen austauschen wollen. Die Bundesförderung für effiziente Gebäude sei angelaufen, heißt es von dort. Für die Anschaffung und den Einbau von Wärmepumpen oder ähnlichen klimafreundlichen Heizungen gibt es ab jetzt aber weniger Geld vom Staat. Grund ist, dass die Bundesregierung sparen will. Bei der Förderung wird deshalb mehr sozial gestaffelt. Familien und Menschen mit geringem Einkommen sollen mehr unterstützt werden. Haushalte mit mittleren und höheren Einkommen bekommen im Gegenzug weniger Geld. Das waren die Nachrichten mit Christian Böder.
3: Das Wetter. In den nächsten Stunden gehen die Temperaturen langsam zurück. Am Abend bleibt es zunächst freundlich. Später gibt es dann ein paar mehr Wolken. Und wenn wir schon auf die Nacht schauen, dann kühlt es sich auf 13 bis 8 Grad ab. Morgen erwartet uns dann ein wolkiger Tag. Zeitweise kann leichter Regen oder Sprühregen runterkommen. Mit 19 bis 23 Grad wird es insgesamt so ein bisschen kühler als heute.
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3: 17 Uhr ist durch. Und da einmal der Hinweis, dass die A2 Oberhausen-Dortmund zwischen dem Kreuz Dortmund-Nordwest und Dortmund-Menge, der aktuell gesperrt ist, auch in der Gegenrichtung. Dort brennt es. Ab 10 Minuten dann noch folgende Meldungen. Die A1 Euskirchen-Köln zwischen dem Kreuz Köln-West und Köln-Bocklemünd. 4 Kilometer Stau, 13 Minuten plus. 16 Minuten auf der A4 Köln-Aachen zwischen dem Dreieck Köln-Holmar und dem Kreuz Köln-Süd. 5 Kilometer Stau. Eine Stunde obendrauf auf der A4 Köln-Aachen zwischen Elsdorf und Merzenich. 5 Kilometer Stau und knapp eine halbe Stunde plus auf der A44 Aachen-Mönchengladbach zwischen Alsdorf und Altenhofen. 3 Kilometer Stau dort. Allen unterwegs eine gute Fahrt und kommt gut an.

Robert Janz ist hier und so einen kleinen Roadtrip, den würde ich jetzt eigentlich auch definitiv sehr gerne nehmen. Meine lieben Kolleginnen Laura Potting und Kim Klages, die sind gerade unterwegs, die machen genau so einen, denn die beiden testen diese Woche die schönsten Campingplätze in Nordrhein-Westfalen. Was da gerade so abgeht bei den beiden, das checken wir gleich nach drei Songs. Los geht's erstmal mit Ed Sheeran, hier sammelt Sapphire.

0: Michael Schulte war das mit 5 a.m. So, Wohnmobil haben sie abgeholt. Check, losgefahren sind sie auch. Jetzt hoffen wir, dass sie auch angekommen sind. Ihr habt's mitbekommen, die Kolleginnen Kim Klages und Laura Potting sind gerade auf großer Wohnmobiltour durch NRW. Sie checken Campingplätze aus und eben sind sie losgefahren zum Camping- und Ferienpark Wisseler See. Laura saß am Steuer und sagen wir mal so, so richtig sicher hat sich das eben noch nicht angehört. Ich hoffe, Laura hat die beiden heil hingefahren.
1: Ja, es sieht schon ganz schön voll aus.
2: Ferien, Campingpark, Wisseler See. Oh Gott, kommt da jetzt ein Fahrradfahrer? Weil ich habe keine Ahnung.
1: Hier ist frei, Laura.
2: So.
3: Wo muss ich lang?
1: Links. Wir müssen ins Mühlencamp.
2: Kommt da irgendwer? Fahre ich irgendwie in Tod? Nein.
1: Das.
2: Okay, also da soll ich jetzt gleich reinfahren. Wie soll ich das machen?
1: Warte mal ganz kurz. Fahr mal nicht so schnell, bitte. Ich muss hier kurz mit diesem Plan klarkommen.
2: Bitte sag nicht geradeaus, weil das.
1: Wir haben die Nummer 54. Ich hoffe, das ist richtig. Nicht, dass wir drehen müssen.
2: Ganz ehrlich, wenn ich drehen muss, ich köpf dich. Drehen ist nicht im Programm heute beinhaltet.
1: Guck mal, warte, 41 bis 54.
2: Da ist 54.
1: Guck mal, wir sind direkt am Duschhaus.
2: Wie soll ich denn da reinfahren?
1: Oh mein Gott, da ist der Eingang.
2: Ja, toll. Boah, ich raste aus gleich. Ich fang gleich an zu heulen. Guckst du mal, ob ich da an die Lampe dran komme?
1: Warte.
2: Nee,
1: nein,
2: so?
1: Also hier ist genug Platz.
2: Ja. Okay. Piepst die Karre?
1: Nee.
2: Der Baum!
1: Oder wir stellen uns so hin. Guck mal. Weil dann haben wir Schatten vom Baum auf das Wohnmobil. Das ist eine gute Idee.
2: Ich habe keine Ahnung, was du mir sagen willst. Was muss ich jetzt machen? Wir stehen jetzt gerade mitten auf dem Weg. Quer. Wie soll ich denn hier drehen,
1: du? Das schaffen wir. Okay. Super, Laura. Guck mal, jetzt gleich nochmal einmal ein bisschen zurück und dann haben wir es doch schon. Das ist aber ein schöner Platz, du.
2: So.
1: Wir stehen!
2: Wuhu! Und ich finde, ich habe sehr professionell, auch direkt beim ersten Mal, so ganz ohne Murren. Ja, finde ich auch.
1: Hast du toll gemacht.
0: Absolut, das kann ja noch was werden. Also wir hören, die zwei sind heile angekommen und werden gleich mal versuchen, unsere Challenge zu erfüllen. Sie sollen sich ja Sachen ausleihen von Nachbarcampern. Klopapier, ein Hammer, eine Schwimmtier-Luftmatratze, eine Konservendose und einen Klappspaten. Ob sie das geschafft haben, das hört ihr gleich.

0: Das Wetter.
1: In den nächsten Stunden werden die Wolken hier und da mal so ein bisschen dichter. In der Nacht nachher liegen die Temperaturen zwischen 13 und 8 Grad. Morgen bleibt es häufiger grau und stellenweise kann ein bisschen Regen runterkommen oder so Sprühregen. Die Temperaturen, die erreichen dann 19 bis 23 Grad.
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1: Wir checken schnell die Lage auf den Straßen. Da haben wir ab 10 Minuten die A4 Köln-Aachen zwischen dem Dreieck Köln-Holmer und dem Kreuz Köln-Süd. 4 Kilometer, 13 Minuten plus. Eine Stunde obendrauf auf der A4 Köln-Aachen zwischen Kerpen und Merzenich. 5 Kilometer Stau. Dann eine Viertelstunde auf der A44 Aachen-Mönchengladbach zwischen Alsdorf und Altenhofen. 3 Kilometer Stau und 12 Minuten plus auf der A555 Bonn in Fahrtrichtung Köln zwischen Köln-Godorf und dem Kreuz Köln-Süd. 3 Kilometer Stau. Allen unterwegs eine gute Fahrt und kommt gut an.

Robert Jantz ist hier. Na, Bock auf eine kleine Wette? Ich sag ein paar Sekunden und zack, sind wir alle wieder in den 90ern. Der Song I Love You Always Forever, der feiert in diesem Jahr tatsächlich seinen 30. Geburtstag. Wahnsinn, und den hören wir jetzt. Und gleich checken wir natürlich auch nochmal, wie es denn ja mit der Camping-Challenge bei

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0: Schönen Nachmittag euch. Die Kolleginnen Laura Potting und Kim Klages, die sind on Tour mit dem Wohnmobil und testen die besten Campingplätze in NRW. Heute sind sie angekommen am Ferien- und Campingpark am Wisseler See. Und damit die beiden es auch nicht so einfach haben, ne, bekommen sie täglich eine Challenge aus der Redaktion. Heute sollten sie sich einen Klappspaten, Klopapier, ein Schwimmtier, eine Konservendose und ein Hammer leihen.
1: Ach, habt ihr einen Hammer?
2: Nicht hier.
1: Habt ihr einen Klappspaten? Auch nicht.
2: Eine Schaufel.
1: Eine Schaufel?
2: Ja, hier so eine Kinderschaufel.
1: Ey, weißt du was? Darf ich mir die mal ganz kurz ausleihen? Nur ganz kurz. Eine Kinderschaufel ist für mich ein Klappspaten.
3: Ja.
1: Also eine Kinderschaufel ist ein Klappspaten. Ich finde, das reicht völlig aus. Das zählt.
4: Haben gesehen. Ihr habt das. Wer ist denn der Chef?
5: Phil.
4: Phil? Das ist aber ganz lieb von dir.
1: Sagen wir mal so, es ist jetzt nicht, streng genommen ist es kein Tier, aber...
3: Gefährlich.
1: Ja, es sieht aus wie ein Autoscooter fürs Wasser. Hier so ein, wie heißen die Dinger denn? So ein Wassermotorrad.
3: Ab ins Wasser.
1: Ja, los. Okay, nächste Challenge. Wir sollen das Klopapier ausleihen. Danke dafür übrigens. Jetzt haben wir alles geschafft, deswegen. Ich gucke jetzt mal, hier ist so ein Strandimbiss. Ich frage jetzt einfach mal hier nach. Habt ihr Klopapier, das ich mir ausleihen darf?
3: Hier, was wie Küchenpapier?
1: Ja, weißt du, nehme ich Küchenpapier. Ist auch kein, kann man ja auch, weißt du, also theoretisch. Also, ich finde, das geht. Was wir noch brauchen, ist ein Hammer. Habt ihr das?
2: Da liegt ein Hammer.
1: Da liegt ein Hammer?
2: Ja.
1: Oh, das ist ein guter Hammer.
2: Zehner.
1: Das ist ein guter Hammer.
2: Ein
1: Zehner? Ich will die mir doch nur leihen.
2: Hey.
1: Ah, da, guck mal, da rein. Okay, es kam gerade durch die Zeltwand einfach ein Hammer durch. Jetzt habe ich zwei Hammer. Hervorragend.
4: Eine Konservendose.
5: Also, das hier ist Konservendose.
1: Oh, das, ja,
4: das sieht aus wie eine Konservendose. Das nehmen wir.
1: Ey, vielen Dank.
4: Oh, das ist sogar kalt. Dankeschön.
1: Wir haben eine Dose bekommen.
4: Genau.
1: Es ist eine Fanta. Aber es ist eine Dose. Also
4: eine,
1: ich finde, das zählt.
0: Naja, also ich sage mal, mit beiden Augen, ne, kann man das mal so. Also ich drücke ja wirklich alles zu, was ich habe. Dann können wir das so zählen lassen. Jetzt für euch Musik von Cyril Stamlin spiele ich euch.

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1: Mit Christian Böder, guten Tag. Im vergangenen Jahr hat es wieder mehr Missbrauchsfälle an Kindern und Jugendlichen gegeben. Das zeigt ein neuer Bericht des Bundeskriminalamtes. Die deutliche Mehrheit der Opfer war weiblich, die meisten Täter erwachsene Männer. Sarah Heinz aus dem News-Team, in vielen Fällen kannten sich Opfer und Täter schon vor der Tat.
2: Ja, das war bei mehr als der Hälfte der Missbrauchsfälle so. Knapp jeder fünfte Missbrauch fand vergangenes Jahr zum Beispiel innerhalb der Familie statt. Mehr als jeder vierte im Freundes- oder Bekanntenkreis. Insgesamt wurden bundesweit über 18.300 Fälle des sexuellen Missbrauchs von Kindern und Jugendlichen erfasst. Das sind über 800 mehr als im Jahr davor. Etwa 4.500 aller Missbrauchsfälle wurden außerdem bei uns in NRW registriert. Wichtig ist bei den Zahlen immer zu sagen, sie spiegeln nur das sogenannte Hellfeld wider. Die Polizei rechnet neben den bekannten Zahlen mit einer sehr großen Dunkelziffer.
1: Dass die Fallzahlen wieder gestiegen sind, liegt ja vor allem an den Delikten, die immer mehr im Internet stattfinden.
2: Ja, immer mehr Taten werden online begangen. Fast jeder dritte Jugendliche zwischen 14 und 17 Jahren war schon mal von Cybergrooming betroffen. Außerdem werden immer mehr Minderjährige im Netz bedroht oder sexuell erpresst, zum Beispiel mit intimen Bildern oder Videos. Dabei und auch bei Kinder- und jugendpornografischen Inhalten könnte die Nutzung von KI eine Rolle spielen. Echt wirkendes Material kann inzwischen nämlich über wenige Klicks generiert werden. Innenminister Dobrindt sagte mit Blick auf die Zahlen, dass wir unsere Kinder noch besser schützen müssten, vor allem online. Brauche wirksame Instrumente wie eine IP-Adressenspeicherung, um die Täter zu identifizieren, zu verfolgen und den Missbrauch zu beenden.
1: Vielen Dank, Sarah. Und hier haben wir weitere Nachrichten in der Zusammenfassung. Für mehr Sicherheit und weniger Gewalt an den deutschen Bahnhöfen will die Bahn das Trinken von Alkohol auf den Bahnsteigen und in Bahnhofshallen verbieten. Die neue Regelung soll bis Mitte Oktober in allen Bahnhöfen in Deutschland umgesetzt werden, heißt es vom Unternehmen. Die Gewerkschaft der Polizei und die Deutsche Polizeigewerkschaft begrüßen den Schritt. NRW hat bisher 35 Millionen Euro gezahlt, um die afrikanische Schweinepest in Südwestfalen zu bekämpfen. Bisher ist die Krankheit bei über 800 Wildschweinen nachgewiesen worden, heißt es in einer Antwort von Landwirtschaftsministerin Gorissen auf eine Anfrage der SPD-Landtagsfraktion. Der Golfstaat Kuwait hat dem Iran vorgeworfen, den vierten Tag in Folge wieder Kraftwerke und Entsalzungsanlagen für Meerwasser beschossen zu haben. Auch Bahrain meldet erneut iranischen Beschuss, ebenso wie Jordanien. In allen drei Ländern haben die USA Soldaten stationiert. Seit nunmehr knapp 7 Wochen ist die Nordbrücke in Bonn gesperrt und das Verkehrschaos in und um die Stadt scheint sich seitdem nur zu verschlimmern. Anfang Juli wurde der Bonner Hauptbahnhof für knapp eine Woche gesperrt. Jetzt geht es mit der Stadtbahn weiter. Ein Großteil der Wagen wird heute aus dem Verkehr gezogen. Laut den Stadtwerken Bonn wurden bei Routineuntersuchungen frühe Verschleißspuren an einigen Bauteilen gefunden. Und das müsse aus Sicherheitsgründen sofort überprüft werden. Die Stadtwerke hoffen, dass die betroffenen Bahnen in den kommenden Wochen wieder fahren können. Bis dahin helfen die Kölner Verkehrsbetriebe mit etwa 20 ihrer Stadtbahnwagen aus. Soweit die Meldungen mit Christian Böder.
3: Das Wetter. Es geht aufgelockert in den Abend und die Nacht. Dann ist es zuerst auch noch klar. Tiefstwerte zwischen 13 und 8 Grad. Am frühen Morgen ziehen schon Regenschauer rein und morgen ist es auch erstmal bewölkt und nass. Später lockert es auch mal auf. Dazu gibt es maximal noch 19 bis 23 Grad.
0: NRW Verkehr.
3: Die Staus ab 5 Minuten. A3 Arnheim Richtung Köln zwischen Kreuz Oberhausen und Kreuz Oberhausen West. 3 Kilometer, 6 Minuten plus. Die A4 Köln Richtung Aachen zwischen Dreieckheumer und Kreuz Köln Süd. 4 Kilometer, 10 Minuten. A40 Dortmund Richtung Essen zwischen Bochum-Hamme und Bochum-Wattenscheid. 3 Kilometer, 21 Minuten plus. Die A562 Bonn-Rheinaue Richtung Bonn-Ost zwischen Bad Godesberg und Ramersdorf. 1 Kilometer, 5 Minuten extra. Und die 565 Bonn Richtung Meckenheim zwischen Kreuz Bonn Nord und Bonn Endenich. 1 Kilometer Stau, 8 Minuten plus. Gute Fahrt!

mit Markus Steinacker. Und meine Kolleginnen Laura Potting und Kim Klages sind mit dem Camper auf Tour in NRW und checken für euch die schönsten Campingplätze, Badeseen und generell Sommerlocations. Sie haben schon alles gepackt, sind schon losgedüst. Das Wichtigste haben sie aber bis jetzt noch nicht gemacht oder vergessen. Ich weiß es nicht. Der Camper, den sie da fahren, der hat noch keinen Namen. Das kann doch nicht wahr sein. Das holen wir gleich mal nach. Hört ihr hier, wie das Ding heißt, in ein paar Minuten.

0: Der Dienstagabend mit Markus Steinacker. Camping ist toll, weil voll im Trend. Jedes Jahr sind auch mehr Camper unterwegs und dieses Jahr noch einer mehr. Meine Kolleginnen Laura Potting und Kim Klages sind diese Woche auf Roadtrip durch NRW. Bis Freitag testen sie mit ihrem Wohnmobil die besten Campingplätze bei uns in NRW. Und heute sind sie auf dem Campingplatz am Wisseler See bei Kleve angekommen. Aber so richtig wohl fühlt man sich im Camper ja immer erst, wenn man auch eine gewisse Nähe zum Fahrzeug entwickelt hat. Also musste vor der Abfahrt noch eine ganz, ganz wichtige Frage geklärt werden.
1: Das Wichtigste haben wir vergessen.
2: Was denn?
1: Wir müssen dem Auto einen Namen geben.
2: Oh ja.
1: Ja. Was, wie findest du Harry?
2: Harry?
1: Harry findest du nicht
2: nee,
1: so geil.
2: Nee, wir brauchen schon was Luxuriöseres.
1: Was? Okay.
2: Weil der ist so schick.
1: Der ist so schick?
2: Ja.
1: Okay, willst du den Mann oder Frau? Also fühlst du dich hier, ist das so ein... Ist das ein männlicher Camper oder ein weiblicher Camper?
2: Ich finde schon eher
1: ein weiblicher Camper.
2: Camper,
1: okay.
3: Queen Elizabeth.
2: Nee, das ist mir zu lang. So eine Bertha.
3: Eine Bertha ist doch nicht edel. Eine Bertha.
1: Aber weißt du, was ich schön daran finde? Ich bin mal einen Camper gefahren in Kanada und den haben wir Bertie genannt.
2: Oh,
1: und
2: ja,
1: ich find,
2: komm.
1: Also ich finde irgendwie
2: dann
1: Bertha.
2: Lass uns Bertha.
1: Ja, das ist mir. Okay, also. Bertha ist startklar, glaube ich. Und Kim wird mir nachher beibringen, weil ich muss fahren.
2: Ja.
1: Weil mir wird beim Autofahren immer schlecht und sonst kotze ich in den Camper und das will keiner. Deswegen fahre ich. Aber ich bin das noch nie gefahren und Kim wird mir das gleich mal beibringen.
2: Ja.
1: Und dann hoffen wir, dass wir ankommen.
2: Ja.
1: Toi, toi, toi.
0: Ja, okay, also mit Bertha sind die beiden jetzt bis Freitag auf großer Campingtour quer durch NRW unterwegs. Ob Bertha sie ruhig schlafen lässt, das hören wir dann morgen früh. Dann fahren sie weiter zum nächsten Ziel, dem Eifelcamp am Freilinger See.

0: Das Wetter.
1: Es wird wieder wechselhafter. Wir kommen noch meistens aufgelockert durch den Abend und in die Nacht. In der Nacht ziehen dann mehr Wolken rein und ab der zweiten Nachthälfte gibt es schon ein bisschen Regen. Das bleibt auch morgen früh erstmal so, grau und leicht verregnet. Dazu gibt es aber noch ähnliche Werte wie heute, 19 bis 23 Grad an der Spitze und morgen lockert es dann später auch mal auf.
0: NRW Verkehr.
1: Die Staus ab 4 Minuten Zeitverzug. Da haben wir die A4 Köln Richtung Aachen zwischen Kreuz Gremberg und Kreuz Köln Süd. 2 Kilometer, 4 Minuten plus. A40 Dortmund Richtung Essen zwischen Dreieck Bochum West und Wattenscheid. 1 Kilometer Stau, 8 Minuten plus. Die A562 Bonn-Rheinaue Richtung Bonn-Ost zwischen Bad Godesberg und Ramersdorf. 1 Kilometer Stau, 5 Minuten plus. Die A565 einmal von Meckenheim nach Bonn zwischen Poppelsdorf und Endenich. Dichter Verkehr und 4 Minuten plus und die 565 in Gegenrichtung von Bonn nach Meckenheim zwischen Kreuz Bonn Nord und Endenich dichter Verkehr auch 4 Minuten plus. Gutes Durchkommen. So, wie kann das denn jetzt hier mal weitergehen? Also fußballtechnisch. Kann ja nicht sein, dass wir nach der WM jetzt gar nichts mehr im Blick haben. Haben wir auf jeden Fall. Mit unserem Sportreporter gucken wir gleich mal auf den internationalen Fußballkalender und auf den, ja wahrscheinlich Ende der Woche als neuer Bundestrainer präsentierten Jürgen Klopp. Gleich ausführlich hier. Ich bin Markus Steinacker. Schönen Abend euch.

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0: Der Dienstagabend und irgendwie kommen wir vom Fußball nicht los, auch heute nicht, denn wir fragen uns, wie geht's denn eigentlich weiter? Also international und mit dem DFB-Team. Nico Hartmann aus unserer Sportredaktion, gib uns nochmal einen Überblick, wie es jetzt weitergeht im internationalen Fußballkalender.
1: Also diejenigen, die denken, jetzt muss doch für dieses Jahr mal endlich Schluss sein nach 104 Spielen bei der WM, die muss ich enttäuschen. Denn Ende August beginnt schon wieder die Bundesliga, alle internationalen Ligen starten und diesmal gibt es nur zwei Länderspielpausen. Eine nach dem 20. September, diese dauert 3 Wochen diesmal, anders als in den vergangenen Jahren. Da findet dann die Nations League statt. Dann nochmal eine 2-wöchige Pause im November, wo die Nations League-Liga-Phase abgeschlossen wird. Kommen wir gleich aus deutscher Sicht nochmal zu. Und dann folgt im März 2027 ein Jahr lang die Qualifikation für die Euro 28. Die Gruppen werden am 6. Dezember ausgelost. Dann findet die Europameisterschaft in Großbritannien statt und ein ähnliches Prozedere dann im Vorfeld der WM 2030, die in Spanien, Portugal und Marokko stattfindet.
0: Nico, Jürgen Klopp wird ja wahrscheinlich Ende der Woche als neuer Bundestrainer präsentiert werden. Wie sieht denn sein Terminkalender aus, beziehungsweise der deutschen Nationalelf?
1: Jürgen Klopp, sein Trainerteam, vielleicht auch Per Mertesacker als Sportgeschäftsführer, er ist zumindest im Gespräch, sie hätten das erste Spiel am 24. September in den Niederlanden, weitere Partien am 28. zu Hause gegen Griechenland, 3 Tage später gegen Serbien und am 4. Oktober schließlich in Griechenland. Ein strammes Programm, da muss er einiges vorbereiten, das ist die Ligaphase der Nations League. Die will er erfolgreich abschließen. Das EM-Turnier ist natürlich dann für Jürgen Klopp ein ganz besonderes in Großbritannien, in seiner alten Wahlheimat. Und da soll möglichst schon der Kloppsche Vollgasfußball zu sehen sein. Bei der WM 2030 dann sowieso.
0: Der Fußballkreisel dreht sich also weiter. Jetzt wissen wir auch wie. Vielen Dank an Nico Hartmann aus unserer Sportredaktion.

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1: Mit Christian Böder, guten Abend. Im Urlaub mal völlig von der Arbeit abschalten, das schaffen nur die wenigsten. 2 von 3 Berufstätigen sind auch am Strand, beim Wandern oder beim Frühstücksbuffet im Hotel weiter dienstlich erreichbar. Das geht aus einer Umfrage für den Digitalverband Bitkom hervor. Mehr dazu von Marc Weiß aus dem News-Team.
2: Gerade mal ein Drittel der Berufstätigen schafft es, den Job aus dem Urlaub rauszuhalten. Das ist schon das dritte Jahr in Folge, so heißt es von den Bitkom-Experten. Dass viele trotz Auszeit ans Telefon gehen oder auf Mails reagieren, liegt vor allem daran, dass sie andere nicht enttäuschen wollen. Eine knappe Mehrheit der Befragten sagte, dass es vor allem die Kolleginnen und Kollegen seien, die von einem erwarten, auch im Urlaub erreichbar zu sein, gefolgt von den Chefs. Etwa ein Drittel sagte außerdem, dass ihre Kunden davon ausgehen, dass sie rund um die Uhr verfügbar sind. Im Urlaub reagieren die Berufstätigen vor allem auf Kurznachrichten, etwa über WhatsApp oder SMS oder auf direkte Anrufe. Deutlich weniger checken regelmäßig ihr Mailkonto und noch weniger lassen sich zu Videocalls überreden. Für Bitkom-Chef Rohleder ist das alles ein Problem. Flexibles und mobiles Arbeiten dürfe nicht zu einem Gefühl ständiger Verfügbarkeit führen, sagt er. Wer sich erholt, lebt gesünder und arbeitet auch besser.
1: Und hier haben wir weitere Nachrichten in der Zusammenfassung. Die Fälle von sexuellem Missbrauch an Minderjährigen haben erneut zugenommen. Das zeigt das Bundeslagebild zu Kindesmissbrauch. Laut Bundeskriminalamtschef Münch verlagern sich die Straffahndungen immer mehr in den digitalen Raum. Ein Faktor dafür sei der Einsatz von künstlicher Intelligenz. Mit der wird es immer einfacher, aus harmlosen Bildern Kinder- und jugendpornografische Inhalte zu erstellen. Spanien will das Rauchen in öffentlichen Außenbereichen wie Café- und Restaurantterrassen, Parks, Sportanlagen oder Stränden komplett verbieten. Die spanische Regierung hat eine entsprechende Gesetzesvorlage beschlossen. Das Gesetz muss noch vom Parlament gebilligt werden. Die Regelung würde dann auch beliebte deutsche Urlaubsorte etwa auf Mallorca betreffen. In Köln haben Spezialeinheiten der Polizei 2 Männer verhaftet, die am Raub von 350 Kilogramm Marihuana aus einer Lagerhalle in Hürth beteiligt gewesen sein sollen. Der Diebstahl gilt als Auslöser des sogenannten Kölner Drogenkriegs, in dessen Verlauf es zu Sprengungen, Geiselnahmen und Folterungen kam. Mehr als 20 Beteiligte wurden in dem Zusammenhang bereits verurteilt. Deutschland erzeugt immer mehr Strom über Windanlagen im Meer. Das sagen die Experten vom Bundesverband Windenergie Offshore. Ende Juni wurde erstmals die Marke von 10 Gigawatt geknackt, heißt es. Zu dem Zeitpunkt waren rund 1760 Windanlagen in Nord- und Ostsee in Betrieb und der Ausbau von Windkraft auf See schreitet voran. Weitere 22 Anlagen stehen bereits bereit, sind aber noch nicht eingeschaltet und noch weitere Anlagen sind in unterschiedlichen Stadien der Planung. Unterm Strich könnten bis spätestens 2032 genug Offshore-Windkraftanlagen in Betrieb sein, dass sie mehr als 30 Gigawatt Leistung bringen könnten. Und das waren die Nachrichten mit Christian Böder.
3: Das Wetter. Es wird langsam wechselhafter. Heute Abend bleiben wir noch trocken. In der Nacht werden die Wolken dann aber schon dichter und zum frühen Morgen ziehen leichte Schauer durch. Der Mittwoch bleibt dann auch erstmal grau und nass. Später lockert es aber auch öfter mal auf. Dazu gibt es die gewohnten Höchstwerte bis 23 Grad.
4: NRW Verkehr.
3: Wir haben noch Stau bzw. stockenden Verkehr auf der A4. Aachen Richtung Köln. Zwischen Kreuz Köln West und Klettenberg 1 Kilometer Stau, 2 Minuten plus. Die A59 Köln Richtung Bonn. Zwischen Köln-Rath und Dreieck-Porz, dichter Verkehr 4 Minuten plus. Die A562 Bonn-Rheinaue Richtung Bonn-Ost zwischen Bad Godesberg und Ramersdorf 1 Kilometer Stau, 4 Minuten plus. Und die A565 einmal von Meckenheim nach Bonn zwischen Poppelsdorf und Endenich, dichter Verkehr und 3 Minuten plus. Und die Gegenrichtung zwischen Kreuz Bonn-Nord und Bonn-Endenich, dichter Verkehr und 5 Minuten extra. Kommt gut durch!

mit Markus Steinacker und dem besten Mix für euren Dienstagabend. Die Welshly Arms haben wir am Start. Eine Prise 90er Rockset und Entspanntes mit Alex Warren. Macht's euch schön.

Also eins ist doch klar, Eis geht immer, oder? Sag mal doch so. Schönen Dienstagabend, Markus Steinacker hier und ich finde, Eis geht immer, ja, natürlich jetzt im Sommer. Den Spruch kann man aber auch super adaptieren auf Musik, denn ich finde, Super High geht immer. Spielen wir auch hier im Best Mix zusammen mit Nika, Following the Sun. Oh ja, und vom britischen Produzentinnen-Team gibt es jetzt einen neuen Geschmack, sag ich mal, nämlich den neuen Song Anywhere With You. Und dazu haben sich Super High auch Features ins Waffelhörnchen geholt, die so saftig, süß und lecker klingen. Featuring Graham Candy und Nova Tropics. Also wenn das kein lecker Sommerhit ist, dann weiß ich auch nicht. Erinnert mich so ein bisschen an was Fruchtiges mit Vanille und Sahne. Richtig geil. Also hier für euch Super High featuring Graham Candy und Nova Tropics mit Anywhere With You. Guten Appetit!

0: Das Wetter.
1: Der Hochsommer macht weiter Pause. Wir kriegen morgen so ein bisschen Regen ab. Das geht in der zweiten Nachthälfte schon los. Aber ab morgen Mittag wird es dann entspannter. Die Wolken kriegen dann auch mal Lücken. Und dazu wird es wie heute maximal 19 bis 23 Grad warm.
0: NRW Verkehr.
1: Und wir haben noch dichten Verkehr auf der A3 Köln Richtung Oberhausen zwischen Leverkusen-Opladen und Dreieck-Langenfeld. 2 Minuten plus. Die A3 weiter rauf Richtung Oberhausen zwischen Kreuzhilden und Mettmann dichter Verkehr. 1 Minute plus. Die A448 Dortmund-Witten Richtung Bochum-West zwischen Bochum-Wiemelhausen und Bochum-Süd dichter Verkehr. 3 Minuten plus. Und die 565 Bonn Richtung Meckenheim zwischen Tannenbusch und Endenich noch dichter Verkehr. 3 Minuten plus. Kommt gut durch.

mit Markus Steinacker. Ich bin ja bekennender Flugzeug-Nerd. Ne? Ich kann dir auf 5 Kilometer Entfernung sagen, ist das eine Boeing oder ein Airbus oder eine Embraer, die da über uns fliegen. Ja, ich habe jetzt gedacht, unser Kollege Hannes Höfer aus der Comedy-Redaktion ist auch so ein Freak, denn der hat jetzt eine Folge rausgehauen, Flugzeugtypen. Ja, es geht gar nicht um die Flugzeuge, es geht um die Menschen, die an Bord kommen. Aber lohnt sich auf jeden Fall auch zu hören. Machen wir gleich mal. Schönen Abend euch.

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0: Schönen Dienstagabend.
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0: Und Sommerzeit ist Reisezeit. Aber jeder reist ja anders. Ist ja beim Fliegen vor allem so, ne? Also ich persönlich bin immer am liebsten 5 Stunden vor Abflug am Flughafen, um mal zu gucken, was da so an Fliegern rumsteht. Unser Hannes Höfer hat mal für uns die Passagiere genauer analysiert.
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2: Es gibt die verschiedensten Flugzeugtypen. Typ 1 ist der Prepper. Den erkennst du sofort beim Einsteigen. Der trägt ja schon am Gate sein Nackenkissen und die Kompressionsstrümpfe. Der Pass und die Bordkarte immer griffbereit im Brustbeutel. Er weiß, welche Boardinggruppe er hat, welche Sitznummer und natürlich hat er sich auch über den Flugzeugtypen informiert. In seinem Handgepäck findet man so viel Proviant und Medikamente, dass man nach einer Bruchlandung auf einer einsamen Insel 72 Stunden überleben kann. Ohne Probleme. Dann gibt's natürlich noch den Typ 2, das ist der Tourist. Für ihn ist es aufregend zu fliegen, sein Highlight wird das Bordmenü sein und er wird nach der Landung klatschen, das ist sicher. Typ 3, das ist der Lässige. Kurze Hose, Tanktop, Flipflops, braun gebrannt mit Muschelkette und kein Handgepäck, denn dieser Typ lebt von Luft und Liebe. Aber egal welcher Typ ihr seid, immer dran denken, im Flugzeug sitzen wir alle im gleichen Boot.
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1: Ich bin Thomas Brockt. Für den Einbau einer klimafreundlichen Heizung gibt es wieder staatliche Zuschüsse. Die neue Bundesförderung für effiziente Gebäude sei heute gestartet, sagt die Förderbank KfW. Allerdings gibt es unterm Strich nun weniger Geld vom Staat.
2: Die Bundesregierung will sparen und staffelt nun die Zuschüsse. Wer wenig verdient, der bekommt mehr Unterstützung. Relevant für die Förderung ist auch, ob Minderjährige im Haushalt leben. Der maximale Förderbetrag, der liegt nun bei 28.000 Euro und soll nach und nach weiter sinken. Wer aber schon eine Förderzusage hat oder einen Antrag gestellt hat zu alten, besseren Bedingungen, der muss sich keine Sorgen machen. Claudia Wächter, Nachrichtenredaktion.
1: Die Zahl der registrierten Fälle sexuellen Kindesmissbrauchs in Deutschland ist weiter gestiegen. Das Bundeskriminalamt erfasste im vergangenen Jahr rund 17.100 Fälle, etwa 800 mehr als im Vorjahr und rund 1.600 mehr als vor 5 Jahren. Die Ermittlungen ergaben erneut, dass in mehr als der Hälfte der Fälle zwischen Opfern und Tatverdächtigen eine Vorbeziehung bestand. Bahnchefin Palla will das Trinken von Bier, Wein und Schnaps bis zum Herbst in allen Bahnhöfen verbieten. Bundesinnenminister Dobrindt zeigt sich dafür offen. Er sieht aber ein Problem. Wie soll ein mögliches Verbot durchgesetzt werden?
3: Innenminister Dobrindt will jetzt erstmal von der Bahnchefin wissen, was die Grundlage für ihren Vorschlag ist. Denn die Polizeigewerkschaften äußern schon Bedenken, wie ein Alkoholverbot durchzusetzen sei. Zu wenig Personal dafür, heißt es von der Gewerkschaft der Polizei, die neben der Bahn für die Sicherheit an Bahnhöfen zuständig ist. Und der Vorsitzende der Bundespolizeigewerkschaft meint sogar, dass seine Kolleginnen und Kollegen für das Durchsetzen eines Alkoholverbots gerade nicht zuständig seien. Thomas Thonfeld, Nachrichtenredaktion.
1: Drama bei der Tour de France. Der deutsche Radprofi Florian Lipowitz kann die Frankreich-Rundfahrt nicht mehr fortsetzen. Der Vorjahresdritte stürzte beim Zeitfahren auf der 16. Etappe schwer und schied verletzt aus. Sieger der Etappe wurde der Belgier Remco Evenepoel. Der Teamkollege von Lipowitz bei Red Bull gewann vor dem gesamtführenden Tadej Pogacar aus Slowenien. Das waren die Nachrichten mit Thomas Brockt.
4: Das Wetter. Es geht aufgelockert in den Abend und die Nacht. Dann ist es zuerst auch noch klar. Tiefstwerte zwischen 13 und 8 Grad. Am frühen Morgen ziehen schon Regenschauer rein und morgen ist es auch erstmal bewölkt und nass. Später lockert es auch mal auf. Dazu gibt es maximal noch 19 bis 23 Grad.
5: NRW Verkehr.
4: Und wir haben noch Stau auf der A3, Köln Richtung Oberhausen, zwischen Solingen und Mettmann, 2 Kilometer, eine Viertelstunde plus. Und auf der A44, Dortmund Richtung Kassel, zwischen Geseke und Büren, da haben wir ein bisschen stockenden Verkehr, denn Gefahr durch einen defekten PKW im Baustellenbereich. Kommt gut an.

mit Markus Steinacker. Schönen Dienstagabend. Und ja, das ist schon schön, hier im Radiostudio zu stehen und zu euch sprechen zu dürfen. Ich bin aber gerade so ein bisschen neidisch auf die Kolleginnen Laura und Kim, denn die sind für euch in diesen Tagen unterwegs mit dem Campmobil und testen die schönsten Campingplätze hier in NRW. Großartig. Was sie alles eingepackt haben, hören wir gleich.

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1: Ist das herrlich. Die gehen ab sofort da arbeiten, wo andere Urlaub machen. Die Kolleginnen Laura Potting und Kim Klages sind mit dem Wohnmobil durch NRW unterwegs. Dabei testen die beiden die besten Campingplätze für euch. Ja, die wichtigsten Sachen haben sie heute auch schon direkt eingepackt.
2: Also, ich habe hier erstmal so eine riesengroße, richtig dicke Decke, die hält richtig warm. Dann habe ich dabei eine Luftmatratze für dich.
3: Oh, wie süß!
2: Süß, ne? Die ist so mit einem Netz und dann kannst du so im See da rumliegen. Dann habe ich dabei eine elektrische Luftpumpe, einen Ventilator, ein Babyventilator, ja. Den brauchen wir wahrscheinlich nicht. Ich habe eine Kaffeetasse für mich, weil ich immer sehr viel Kaffee trinke. Der muss immer groß sein.
3: Und sie ist pink.
2: Sie ist pink, ja, genau. Ein scharfes Messer und eine Wärmflasche habe ich auch noch dabei.
1: Und Kim hat natürlich auch einiges eingepackt.
3: Schüsseln?
2: Ja.
3: Im Camping-Design.
4: Da sind Camper drauf und kleine Lagerfeuer.
3: Oh, wie süß. Zelte und Bäumchen. Dazu passen kleine Teller.
2: Ja.
3: Große Teller.
2: Wow.
3: Dann eine Kaffeetasse für mich. Da steht drauf, es ist an der Zeit, mehr Konfetti in dein Leben zu integrieren.
2: Das finde ich gut.
3: Ja, ne?
2: Ja, ist eine gute Einstellung.
3: Dann natürlich eine Pfanne.
2: Die ist aber nicht so groß.
3: Und so normale Gläser. Alles fürs Camp.
2: Geil.
1: Na, schon eine ganze Menge. So, vor der Reise musste aber noch eine wichtige Frage geklärt werden.
2: Gibt es denn irgendein No-Go, worauf ich achten muss oder irgendwelche Spleens, die du hast? Also, weil ich zum Beispiel, ich hasse es ja, mich morgen zu unterhalten von meinem ersten Kaffee und du bist so richtig gut gelaunt morgens. Ne? Ja, solche Leute kann ich ja gar nicht mit umgehen.
3: Okay. Aber wenn ich das weiß, dann kann ich ja darauf auch achten.
2: Und gibt es bei mir was, worauf ich achten soll?
3: Nö, eigentlich nicht. Ich mag keine Unordnung. Wirklich nicht.
1: Dann wäre das auch geklärt. Einen Blick in ihr Wohnmobil werfen wir dann gleich nochmal in einer guten halben Stunde. Ich sag mal so, nur nach vorn.
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0: Das Wetter.
1: Es wird wieder wechselhafter. Wir kommen noch meistens aufgelockert durch den Abend und in die Nacht. In der Nacht ziehen dann mehr Wolken rein und ab der zweiten Nachthälfte gibt es schon ein bisschen Regen. Das bleibt auch morgen früh erstmal so, grau und leicht verregnet. Dazu gibt es aber noch ähnliche Werte wie heute, 19 bis 23 Grad in der Spitze und morgen lockert es dann später auch mal auf.
0: NRW Verkehr.
1: Und wir haben noch Stau auf der A3, Köln Richtung Oberhausen, zwischen Solingen und Mettmann. 2 Kilometer Stau, 12 Minuten plus. Kommt gut durch.

Kaffeetasse, Luftmatratze, alles Wichtige haben die Kolleginnen Laura und Kim schon eingepackt. Die sind nämlich in diesen Tagen für euch unterwegs in NRW, gucken sich die schönsten Campingplätze an, ob die was taugen. Die sind natürlich nicht zu Fuß unterwegs, die sind mit ihrem eigenen Camper unterwegs. Und wie das Ding aussieht, das hören wir gleich.

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0: Sommer, Sonne, Ferien. Was ist das für eine schöne Zeit, wenn man sich einfach mal ein bisschen entspannen kann. Einige von euch sind ja vielleicht auch schon im Urlaub, vielleicht steht der Urlaub auch erst noch an. Falls ihr noch einen Urlaubsplatz sucht, da testen die Kolleginnen Laura Potting und Kim Klages die schönsten Campingplätze NRWs mit dem Wohnmobil. Kim hat Laura eingesammelt und das neue Zuhause für die Woche schon präsentiert.
1: Eben, das ist aber schon ein geiles Teil, muss ich sagen.
2: Ja, sieht schick aus, ja, ne? Soll ich dir eine Roomtour geben?
1: Oh, ja.
2: Ja, okay,
1: so.
2: Komm mit.
1: Ich ins Penthouse.
2: So, wir kommen hier rein.
1: Das machst du schon sehr gut,
2: finde ja, ich. Ja, auf der rechten Seite haben wir eine schicke Sitzecke mit Tisch.
1: Ja.
2: Da kann man auch so ein bisschen ausziehen, dann kann man nämlich auch die Fahrersitze drehen.
1: Oh, also das ist ja geil.
2: Man kann rein theoretisch mit 5 Leuten sitzen.
1: Vielleicht lernen wir ja noch Leute kennen,
2: das, ja.
1: Man weiß ja nie.
2: Ja, dann direkt vor uns ist so eine kleine Küchenzeile mit Herd, Waschbecken. Genau.
1: Und der Kühlschrank ist fast so groß wie ich, das gefällt mir.
2: Genau, der ist riesig. Direkt neben dem Bett ist quasi unser Badezimmer.
1: Das ist auch riesig einfach.
2: Mit Dusche, Toilette, Waschbecken, Spiegel.
1: Ah, krass, das ist eine Dusche? Wo ist denn da die Dusche?
2: Du kannst die ganze Wand dahinter umklappen.
1: What? Wirklich?
2: Ja.
1: Ah, da machst du hier den Haken, oder was?
2: Ja, und hast dann quasi eine komplette...
1: Wow! Und dann hast du eine Duschkabine.
2: Ja!
1: Krass! Das ist ja geil. Man kann hier, also, ihr müsst euch das vorstellen, das ist so ein riesengroßer Spiegel. Mit, da ist auch ganz viel an Halterung dran, wo man Kram reinpacken kann, was gut ist, weil wir haben unfassbar viele Sachen dabei.
2: Ja.
1: Und diese ganze Wand kannst du ausklappen und dann hast du halt eine Einzeldusche. Das ist geil.
2: Ja.
1: Das gefällt mir.
2: Guck mal, dann stehst du auch direkt vor unserem riesigen Kleiderschrank. Perfekt einfach für uns.
1: Ja, das, also ohne Scheiß, man könnte meinen, wir würden hier einziehen.
2: Ja, ne?
1: Ja.
2: Obwohl, so vom Komfort her würde ich hier auch einziehen.
1: Absolut.
0: Ja, es klingt schon mal toll, ne? Aber wie fährt sich dieser Palast? Denn das hören wir gleich nochmal leinenlos und auf große Fahrt. Gleich hier.

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1: Ich bin Thomas Brock. Die Zahl der registrierten Fälle sexuellen Kindesmissbrauchs in Deutschland steigt weiter an, vor allem online. Das zeigt das neue Bundeslagebild des Bundeskriminalamts. Im vergangenen Jahr registrierte die Polizei insgesamt mehr als 17.100 Fälle. Das sind rund 770 mehr als im Vorjahr.
2: Es sind erschreckende Zahlen und die Opfer waren vor allem Mädchen. Sie waren häufiger betroffen als Jungen und in mehr als der Hälfte aller Fälle kannten sich Opfer und Täter. Also sexuelle Gewalt gegen Kinder findet vor allem im familiären und persönlichen Umfeld statt. Wichtig auch, in der Statistik sind die Fälle erfasst, die der Polizei bekannt sind. Die Dunkelziffer, sagen die Behörden, die sei viel höher. Claudia Wächter, Nachrichtenredaktion.
1: Frankreich führt als erstes EU-Land ein Social-Media-Verbot für Kinder und Jugendliche unter 15 Jahren ein. Ein entsprechendes Gesetz verabschiedete das Parlament in Paris am Abend mit großer Mehrheit. Es soll nach den Sommerferien greifen. Die Deutsche Bahn plant ein Alkoholverbot an allen 5.400 Bahnhöfen in Deutschland. Künftig soll es bundesweit verboten sein, auf Bahnsteigen oder in Bahnhofshallen außerhalb der Bahnhofsgastronomie Alkohol zu trinken. Die Umsetzung soll bis Mitte Oktober abgeschlossen sein.
3: Bahnchefin Paller verspricht sich dadurch mehr Ordnung und Sicherheit auf Bahnhöfen, aber auch in Zügen. Außerdem mehr Schutz von Mitarbeitenden und Reisenden. Wer gegen das Verbot verstößt, muss mit einem Platzverweis rechnen. Bei wiederholten Verstößen droht ein dauerhaftes Hausverbot. Die Bahn hofft langfristig auch auf weniger Streitigkeiten. Erfahrungen am Hamburger Hauptbahnhof hätten gezeigt, dass Konflikte nach einem Alkoholverbot deutlich zurückgegangen sind. David Riemer, Nachrichtenredaktion.
1: Der deutsche Radprofi Florian Lipowitz kann die Tour de France nicht mehr fortsetzen. Der Vorjahresdritte stürzte beim Zeitfahren auf der 16. Etappe in einer Kurve und schied verletzt aus. Sieger der Etappe wurde der Belgier Remco Evenepoel. Der Teamkollege von Lipowitz bei Red Bull gewann vor dem gesamtführenden Tadej Pogacar aus Slowenien. Und das waren die Nachrichten mit Thomas Brock.
4: Das Wetter. Es wird langsam wechselhafter. Heute Abend bleiben wir noch trocken. In der Nacht werden die Wolken dann aber schon dichter und zum frühen Morgen ziehen leichte Schauer durch. Der Mittwoch bleibt dann auch erstmal grau und nass. Später lockert es aber auch öfter mal auf. Dazu gibt es die gewohnten Höchstwerte bis 23 Grad.
5: NRW Verkehr.
4: Es staut sich jetzt noch auf der A3 Köln Richtung Oberhausen zwischen Solingen und Kreuzratingen Ost. 2 Kilometer, 13 Minuten plus. Und auf der A44 Kassel Richtung Dortmund zwischen Marsberg und Lichtenau 2 Kilometer Stau, 26 Minuten plus.

0: Ja, wir hätten auch bei Wetten, dass antreten können, ne? Die Kolleginnen Laura Potting und Kim Klages wetten, dass sie die schönsten Campingplätze NRWs für euch ausfindig machen. Aber schaffen sie es überhaupt, ihr Schiff von Wohnmobil in Bewegung zu setzen? Denn Laura fährt das Biest. Und jetzt glaubt nicht, ich sei fies. Wenn ihr Laura kennt und die Reportage aus dem Wohnmobil gleich nochmal hört, dann wisst ihr, was ich meine. Ein paar Minuten.
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0: Sie sind unterwegs. Mit dem Wohnmobil testen die Kolleginnen Laura Potting und Kim Klages die besten Campingplätze in NRW. Laura fährt das Wohnmobil, das Ungetüm, hat das aber noch nie gemacht. Und deshalb gab es ein bisschen Starthilfe.
1: So, ich muss Bertha fahren. Oh Gott, oh Gott.
2: Und ich setze mich jetzt auf den Fahrersitz. Ich habe uns noch Brötchen für die Fahrt gekauft und wir haben Proviant, wir haben Babybel und Coke Zero. Okay, ach so, vielleicht solltest du mir auch mal sagen, wenn wir ein Navi, wo fahren wir denn überhaupt hin?
3: Ach so, ja, du weißt
2: ich
3: das
2: weiß
3: ja noch gar nicht.
2: Wir
3: fahren jetzt nach Kalka,
2: Kalka, ja.
3: Zum Wiseler See.
2: Okay, da war ich noch nie, das klingt gut.
3: Ja,
2: das ist ein Schaltgetriebe, das finde ich schon mal gut, weil ich bin ja so, ich schalte ja gerne. Wo ist denn der Blinker hier? Ich weiß überhaupt
4: an
2: nicht.
4: An der Seite.
2: Aha. Ja, das wusste ich. Wo ist die Notbremse?
4: Handbremse ist die Notbremse.
2: Ich meinte die Handbremse. Ich bin auch sehr aufgeregt. Ich kann auch gar nicht Spiegel-Schulterblick machen. Ich sag, wie es ist, wenn da jemand neben mir ist, ist er tot. So. Passt das?
4: Ja, das passt.
2: Oh Gott, das ist aber groß.
4: Alles gut.
2: Warte mal. Nee. So. Ja. Ich bin Gott sei Dank super entspannt immer.
4: Ja,
2: also
4: merkt man.
2: Wo muss ich langfahren?
4: Geradeaus.
2: Ach so, ich muss ja jetzt schalten. Oh Gott, das ist so teuer. Wir werden einfach alle sterben. Also, jetzt nochmal, wir fahren nach Kalka. Wenn ihr da irgendwo in der Nähe seid, fahrt am besten nicht auf die Straße, weil ich komme gleich.
3: Ich klappe die Bordsteine
2: Knall.
3: Hoch.
2: Hinten fällt auch alles runter. Ja, ich habe gepackt. Und wir fahren jetzt los und melden uns dann, wenn wir da sind. Möchtest du mir noch irgendwas zu meinem Fahrstil sagen? Fühlst du dich wohl?
3: Bis jetzt ja.
2: Okay.
3: Ich hoffe, du bist nicht so eine aggressive Autofahrerin.
2: Doch. Also und vor allen Dingen bin ich auch die Einzige, die Autofahren kann. Und kein anderer kann das. Das ist immer das Problem.
0: Oh je, ob die beiden heil angekommen sind, das erfahren wir später. Also eventuell.

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0: Das Wetter.
1: Der Hochsommer macht weiter Pause. Wir kriegen morgen so ein bisschen Regen ab. Das geht in der zweiten Nachthälfte schon los, aber ab morgen Mittag wird es dann entspannter. Die Wolken kriegen dann auch mal Lücken. Und dazu wird es wie heute maximal 19 bis 23 Grad warm.
0: NRW Verkehr.
1: Es staut sich noch auf der A3 Köln Richtung Oberhausen zwischen Kreuzhilden und Kreuzratingen Ost. 3 Kilometer, 13 Minuten plus. Auf der A44 Kassel Richtung Dortmund zwischen Marsberg und Lichtenau. 2 Kilometer, 24 Minuten plus. Und auf der A555 von Köln in Richtung Bonn zwischen Rodenkirchen und Godorf. Dichter Verkehr, 3 Minuten plus. Gute Fahrt.

mit Markus Steinacker. Seid ihr eher Katzenmensch oder Hundemensch? Also es gibt ja eigentlich drei. Es gibt Katzenmenschen, es gibt Hundemenschen und dann gibt es Katzencafé-Menschen. Es gibt Menschen, die trauen sich in Katzencafés rein. Comedian Mirja Böß hat's gemacht und ich muss mal so sagen, ganz viel Futter kam daraus. Also nicht Futter für die Katzen, sondern Futter für die Bühne. Großartig.

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0: Der Dienstagabend mit Markus Steinacker. Wart ihr schon mal in einem Katzencafé? Müsst ihr mal machen. Comedienne Mirja Böß hat ganz viel Futter für die Bühne da bekommen.
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3: Es gibt in Köln ein Katzencafé. Da sind tierisch viele Katzen drin und Menschen, die Kuchen essen. Und genauso riecht's da auch. Wie Omas altes Velourledersofa, ja? Die Katzen sind überall, die sind überall, laufen die rum und dann dürfen die an so Treppen und Leitern hoch, bis ganz unter die Decke rennen die und dann haben die da so Liegeplätze und Liege und alles wird für die Katzen gemacht, damit die einen riesen Fun haben. Aber ich meine, hat eine Katze im Raum Fun? Nee, die liegt und schläft oder die glotzen einen ja immer an, ne? Die gucken so intensiv, auch wenn unsere Kaka macht, guckt auch so. Die gucken einen ja so ganz durch und dann darfst du auch nichts, in dem Café darfst du nichts, weil die ja alle Angst um die Katzen haben. Du darfst dich weder schnell bewegen noch laut sprechen. Die tun nichts, die Katzen, die tun gar nichts, die liegen den ganzen Tag, liegen die rum. Und schlafen und glotzen, die sind wie Ehemänner. Die machen nix, ja?
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0: Es ist 22 Uhr.
1: Ich bin Tine Klimach. Frankreich führt als erstes EU-Land ein Social-Media-Verbot für Kinder und Jugendliche unter 15 Jahren ein. Ein entsprechendes Gesetz, das nach den Sommerferien greifen soll, verabschiedete das Parlament in Paris mit großer Mehrheit. Es muss noch im Einzelnen geklärt werden, wie das Verbot in der Praxis tatsächlich umgesetzt und durchgesetzt werden soll. Auch andere EU-Länder wollen Altersgrenzen. Für einzelne Mitgliedsländer ist das aber nicht ohne weiteres möglich. Denn großen Plattformen wie TikTok, Instagram oder Snapchat und Co. Regeln vorschreiben, das darf eigentlich nur die EU-Kommission. In gut einer Woche soll die CDU-CSU-Bundestagsfraktion nach dem Rücktritt von Jens Spahn einen neuen Vorsitzenden wählen. Aber zu den möglichen Kandidaten gibt es bisher nur Spekulationen. CDU-Chef Merz und CSU-Chef Söder wollen der Fraktion zeitnah einen Vorschlag unterbreiten.
2: Die beiden Verantwortlichen für den Personalvorschlag lassen sich nicht in die Karten schauen. Sie wollen sich erst intern austauschen und dann einen gemeinsamen Vorschlag machen. Auch Innenminister Dobrindt, der als möglicher Kandidat für den Posten gehandelt wird, hält sich bedeckt. Er wolle zu Personalspekulationen keinen Beitrag leisten. Möglicherweise muss nach der Wahl der Unionsfraktionsspitze in der kommenden Woche auch das Kabinett umgebildet werden, denn Spekulationen gibt es nicht nur zu Dobrindt, sondern auch zu weiteren amtierenden Ressortchefs wie etwa Kanzleramtschef Frey und Gesundheitsministerin Wacken. Aus Berlin Ursula Winkler.
1: Bahnchefin Paller will das Trinken von Bier, Wein und Schnaps bis zum Herbst in allen Bahnhöfen verbieten. Bundesinnenminister Dobrindt zeigt sich offen dafür. Er sieht aber ein Problem. Wie soll ein mögliches Verbot durchgesetzt werden?
3: Innenminister Dobrindt will jetzt erstmal von der Bahnchefin wissen, was die Grundlage für ihren Vorschlag ist. Denn die Polizeigewerkschaften äußern schon Bedenken, wie ein Alkoholverbot durchzusetzen sei. Zu wenig Personal dafür, heißt es von der Gewerkschaft der Polizei, die neben der Bahn für die Sicherheit an Bahnhöfen zuständig ist. Und der Vorsitzende der Bundespolizeigewerkschaft meint sogar, dass seine Kolleginnen und Kollegen für das Durchsetzen eines Alkoholverbots gerade nicht zuständig seien. Thomas Thonfeld, Nachrichtenredaktion.
1: Zum Sport. Der deutsche Radprofi Florian Lipowitz kann die Tour de France nicht mehr fortsetzen. Der Vorjahresdritte stürzte beim Zeitfahren auf der 16. Etappe schwer und schied verletzt aus.
4: Das waren die Nachrichten mit Tine Klimach.
5: Das Wetter. Es geht aufgelockert in den Abend und die Nacht. Dann ist es zuerst auch noch klar. Tiefstwerte zwischen 13 und 8 Grad. Am frühen Morgen ziehen schon Regenschauer rein und morgen ist es auch erstmal bewölkt und nass. Später lockert es auch mal auf. Dazu gibt es maximal noch 19 bis 23 Grad.
6: NRW Verkehr.
5: Mit einer Warnmeldung vorab von der A4. Fahrt bitte vorsichtig, wenn ihr von Aachen Richtung Köln unterwegs seid, zwischen Aachen-Laurenzberg und Aachen-Zentrum. Ein kaputtes Auto auf dem rechten Fahrstreifen und Fußgänger auf der Fahrbahn. Es staut sich auf der A1 Osnabrück Richtung Münster, zwischen Greven und Münster-Nord, 1 Kilometer, 3 Minuten plus. Auf der A3 Köln Richtung Oberhausen, zwischen Mettmann und Kreuzratingen-Ost, 1 Kilometer, 3 Minuten plus. Und auf der A44 Kassel-Dortmund, zwischen Marsberg und Lichtenau, 1 Kilometer und 4 Minuten extra. Kommt gut durch!

Sommerferien ohne Handy ist möglich, aber komplett sinnlos. Das werden wahrscheinlich viele Kids sagen. Ist die Frage, wie handhabt ihr das denn? Wie viel Handyzeit gibt's im Urlaub? Sprechen wir gleich mal ausführlich drüber. Markus Steinacker hier. Schönen Abend.

0: Ja, let's go. Und zack ist NRW in den Sommerferien. Viele von euch zieht es ja in den Urlaub, in die Berge, ans Meer, auf den Campingplatz. Auszeit ist angesagt und einige Eltern mit Handykids, die machen sich gerade so ihre Gedanken. Wie viel Handyzeit gibt's denn jetzt im Urlaub? Wir haben festgestellt, es gibt offenbar keine klaren Regeln. Klappt das?
1: Das geht. Ihr kriegt es erst gar nicht. Dann gibt es die Diskussion weniger.
2: Handy kommt auf den Kühlschrank drauf oben. Da kommt da keiner dran. Und ich habe meine 6 Wochen Sommerferien ohne Fernseher verbracht.
3: Komplett sperren, einsperren das Handy in Tresor.
4: Wenn wir das sagen, das Handy kommt weg, dann kommt das Handy weg.
5: Das ist eigentlich Standard bei uns, dass wir sagen, tritt mal ein bisschen auf die Bremse. Aber zum Thema Handy finde ich gut, dass es das heute gibt. Weil ich hätte es mir damals gewünscht, mit den Freunden aus der Schule in Kontakt zu bleiben.
0: Ja, und den neuesten Klatsch und Tratsch zu teilen, ne? Jeder wie er möchte, aber kommt mir nicht mit viereckigen Selfie-Augen aus den Ferien zurück, ne?

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0: Das Wetter.
1: Es wird wieder wechselhafter. Wir kommen noch meistens aufgelockert durch den Abend und in die Nacht. In der Nacht ziehen dann mehr Wolken rein und ab der zweiten Nachthälfte gibt es schon ein bisschen Regen. Das bleibt auch morgen früh erstmal so, grau und leicht verregnet. Dazu gibt es aber noch ähnliche Werte wie heute, 19 bis 23 Grad in der Spitze.

0: und morgen lockert es dann später auch mal auf.
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0: Wir haben eine Warnmeldung von der A1 Köln Richtung Dortmund. Vorsicht bitte zwischen Leverkusener Brücke und Kreuz Leverkusen, Gefahr durch eine Unfallstelle. Und auch auf der A57 Köln in Richtung Krefeld hat es einen Unfall gegeben. Da Vorsicht bitte zwischen Büttgen und Holzbüttgen. Es staut sich noch auf der A40 Essen Richtung Duisburg, zwischen Essen Zentrum und Holsterhausen 2 Minuten plus. Und auf der A555 Richtung Bonn, zwischen Köln-Rodenkirchen und Godorf 1 Kilometer Stau, eine Viertelstunde plus. Kommt gut durch. Mit Markus Steinacker und waschechte Festivalmucke habe ich gleich für euch von Ray Dalton die neue Got That High. Jetzt erstmal Alex Warren und Fever Dream. Eine entspannte Nacht euch.

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0: Macklemore, Felix Jähn, Madcon und Alvaro Soler. Also wenn der Typ keine festivaltaugliche Musik macht, wer dann? Die Rede ist von Ray Dalton. Mit denen, die ich gerade aufgezählt habe, hat er schon Musik gemacht. Ja, und Ray passt jetzt auch perfekt zum Party-, Sommer- und Festival-Feeling. Mit seinem neuen Song ist ja eine Mischung wieder aus Pop, R&B und Dance und der schlägt damit so ein bisschen neues Kapitel auf. Der Name vom Song macht schon richtig Bock auf Aufbruch, Abenteuer, Zusammenhalt, ebenso auf alles, was wir Crazy Kids so stehen. Nee, Spaß, ich bin ja auch nur ein mittellangweiliger Mit-40er. Aber der Song macht auf jeden Fall Bock und auch richtig Bock auf Festival. Sommerhit 26, meine Meinung. Viel Spaß.
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0: Es ist 23 Uhr.
1: Ich bin Tine Klimach. Die Zahl der registrierten Fälle von sexuellen Kindesmissbrauchs in Deutschland ist weiter gestiegen. Das Bundeskriminalamt erfasste im vergangenen Jahr rund 17.100 Fälle. Das sind rund 1.600 mehr als noch vor 4 Jahren.
2: Vor allem im digitalen Raum werden Kinder immer häufiger zu Opfern. Dort suchen Täter gezielt sexuelle Kontakte zu Minderjährigen, nutzen auch neue Methoden mithilfe künstlicher Intelligenz. Bundesinnenminister Dobrindt, der spricht von einem dramatischen Anstieg der Fälle im Netz und fordert, wir müssen unsere Kinder dort besser schützen. Und er betont, die Statistik zählt nur die bekannten Fälle. Die Dunkelziffer sei weitaus höher. Claudia Wächter, Nachrichtenredaktion.
1: Frankreich hat als erstes Land in der EU ein Social-Media-Verbot für Kinder unter 15 Jahren beschlossen. Auf Wunsch von Präsident Macron sollen die neuen Regeln schon nach den Sommerferien in Kraft treten. Ab dem neuen Schuljahr sind soziale Netzwerke für Kinder unter 15 Jahren verboten, sagte Macron nach dem Parlamentsentscheid. Wie das Social-Media-Verbot genau umgesetzt werden soll, muss noch geklärt werden. Immer mehr Fahrzeuge sind weltweit unterwegs, aber die Zahl der Verkehrstoten ist gesunken. Sie sei seit 2011 um über 20% zurückgegangen, obwohl in diesem Zeitraum mehr als 1 Milliarde Fahrzeuge neu auf die Straßen kamen. Das berichtet die Weltgesundheitsorganisation.
3: Die Zahl der Unfälle ist deutlich zurückgegangen, unter anderem wegen Tempolimits und Sicherheitsstandards für Fahrzeuge. Ein Phänomen der Neuzeit verändert die Statistik allerdings. Der Boom von Lieferservices für Essen und alles Mögliche, der hat die Zahl der Motorräder innerhalb von rund 15 Jahren weltweit verdreifacht. Und Unfälle mit Todesfolge und Verletzungen damit, die machen inzwischen fast 1/3 aller Unfälle aus. Klar ist, was die Fahrer schützen kann. Der Helm reduziert das Risiko eines folgenschweren Unfalls um mehr als das 6-fache, sagt die WHO. Aus Genf, Christiane Ölrich.
1: Eine seit fast 17 Jahren krankgeschriebene Lehrerin will nicht in den Ruhestand gehen. Die Beamtin hat beim Verwaltungsgericht Düsseldorf Klage gegen die Bezirksregierung Düsseldorf eingereicht. Sie will sich damit gegen die Anordnung der Bezirksregierung wehren, die sie in den Ruhestand versetzen will. Der Fall der Lehrerin aus dem Ruhrgebiet hatte im vergangenen Jahr Schlagzeilen gemacht. Die Pädagogin hatte seit 2009 nicht mehr unterrichtet. Immer wieder ließ sie sich krankschreiben, ohne dass das Land eingriff und eine amtsärztliche Untersuchung einforderte.
4: Das Wetter. Es wird langsam wechselhafter. Heute Abend bleiben wir noch trocken. In der Nacht werden die Wolken dann aber schon dichter und zum frühen Morgen ziehen leichte Schauer durch. Der Mittwoch bleibt dann auch erstmal grau und nass. Später lockert es aber auch öfter mal auf. Dazu gibt es die gewohnten Höchstwerte bis 23 Grad.
0: NRW Verkehr.
4: Wir haben noch stockenden Verkehr auf der A40. Essen Richtung Duisburg zwischen Essen Zentrum und Holsterhausen 4 Minuten plus. Und auf der A516 Oberhausen-Eisenheim Richtung Oberhausen zwischen Sterkrade und Kreuz Oberhausen dichter Verkehr 4 Minuten plus. Kommt gut durch. Mit Markus Steinacker und mit dem besten Mix für die Nacht mit 3 Powerfrauen jetzt für euch. Billie Eilish, Blondie und den Anfang macht Taylor Swift. Angenehme Nacht euch. Aha.

0: Angenehme Nacht allerseits. Und Nacht heißt ja jetzt auch wieder Schichtwechsel in der Tierwelt. Ne? Jetzt so nachts werden die Mücken wieder wach, wollen einen pieksen, wenn man zum Beispiel noch schön auf dem Balkon sitzt oder versucht einzuschlafen im Bett. Tagsüber sind dann ja aber wieder die Wespen unterwegs, die sich über unsere Leckereien hermachen. Und ich weiß, es nervt euch auch, deshalb fragen wir bei Kollege Simon Müller nochmal nach. Simon, was sind denn generell Tricks im Umgang mit Wespen?
1: Ja, so blöd es klingt, erstmal Ruhe bewahren. Und ich weiß, das hat bestimmt schon jeder zigmal gehört, aber es stimmt halt einfach. Denn wichtig zu wissen ist, Wespen sehen von Natur aus sehr unscharf. Und ihr typischer Zickzackflug hilft ihnen, sich besser zu orientieren. Und das wirkt dann auf uns teilweise aggressiv, ist aber eigentlich ganz harmlos. Um Wespen fernzuhalten, helfen vor allen Dingen bestimmte Gerüche, zum Beispiel wenn man eine Zitrone aufschneidet und da getrocknete Nelken reinsteckt. Aber auch ätherische Öle, Knoblauch oder bestimmte Räucherstäbchen können helfen.
0: Guck mal, wieder was gelernt. Ich wusste gar nicht, dass Wespen auch unscharf sehen. Damit haben wir was gemeinsam. Ich bin auch kurzsichtig. Aber ich will nichts von eurem Kuchen, keine Sorge. Ich will nur Bier.
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0: Das Wetter.
1: Der Hochsommer macht weiter Pause. Wir kriegen morgen so ein bisschen Regen ab. Das geht in der zweiten Nachthälfte schon los. Aber ab morgen Mittag wird es dann entspannter. Die Wolken kriegen dann auch mal Lücken. Und dazu wird es wie heute maximal 19 bis 23 Grad warm.
0: NRW Verkehr.
1: Und wir haben noch Stau auf der A4 Aachen Richtung Köln zwischen Kreuz Köln West und Klettenberg. 1 Kilometer, eine Viertelstunde plus. Und auf der A33 Bielefeld Richtung Brilon zwischen Borchen und Kreuz Würnenberg-Haaren. 1 Kilometer und 2 Minuten plus. Kommt gut durch. Mit Markus Steinacker und gleich haben wir wieder ein bisschen was zum Schmunzeln. Aus dem Nähkästchen plaudert er. Unser Atze Schröder erzählt uns, wie er mit dem Auto in den Urlaub fährt. Angenehme Nacht allerseits.

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0: Eigentlich sollte Atze Schröder gar keinen Urlaub machen. Schließlich hat er eine Tour und seinen Podcast Warte eine Woche zu bedienen. Darin erfahren wir wenigstens ein paar Dinge über den Künstler, zum Beispiel, wie er in Urlaub reist.
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2: Ja, nee, ist klar.
3: Wir sind nun mal eine Autofahrernation. Nicht umsonst geht's Volkswagen so gut. Okay. Außerdem, warum in den Urlaub fliegen? Das hat doch nur Nachteile. Teuer, eng und du kannst weder deine Haustiere noch dein Viermannzelt mitnehmen. Selbst eine Kiste Bier nehmen sie dir an der Sicherheitskontrolle ab. Da hat doch mit Urlaub nichts zu tun. Dann noch lieber im Opel Mokka schön gemütlich durch den Stau cruisen. Jetzt höre ich euch schon sagen, man kann ja auch mit der Bahn fahren. Nee, kann man nicht. Erstens fährt die Bahn erst los, wenn die Fähren schon wieder rum sind. Und außerdem, was ist der größte Unterschied zwischen einem ICE und einem Opel Mokka? Richtig, im Opel funktioniert die Klimaanlage und Muttis Bordbistro hat durchgängig geöffnet. Ich bleibe übrigens in den Ferien konsequent zu Hause. Ja, weil wenn erstmal alle weg sind, dann hast du doch 6 Wochen lang freies Fahren auf der A40. Du kriegst bei jedem Italiener spontan einen Tisch. Also in Essen-Krei, in Neapel natürlich nicht. Und du kannst sogar völlig entspannt mit deiner Perle in Düsseldorf shoppen gehen. Auf der Kö, quasi Dubai to go, ohne Reisekosten.
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0: 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Es ist 0 Uhr.
1: Ich bin Tine Klimach. Die Deutsche Bahn plant ein Alkoholverbot an allen 5.400 Bahnhöfen in Deutschland. Künftig soll es bundesweit verboten sein, auf Bahnsteigen oder in Bahnhofshallen Alkohol zu trinken. Die Umsetzung soll bis Mitte Oktober abgeschlossen sein.
2: Bahnchefin Paller verspricht sich dadurch mehr Ordnung und Sicherheit auf Bahnhöfen, aber auch in Zügen. Außerdem mehr Schutz von Mitarbeitenden und Reisenden. Wer gegen das Verbot verstößt, muss mit einem Platzverweis rechnen. Bei wiederholten Verstößen droht ein dauerhaftes Hausverbot. Die Bahn hofft langfristig auch auf weniger Streitigkeiten. Erfahrungen am Hamburger Hauptbahnhof hätten gezeigt, dass Konflikte nach einem Alkoholverbot deutlich zurückgegangen sind. David Riemer, Nachrichtenredaktion.
1: Die Zahl der registrierten Fälle sexuellen Kindesmissbrauchs in Deutschland steigt weiter an, vor allem online. Das zeigt das neue Bundeslagebild des Bundeskriminalamts. Im vergangenen Jahr registrierte die Polizei insgesamt mehr als 17.100 Fälle. Das sind rund 770 mehr als im Vorjahr. Bundesinnenminister Alexander Dobrindt spricht von erschreckenden Zahlen. Nach wie vor sei es schwierig, an die Täter heranzukommen.
3: Wir brauchen die IP-Adressenspeicherung, um gegen die Kriminellen und die kriminellen Machenschaften hier vorzugehen. Das notwendige Gesetz zur IP-Adressenspeicherung ist bereits im parlamentarischen Verfahren. Wir gehen davon aus, dass wir nach der Sommerpause das Gesetz abschließend entscheiden.
1: Sexuelle Gewalt gegen Kinder, Jugendpornografie, Erwachsene, die über Online-Spiele Kontakt zu Minderjährigen anbahnen. Die Polizei hat im vergangenen Jahr wieder mehr Missbrauchsfälle bei Kindern und Jugendlichen registriert. Der Krieg gegen den Iran kostet die USA nach Angaben von Verteidigungsminister Hegseth umgerechnet rund 32 Milliarden Euro. Das sagte Hegseth bei einer Anhörung im US-Senat. Er sagte auch, dass die Summe neben den bisherigen Ausgaben auch erwartete Kosten umfasse. Dazu zählten unter anderem Sollzahlungen für Militärangehörige sowie Betriebs- und Wartungskosten. Nach den Sommerferien soll in Frankreich ein Social-Media-Verbot für Kinder unter 15 Jahren gelten. Das hat das Parlament beschlossen. Damit ist Frankreich das erste EU-Land, was eine Altersgrenze bei TikTok, Snapchat und Co. einsetzen will. Künftig soll es bundesweit verboten sein, auf Bahnsteigen oder in Bahnhofshallen Alkohol zu trinken. Die Umsetzung soll bis Mitte Oktober abgeschlossen sein.
2: Bahnchefin Paller verspricht sich dadurch mehr Ordnung und Sicherheit auf Bahnhöfen, aber auch in Zügen. Außerdem mehr Schutz von Mitarbeitenden und Reisenden. Wer gegen das Verbot verstößt, muss mit einem Platzverweis rechnen. Bei wiederholten Verstößen droht ein dauerhaftes Hausverbot. Die Bahn hofft langfristig auch auf weniger Streitigkeiten. Erfahrungen am Hamburger Hauptbahnhof hätten gezeigt, dass Konflikte nach einem Alkoholverbot deutlich zurückgegangen sind. David Riemer, Nachrichtenredaktion.
1: Die Zahl der registrierten Fälle sexuellen Kindesmissbrauchs in Deutschland steigt weiter an, vor allem online. Das zeigt das neue Bundeslagebild des Bundeskriminalamts. Im vergangenen Jahr registrierte die Polizei insgesamt mehr als 17.100 Fälle. Das sind rund 770 mehr als im Vorjahr. Bundesinnenminister Alexander Dobrindt spricht von erschreckenden Zahlen. Nach wie vor sei es schwierig, an die Täter heranzukommen.
3: Wir brauchen die IP-Adressenspeicherung, um gegen die Kriminellen und die kriminellen Machenschaften hier vorzugehen. Das notwendige Gesetz zur IP-Adressenspeicherung ist bereits im parlamentarischen Verfahren. Wir gehen davon aus, dass wir nach der Sommerpause das Gesetz abschließend entscheiden.
1: Sexuelle Gewalt gegen Kinder, Jugendpornografie, Erwachsene, die über Online-Spiele Kontakt zu Minderjährigen anbahnen. Die Polizei hat im vergangenen Jahr wieder mehr Missbrauchsfälle bei Kindern und Jugendlichen registriert. Der Krieg gegen den Iran kostet die USA nach Angaben von Verteidigungsminister Hegseth umgerechnet rund 32 Milliarden Euro. Das sagte Hegseth bei einer Anhörung im US-Senat. Er sagte auch, dass die Summe neben den bisherigen Ausgaben auch erwartete Kosten umfasse. Dazu zählten unter anderem Sollzahlungen für Militärangehörige sowie Betriebs- und Wartungskosten. Nach den Sommerferien soll in Frankreich ein Social-Media-Verbot für Kinder unter 15 Jahren gelten. Das hat das Parlament beschlossen. Damit ist Frankreich das erste EU-Land, was eine Altersgrenze bei TikTok, Snapchat und Co. einsetzen will.
4: Das Wetter.
5: Das wird heute ein eher grauerer Tag. Schon in dieser Nacht zeichnet sich das ab. Es kommen nämlich immer mehr Wolken rein und nachher dann zum Aufstehen. Also wenn die meisten dann von euch wieder aufstehen, gibt es so ein bisschen Regen und Sprühregen. 8 bis 13 Grad erwarten wir in der Nacht. Nachher geht es dann noch hoch auf bis zu 23 Grad im Tagesverlauf. Das ist also recht sommerlich. Allerdings eher bewölkt dann nachher.
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6: A4 Aachen-Köln zwischen Kreuz Köln-West und Köln-Eiffeltor. 2 Kilometer Stau, 5 Minuten Zeitverlust. Und A57 Krefeld-Köln zwischen Dormagen und Köln-Worringen. 1 Kilometer stockender Verkehr. Wir wünschen allen unterwegs gute Fahrt.
5: Und da sind wir drin in Ferientag Nummer 3 der XXL-Ferien. Am Anfang, ja, da denkt man noch, boah, so viel Ferien liegt da vor uns. Und am Ende geht es immer ganz schnell vorbei. Wie sieht's aus? Diejenigen, die in die Schule gehen und gerade Sommerferien haben, seid ihr noch auf? Ja klar, ist ja egal, ihr könnt ihr morgen ausschlafen. Wir sind gerne bei euch. Jetzt ganz entspannt mit Desiree.

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2: Sie gehen ab heute da arbeiten, wo andere Urlaub machen. Ich weiß gar nicht, ob man das über Arbeit überhaupt nennen kann, was die beiden davor haben. Die Kolleginnen Laura Potting und Kim Klages sind mit dem Wohnmobil durch NRW unterwegs. Dabei testen die beiden die besten Campingplätze hier bei uns. Die wichtigsten Sachen sind schon eingepackt, würde ich mal sagen. Ne?
3: Also, ich habe hier erstmal so eine riesengroße, richtig dicke Decke, die hält richtig warm. Dann habe ich dabei eine Luftmatratze für dich.
4: Oh, wie süß!
3: Süß, ne? Die ist so mit einem Netz und dann kannst du so im See da rumliegen. Dann habe ich dabei eine elektrische Luftpumpe, einen Ventilator, einen Babyventilator, ja. Den brauchen wir wahrscheinlich nicht. Ich habe eine Kaffeetasse für mich, weil ich immer sehr viel Kaffee trinke und der muss immer groß sein.
4: Und sie ist pink.
3: Sie ist pink, ja, genau. Ein scharfes Messer und eine Wärmflasche habe ich auch noch dabei.
2: Das hat also Laura eingepackt. Was hat Kim eingepackt?
4: Schüsseln.
3: Ja.
4: Oh, da sind Design.
5: Da sind Camper drauf und kleine Lagerfeuer.
4: Oh, wie süß. Zelte und Bäumchen. Dazu passen kleine Teller.
3: Ja.
4: Große Teller.
3: Wow.
4: Dann eine Kaffeetasse für mich. Da steht drauf, es ist an der Zeit, mehr Konfetti in dein Leben zu integrieren.
3: Das finde ich gut.
4: Ja, ne?
3: Ja, ist eine gute Einstellung.
4: Dann natürlich eine Pfanne.
3: Die ist aber nicht so groß.
4: Und so normale Gläser. Alles fürs Campen.
3: Geil.
2: Mit kleiner Pfanne, muss ich mal ganz ehrlich sagen. Das heißt, Laura Potting hat schon Angst, dass sie nicht satt wird. Also es könnte eine Gefahr werden. Vor der Reise musste noch eine wichtige Frage geklärt werden.
3: Gibt es denn irgendein No-Go, worauf ich achten muss oder irgendwelche Spleens, die du hast? Also weil ich zum Beispiel, ich hasse es ja, mich morgen zu unterhalten vor meinem ersten Kaffee und du bist so richtig gut gelaunt morgens. Ne? Ja, solche Leute kann ich ja gar nicht mit umgehen. Okay,
4: aber wenn ich das weiß, dann kann ich ja darauf auch achten.
3: Gibt es bei mir was, worauf ich achten soll?
4: Nö, eigentlich nicht. Ich mag keine Unordnung, wirklich nicht.
3: Okay.
2: So, dann haben wir das geklärt. Kim holt jetzt gerade schon das Wohnmobil ab und dann hören wir gleich mal, wie das so war, auf was man da so achten muss und so. Und das erste Mal so ein Wohnmobil quasi selbst zu steuern, das hat Kim nämlich noch nie gemacht. Sind wir sehr gespannt. Ein wilder Roadtrip liegt vor uns und ihr seid die ganze Woche direkt dabei hier bei uns.
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0: Das Wetter.
1: In dieser Nacht kommen immer mehr Wolken zu uns rein nach Nordrhein-Westfalen. Die bringen dann etwas später, wenn es so Richtung Morgen geht, auch schon lokal so ein bisschen Regen, teilweise Sprühregen mit. Temperaturen in dieser Nacht 8 bis 13 Grad. Und nachher bekommen wir dann halt ein sehr wolkiges Wetter mit Temperaturen nur noch bis 23 Grad. Der Donnerstag wird dann wieder ein bisschen sonniger.
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2: A57 Krefeld-Köln zwischen Dormagen und Köln-Worringen. 1 Kilometer Stau. Wir wünschen allen unterwegs gute Fahrt.
1: Ich glaube, dieser Song aus der Karriere von Britney Spears beschreibt so gut wie alles über Britney Spears. Toxic heißt der Song, ja. Toxic war ganz oft die Beziehung zu Männern, die sie hatte. Ja, mit Justin Timberlake war es ja auch nicht so richtig dolle. Toxic war so ein bisschen auch die Beziehung zu ihrem Dad, der ja sie dann nachher kontrolliert hat. Und toxisch war leider auch die Beziehung zum Alkohol, deswegen ist sie mal wieder in Entzug. Britney Spears, gerade nicht so die glücklichste, aber dieser Song, wie gesagt, beschreibt sehr ihr Leben und ihren Zustand. Ich wünsche euch eine schöne Nacht. Schönen Mittwoch.

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0: Schöne Nacht mit uns. Diese Songs durften wirklich auf keiner Party fehlen, auch heute noch. So, am Ende der Party, da liegen sich alle dann doch nochmal in den Armen und hey, time to wander und Feuerzeuge raus oder... Es raucht ja keiner mehr. Ja, damals haben wir ja alle noch geraucht. Das ist ja schlimm gewesen damals. Heute machen wir die Handylichter an, wenn wir irgendwie eine romantische Stimmung haben wollen und uns gemeinsam fühlen wollen auf einer Party. Fury in the Slaughterhouse, Time to Wander. Riesenhit damals für die Band. Und das Beste ist, sie sind zurück mit neuem Album und jetzt auch mit neuem Song. Fix This Crack. Hier ist neu bei uns, Fury in the Slaughterhouse.
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1: Es ist 1 Uhr.
2: Ich bin Tine Klimach. Frankreich führt als erstes EU-Land ein Social-Media-Verbot für Kinder und Jugendliche unter 15 Jahren ein. Ein entsprechendes Gesetz, das nach den Sommerferien greifen soll, verabschiedete das Parlament in Paris mit großer Mehrheit.
3: Beschlossen ist damit ein Vorhaben, das Präsident Emmanuel Macron sehr am Herzen liegt. Kinder und Jugendliche sollen besser von negativen Einflüssen sozialer Medien geschützt werden. Aber wie soll die Umsetzung funktionieren? Frankreich will, dass die großen Social-Media-Plattformen für die Alterskontrolle mehrere technische Möglichkeiten anbieten. Kritiker aber bezweifeln, dass Frankreich solche Einschränkungen im Alleingang durchsetzen kann. Die Zuständigkeit dafür liegt nämlich bei der EU. Und Brüssel prüft bereits, wie eine entsprechende Regelung ausgestaltet werden kann und hält von dem französischen Vorpreschen nicht viel. Aus Paris, Michael Evers.
2: Kein Alkohol auf Bahnsteigen und in Bahnhofshallen. Die Deutsche Bahn plant einen radikalen Schnitt mit der Hoffnung auf mehr Sicherheit. Es soll künftig an allen Bahnhöfen untersagt sein, Bier, Wein, Schnaps oder anderen Alkohol zu trinken. Die Gewerkschaft der Polizei geht nicht davon aus, dass das Verbot angesichts der aktuellen Personallage konsequent umgesetzt werden kann. Gleichzeitig plädiert Alexander Peutz, stellvertretender GdP-Bundesvorsitzender beim ZDF, für ein Alkoholverbot auch in Zügen.
4: Es bringt nichts, quasi auf dem Bahnhof das Verbot auszusprechen, aber in den Zügen weiter konsumieren zu dürfen. Das muss konsequent umgesetzt werden. Und natürlich muss auch die Deutsche Bahn jetzt ihr Hausrecht durchsetzen mit der DB-Sicherheit und muss das Verbot auch kontrollieren.
2: Spätestens ab Herbst soll es keinen Alkohol mehr auf Bahnsteigen und in Bahnhofshallen geben. Nun wird darüber diskutiert, wer das kontrollieren soll. Die Polizei winkt schon ab. Nach den tödlichen Schüssen auf 6 Menschen in Stade ist der mutmaßliche Täter in Untersuchungshaft gestorben. Ein Mitarbeiter des Gefängnisses fand den 45-Jährigen leblos in seiner Zelle in Bremervörde, wie das niedersächsische Justizministerium mitteilte. Ermittler gehen von Suizid aus, es gebe keine Hinweise auf ein Verbrechen. Der Mann soll Ende Juni in einer Mutter-Kind-Einrichtung 6 Menschen getötet haben. Hintergrund war ein Sorgerechtsstreit. Zum Sport. Florian Lipowitz hat sich bei seinem schweren Sturz bei der Tour de France einen Schlüsselbeinbruch zugezogen. Das bestätigte das Radsportteam Red Bull. Der Vorjahresdritte stürzte beim Zeitfahren auf der 16. Etappe schwer und schied verletzt aus.
5: Das Wetter. Immer mehr Wolken kommen langsam zu uns rein in dieser Nacht und dann Richtung Morgen gibt es auch ein bisschen Regen. Temperaturen in dieser Nacht 8 bis 13 Grad. Nachher wird es dann stark bewölkt und immer mal wieder kann so leichter Regen auch noch runterkommen im Tagesverlauf. Höchstwerte dann nachher so 19 bis 23 Grad. Der Donnerstag wird dann zum Glück wieder etwas sonniger.
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6: A4 Aachen-Köln zwischen Kreuz Köln-West und Köln-Klettenberg. 1 Kilometer Stau, 17 Minuten Zeitverlust. Und A57 Krefeld-Köln zwischen Dormagen und Köln-Worringen. 1 Kilometer stockender Verkehr. Wir wünschen allen unterwegs gute Fahrt.
5: Jetzt kommt ein Song, den höre ich zu Hause sehr oft, weil es ist der aktuelle Lieblingssong meiner Frau. Kommt von Olivia Dean. So easy to fall in love. Jetzt wird sie laut mitsingen. Wobei, jetzt dürfte sie schlafen, glaube ich. Ja, hoffe ich zumindest.

0: Es ist Reisezeit und vielleicht freut ihr euch ja schon auf eure Flugreise in den Urlaub, wenn ihr die gebucht habt. Und da erlebt man ja auch immer so im Flieger so ein paar Situationen, wo man sich fragt, was sind das eigentlich für komische Menschen hier? Und damit hat sich auch unser Hannes beschäftigt.
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2: Es gibt die verschiedensten Flugzeugtypen. Typ 1 ist der Prepper. Den erkennst du sofort beim Einsteigen. Der trägt ja schon am Gate sein Nackenkissen und die Kompressionsstrümpfe. Der Pass und die Bordkarte immer griffbereit im Brustbeutel. Er weiß, welche Boardinggruppe er hat, welche Sitznummer. Und natürlich hat er sich auch über den Flugzeugtypen informiert. In seinem Handgepäck findet man so viel Proviant und Medikamente, dass man nach einer Bruchlandung auf einer einsamen Insel 72 Stunden überleben kann. Ohne Probleme. Dann gibt's natürlich noch den Typ 2, das ist der Tourist. Für ihn ist es aufregend zu fliegen, sein Highlight wird das Bordmenü sein und er wird nach der Landung klatschen, das ist sicher. Typ 3, das ist der Lässige, kurze Hose, Tanktop, Flipflops, braun gebrannt mit Muschelkette und kein Handgepäck, denn dieser Typ lebt von Luft und Liebe. Aber egal welcher Typ ihr seid, immer dran denken, im Flugzeug sitzen wir alle im gleichen Boot.
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0: Das Wetter.
1: Das wird heute ein eher grauerer Tag. Schon in dieser Nacht zeichnet sich das ab. Es kommen nämlich immer mehr Wolken rein. Und nachher dann zum Aufstehen, also wenn die meisten dann von euch wieder aufstehen, gibt es so ein bisschen Regen und Sprühregen. 8 bis 13 Grad erwarten wir in der Nacht. Nachher geht es dann noch hoch auf bis zu 23 Grad im Tagesverlauf. Das ist also recht sommerlich. Allerdings eher bewölkt dann nachher.
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2: A57 Krefeld-Köln zwischen Dormagen und Köln-Worringen 1 Kilometer Stau. Und A516 Oberhausen-Eisenheim-Oberhausen zwischen Oberhausen-Sterkrade und Kreuz-Oberhausen. Dichter Verkehr, 5 Minuten Verzögerung. Wir wünschen allen unterwegs gute Fahrt.
1: Gibt es irgendjemanden von euch, der vielleicht jetzt in den Sommerferien im Sommer nach Frankreich fährt? Was weiß ich. Côte d'Azur? Keine Ahnung. Um den kleinen Französischkurs vielleicht aufzuhellen, jetzt französische Musik. Kommt von Alizé und Moi Lolita. Ich wünsche euch eine schöne Nacht. Und falls ihr wirklich nach Frankreich fahrt, bringt mir Rotwein mit. Ja. Alizé, jetzt bei uns. Moi,

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0: Alex Warren und The Ordinary und ich glaube, es ist die Tour für die Toten Hosen, weil es ist ja die Abschiedstournee der Toten Hosen sozusagen. Trink aus, wir müssen gehen. Da sind sie gerade mit unterwegs. Zwei tolle Konzerte haben sie vor ein paar Wochen in Düsseldorf gegeben. Jetzt waren sie in Köln, ja, haben dort gespielt. Und natürlich wurden sie auch in Köln abgefeiert, die Toten Hosen. Selbst als sie im Fortuna Düsseldorf-Trikot da aufmarschiert sind. Ja, und DEG-Trikot hatten sie auch an. Vollkommen egal. Es war eine große Rockgemeinde da mit den Toten Hosen. Und das Beste ist ja, sie touren ja jetzt komplett durch bis ins Jahr 2027, ja. Im Sommer 2027 werden sie ihr wirklich allerletztes Konzert geben und das machen sie dann natürlich auch wirklich in Düsseldorf. Schade für euch, wenn ihr noch keine Tickets habt. Das Ding ist schon ausverkauft. Das war ja klar. Wir hören sie jetzt mit Nur nach vorn.
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